Musik von Creedence Clearwater Revival in der ARD Hitnacht. 2:10 inzwischen. So, die einen gehen ins Bettchen und andere stehen jetzt so langsam auf und wiederum andere, die sind ganz, ganz weit weg. Unter anderem hat uns gerade geschrieben der Thorsten. Der ist nämlich gerade in Mexiko und hört sehr, sehr gern unsere Musik und freut sich schon auf noch mehr gute Musik. Kompliment für die Musik gebe ich gern weiter an die Kollegen der Musikredaktion und es sei an dieser Stelle nochmal gesagt, mich erreichen ja viele Wünsche, die leite ich alle weiter an die Musikredaktion, aber in dieser Nacht steht die Musik schon fest, wie auch bei den Kollegen immer. Ne? Also ihr müsst euch vorstellen, das ganze Musikprogramm für die Nacht ist festgetackert, da wird nicht mehr dran gerüttelt, es sei denn, hier passiert irgendwas, dass hier die Technik ausfällt, dann müssen wir natürlich ein bisschen andere Musik spielen, aber die Musikwünsche, die landen alle bei uns in Spezies in der Musikredaktion und werden dann verbaut für eine der nächsten Sendungen. Soweit dieser Hinweis. Und jetzt machen wir einen schönen Trip zurück in der Erinnerung in die 80er. Wie sieht's aus? Lust drauf? Ich auf jeden Fall. Hab da gerne getanzt bei den 80ern, hab auch geknutscht wie ein Wilder. Naja, gut, lang ist's her. Jetzt Yasu am Start mit Don't Go. Ich glaube, da hat der Thorsten in Mexiko ganz, ganz viel Freude. Und nicht nur der, hier bei uns in der ARD

Die Bee Gees, Paying the Price of Love in der ARD nach 2.18 Uhr inzwischen. Man hört uns deutschlandweit, also nicht nur in Bayern, in Süddeutschland, in Norddeutschland, nein, auch in Brandenburg hören wir uns und auch in Berlin. Ich glaube, Chuggy hat sich auch gerade zugeschaltet. Kann nicht schlafen, der Knabe. Aber ein feiner Kerl, macht viel für Kinder, finde ich klasse. Also, muss ich mal wirklich sagen. Es gibt Menschen, es gibt Männer, die tun ganz viel für Kinder. Nicht mal für die eigenen, also für die eigenen sowieso, er für seine Tochter ganz viel, aber auch für andere Kinder deutschlandweit. Ein Mann mit wirklich ganz, ganz viel Wert, muss man sagen. Hat schon öfters sich hier gemeldet und bin immer sehr begeistert von seinem Content. So, Erinnerung, unser heutiges Thema hier in der ARD Hitnacht. Was sind so der Fokus bei Ihren Erinnerungen? Ist das mehr so ein Bild, ein Tattoo? Ist es mehr so ein Geruch? Ist es eher wirklich nur das im Herzen oder wie ist das so? Und da habe ich gerade schön Post bekommen von Martin. Martin hat geschrieben, was wir leben, ist Erinnerung. Was gestern war, ist Erinnerung. Was vor 60 Jahren geschah, erinnern wir uns auch noch manchmal. In den 60ern fuhr ich mit meinem Vater den Traktor. Also ich fuhr oft mit bei meinem Vater. Der Geruch dieses Diesels bleibt in Erinnerung und letzte Woche stand ich in der Nähe eines LKW und als der Motor startete, der Geruch führte mich zurück in meine Kindheit. Und derselbe Geruch wie bei Papas Traktor, wenn beim Starten der Traktor die Dieselrauchschwarte aus dem Auspuff kam. Das hat mich so begeistert. Tja, Gruß an alle in der Hitnacht, die zuhören und alles, alles Gute. Dankeschön. Lieber Martin, für Ihre Zeit. Sie können mir auch schreiben unter ard-hitnacht@mdr.de. Ich lese mir alles durch, ich versuche auch alles zu beantworten und freue mich, wenn Sie uns schreiben in dieser Nacht. Genau. Der Heiko hat geschrieben aus Schwerin. Guten Morgen, liebes ARD-Nacht-Team. Ich erinnere mich gern an meinen ersten Sommerurlaub 1983 in Nessebar, Bulgarien am Schwarzen Meer. Mit Jugendtourist. 2 Wochen Meer und Strand pur, das werde ich nie vergessen. Stimmt, es gab früher Jugendtouristen, das kenne ich auch noch. Lange, lange ist es her. Tja, aber da passt gleich der nächste Song ganz gut, der jetzt gleich am Start ist. Erinnern wir uns an eine Frau, die leider jetzt schon auf der Wolke sitzt, aber bestimmt sich sehr freut, wenn ihre Musik hier läuft. Nämlich die Sängerin von Rosenstolz. Die war toll. Und auch die Band war toll. Und die Musik war toll. Und deswegen gibt's jetzt tolle, gute Musik in der ARD-Hitnacht. Gib mir die Sonne. Hier ist Rosenstolz.

0: Musik von John Farnham. The Voice. Ich werde hier immer wieder gefragt, lieber Ronny, wie kommt man zu so einer Stimme? Ganz einfach, meine Eltern haben es gut mit mir gemeint und dasselbige wurde ausgebildet, viele, viele Jahre. Und deswegen klinge ich vielleicht so. Und vielleicht ist es auch einfach nur das Leben, was aus mir spricht. Keine Ahnung. Jedenfalls mache ich das sehr, sehr gern und freue mich über das Feedback. Und manch einer fragt, kann es sein, dass ich das schon mal beim Hörspiel oder so gehört habe? Ja, ich spreche unter anderem auch für die drei Fragezeichen, für TKKG oder für die Kollegen von Brisant im Fernsehen. Hab die Möglichkeit, viele schöne Filme zu synchronisieren und ich liebe Radio machen. Und das schon seit jetzt 30 Jahren. Und freue mich auch, wenn ich hier des Nächtens mit euch, mit Ihnen schöne Nächte verbringen darf, mit tollen Geschichten. Soweit mal das hier am Rande. Und wenn die ein oder anderen fragen, gibt es denn zu der Stimme auch ein Gesicht? Klar, bei uns auf der Seite kann man das sehen. Wenn man Hitnacht eingibt, hier in den Browser, ins Internet, da sieht man dann so ein recht junges Bild von mir. Oder man gibt einfach Voice of Television ein oder meinen Namen und dann gibt es ganz, ganz viele Bilder und Infos zu meiner Person. So, soweit mal jetzt hier um ein paar Fragen zu beantworten, die schon die ganze Nacht laufen. Ich hoffe, ich konnte damit einigen eine kleine Freude machen. Und Dankeschön nochmal an Jackie für die lieben Worte und die lieben Zeilen. Habe ich mich sehr, sehr drüber gefreut. So, und jetzt schauen wir mal weiter. Was ist denn los auf den Straßen in Deutschland? Dafür sind wir auch da, denn wir senden live. Hier ist der Verkehrsservice in der ARD-Hitnacht. A40 Duisburg-Essen zwischen Mülheim-Winkhausen und Dreieck Essen-Ost wegen Bauarbeiten bis Donnerstag in beiden Richtungen. Die Fahrbahn gesperrt. A63 Kaiserslautern Richtung Mainz zwischen Dreieck Kaiserslautern und Sembach wegen einer Baustelle noch bis 5 Uhr die Fahrbahn gesperrt. Falschfahrer haben wir keine zu vermelden, auch keine Blitzer. Das freut uns sehr und wünschen nun eine gute und sichere Fahrt.
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0: Am Mikrofon Ronny Krappmann. Und ich weiß, wir haben viele, viele Michael Jackson-Fans und Freunde hier am Start, die jede Nacht drauf gehen, na, spielen sie es oder spielen sie es nicht? Natürlich, unsere Leute in der Musikredaktion wissen ganz genau Bescheid, wer hier zuhört. Will You Be There? Jetzt am Start. Schöne Nummer von Michael Jackson. Kann man in Erinnerung schwelgen. Der King of Pop. Gibt übrigens auch einen klasse Film zu Michael Jackson. Sollten Sie sich mal anschauen. Toll gespielt, toll gefilmt. Da werden Erinnerungen wach, sag ich. Unser Thema heute in der ARD-Hitnacht. Erinnerungen. Ich freue mich auf Ihre Zuschrift.

Out on the River, Styx in der ARD-Hit nach 2.41 Uhr, 11 Minuten nach halb drei. So manch einer kann nicht schlafen. Irgendwo in Deutschland sitzt vielleicht am Rechner oder liegt im Bettchen, liest noch ein Buch, hat das Radio an und freut sich, dass wir ihn begleiten. Tja, und manch einer will ins Bettchen und muss aber jetzt aufstehen, weil er arbeiten muss. Je nachdem. Ist auch egal. Hauptsache, Sie haben das Radio ein bisschen lauter und sind bei uns und wir können bei Ihnen sein. Und so starten wir gemeinsam in den neuen Tag oder verbringen noch die restliche Zeit, bis Sie schlummern. Und tja, ab und zu lese ich da noch ein bisschen was vor, was mich hier erreicht, unter ard-hitnacht@mdr.de. Und da hat die Michaela aus Costa Rica geschrieben: Für mich ist das Thema heute in der Sendung total emotional mit den Erinnerungen. Ich denke gerne an meine Kindheit und Jugend in den 70er, 80er, 90ern zurück. Es war eine tolle Zeit und die Musik, mit der ihr uns täglich durch den Nachmittag und Abend hier bringt, begleitet, weckt viele, viele Erinnerungen. Kurz bevor wir Deutschland für immer verlassen haben, haben wir noch eine Abschiedstour unternommen. Vieles war enttäuschend, alles hat sich verändert. Erinnerungen sind einmalig und sollten einen besonderen Platz im Herzen haben. Ein Zurück gibt es nicht. Nein, nur ein nach vorn schauen. In diesem Sinne allen in der alten Heimat noch eine gute Nacht, besonders an die wenigen, die das Zepter in der Gastronomie hochhalten und so oft vergessen werden. Ganz, ganz herzliche Grüße, die Michaela. Na, wir sagen Dankeschön, liebe Michaela. Und hier geht's weiter mit ganz, ganz vielen Zuschriften. Ich versuche, alles zu beantworten. Ich lese mir auch alles durch. Sie, ihr könnt mir weiter schreiben unter ard-hitnacht@mdr.de. Erinnerungen, was machen Sie mit uns? Wie halten wir sie fest? In Fotos, Tattoos, in Düften, wie auch immer. Ich bin neugierig und freue mich auf Ihre Zeilen.

Maria Maria, Musik von Santana in der ARD-Hitnacht. 2.51 Uhr, 9 Minuten noch, dann ist es 3. Dann gibt's wieder das Neueste aus der Welt, vom Wetter und natürlich auch von den Straßen. Zwischendurch immer noch der Blick bei mir auf die E-Mails. Die Jenny aus Magdeburg hat geschrieben, sie erinnert sich sehr, sehr gern an ihren geliebten Papa. Der war Kraftfahrer. Der hat sie oft zu DDR-Zeiten mit auf Tour genommen, obwohl das verboten war. Und seine lieben Kollegen und Freunde, ja, die haben sie alle unterstützt. Und sowas als Kind zu erleben, das war ein Traum. Und bis heute verbindet sie noch freundschaftliche Gefilde mit den alten Kollegen, mit alten Freunden. Und sie hat geschrieben, Erinnerungen haben für mich etwas mit ganz viel Ehrfurcht zu tun. Auch ein schöner Satz, der bleibt heute in dieser Nacht für mich hängen. Stimmt, Ehrfurcht, ganz, ganz wichtig. Dankbarkeit und Ehrfurcht sollen prägend sein und in der Liebe bleiben, ganz, ganz wichtig. Und Erinnerungen können uns helfen, in der Liebe zu bleiben, auch wenn wir manchmal schwere Sachen erlebt haben, wo es schwerfällt, sich zu erinnern. Aber letztendlich sind doch genau solche Augenblicke wichtig, dass man wachsen kann und neue Erinnerungen schaffen kann durch das, diese Entscheidung, die man dann zukünftig trifft. Und somit vielleicht schafft man dann für sich und seine Lieben vielleicht Erinnerungen, die ganz einzigartig sind. So mein Ansatz, mein Gedanke um 2.52 Uhr. So, jetzt bei uns Musik von Jason Donovan und den Dire Straits. Viel Spaß dabei. Und nach drei geht's natürlich weiter mit den

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1: Um 3 Uhr mit Olaf Knapp. Der mutmaßliche Attentäter vom Berliner Christopher Street Day ist bei einem SEK-Einsatz erschossen worden. Die Polizei hatte ihn gestern Abend in einer Kleingartenkolonie im Bezirk Spandau aufgespürt. Aus Berlin David Deutschen.
2: Der mutmaßliche Attentäter soll dann gegen 18 Uhr beim Zugriff mit einer Stichwaffe auf die Spezialeinsatzkräfte zugegangen sein und wurde daraufhin dann mit Schüssen gestoppt. So erklärt das ein Sprecher der Berliner Polizei. Trotz Reanimationsversuchen erlag der 21-Jährige dann vor Ort seinen Schussverletzungen. Eine Mordkommission hat jetzt die Ermittlungen zum Tod des mutmaßlichen Attentäters übernommen. Alle weiteren Ermittlungen im Fall des islamistischen Terroranschlags übernimmt die Bundesanwaltschaft.
1: Nach dem mutmaßlich islamistisch motivierten Terroranschlag am Rande des Christopher Street Days in Berlin hat die Stadt ein Zeichen gesetzt. Seit dem Sonnenuntergang wird das Brandenburger Tor in den Regenbogenfarben angeleuchtet. Die Farben gelten als Symbol der queeren Szene und stehen für Vielfalt und Toleranz. In einer Kirche in Berlin-Mitte hatten am Abend hunderte Menschen der Opfer des mutmaßlichen Anschlags gedacht. Kanzler Merz will sich am Mittag zu weiteren Personalwechseln in seiner Regierung äußern. Dazu gehört voraussichtlich der neue Verkehrsminister. Der parlamentarische Geschäftsführer der Unionsfraktion Steffen Bilger soll Nachfolger von Patrick Schnieder werden. Schnieder hatte gestern um seine Entlassung gebeten, um den so wörtlich unwürdigen Zustand zu beenden. Ursprünglich wollte Merz schon am Freitag einen neuen Verkehrsminister präsentieren, allerdings hatte der zunächst geplante Nachfolger kurzfristig abgesagt. Merz wird am Mittag voraussichtlich auch bekannt geben, wer den künftigen Gesundheitsminister Linnemann als CDU-Generalsekretär ablöst. Im Gespräch ist Schatzmeisterin Franziska Hoppermann. Im Südwesten Frankreichs wüten die Brände weiter unkontrolliert. Besonders betroffen ist Bordeaux. Über der gesamten Stadt liegt ein starker Brandgeruch. Aus Bordeaux, Kai Rienecker.
3: Noch sieht es in der historischen Altstadt von Bordeaux nach Normalität aus, aber die Stimmung ist angespannt. Viele Menschen sind besorgt und wissen nicht, was da in den nächsten Tagen noch auf sie zukommen wird. Bürgermeister Cazeneuve hat erklärt, dass eine Evakuierung der Stadt Bordeaux nicht geplant sei. Aber einige der Ausläufer des Feuers bei Bordeaux sind nur noch rund 15 Kilometer vom Stadtzentrum entfernt. Feuerwehrvertreter sprechen von einem Kampf von David gegen Goliath. Weit über 200.000 Menschen sind evakuiert worden. Sie werden in Notunterkünften untergebracht oder auch bei Privatleuten.
1: Das Wetter in Deutschland. Am Tage in der Osthälfte Schauer und Gewitter, im Verlauf nachlassend. Sonst sonnig oder leicht bewölkt mit einzelnen Schauern, von Nord nach Süd 18 bis 30 Grad. Dienstag dann locker bewölkt bis sonnig bei 21 bis maximal 34 Grad. Es ist 3.03 Uhr.
4: Und wir machen weiter mit dem Blick auf die Straßen hier in der ARD-Hitnacht. Der Verkehrsservice. A40 Duisburg-Essen zwischen Mülheim-Winkhausen und Dreieck-Essen-Ost. Bauarbeiten noch bis Donnerstag, daher die Fahrbahn in beiden Richtungen gesperrt. A63 Kaiserslautern Richtung Mainz. Das ist die Fahrbahn zwischen Dreieck-Kaiserslautern und Sembach wegen einer Baustelle noch bis 5 Uhr heute Morgen gesperrt. Falschfahrer haben wir zum Glück keinen zu vermelden, auch keine Blitzer, und wünschen erstmal eine gute und sichere Fahrt.
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4: Das stimmt. Radio für alle. Egal, wo Sie uns hören, in Deutschland, vom Norden bis zum Süden oder irgendwo in der Welt da draußen. Wir freuen uns, dass Sie mit dabei sind, mit uns diese Nacht verbringen. Am Mikrofon weiterhin Ronny Krappmann und bei uns geht's heute um die Erinnerungen. Sie können mir gerne Ihre Gedanken dazu schreiben unter ard-hitnacht@mdr.de. So, und jetzt geht's erstmal los hier mit privater Musik von Dusty Springfield.

Musik von den Cranberries aus den 90ern. Order to my family. Tja, passt auch irgendwie gleich die Geschichte von Astrid dazu aus Kreiburg am Inn, die uns gerade geschrieben hat. Ihre Erinnerungen sind schön, tun aber auch manchmal weh, schreibt sie. Ich erinnere mich gerne an meinen Papa. Er ist bei einer Molkerei in Wasserburg am Inn mit dem LKW Frischedienst unterwegs gewesen. Und für mich als Kind gab es nichts Schöneres, wie in den Ferien mit ihm mitzufahren. Aufstehen früh um 2, dann ab in den LKW. Und wir haben da große und kleine Geschäfte sind wir angefahren, haben die besucht, den ganzen Tag waren wir unterwegs und haben unsere Molkereiprodukte dort abgegeben. Ob das nun bei Metzgereien waren oder Bäckereien oder wie gesagt kleine Geschäfte. Diese Zeit habe ich so geliebt und ich werde sie, glaube ich, auch nie vergessen und möchte gern diese Erinnerung mit Ihnen, mit euch teilen. Dankeschön, liebe Astrid, für Ihre Zeilen, haben wir uns sehr, sehr drüber gefreut. Und wünschen auch Ihnen natürlich alles Gute und eine gute Nacht. Und wenn Sie mir schreiben wollen, können Sie es noch machen unter ard-hitnacht@mdr.de.

Musik aus den 80ern. Part-Time Lover von Mr. Stevie Wonder hier bei uns in der ARD Hit nach 3.23 Uhr. Für alle die jetzt aufstehen, einen schönen guten Morgen und einen kraftvollen Start in den neuen Tag. Und für alle die jetzt endlich zu Hause angekommen sind, sage ich will mein Bettchen. Tja, lassen Sie Radio an, bleiben Sie noch ein bisschen bei uns, können Sie gut einschlummern. Also, kleiner Tipp so am Rande hier vom Team der ARD Hit Nacht. Tja, einer, der es wissen muss, wenn die Musik ganz laut spielt, heißt Herbert Grönemeyer. Musik nur, wenn sie laut ist, das war ein ganz, ganz großer Hit aus vergangenen Tagen von ihm, den wir sehr, sehr gern spielen. Und über den SWR hört man uns zum Beispiel auch in der Schweiz. Die Bettina hat sich bei uns gemeldet. Erinnerungen hat sie mit bei vielen, vielen Songs, zum Beispiel von den Scorpions oder so, an einen schönen Austausch zu Gymnasialzeiten in den 80er Jahren und sie grüßt ganz herzlich aus der Schweiz. Also Still Loving You haben wir jetzt hier nicht von den Scorpions anliegen, aber dafür Herbert Grönemeyer und danach U2. Und ich hoffe, auch damit machen wir Ihnen eine kleine Freude. Also in dem Schweizer Bergen, wo auch immer Sie uns hören, haben Sie eine gute Zeit mit uns. Herzliche Grüße aus Deutschland. Und wie gesagt, jetzt erstmal Musik von Herbert Grönemeyer. Tja, und auch der Philipp hat sich bei uns gemeldet. 37 Jahre jung, fährt gerade zu seiner Arbeitsstätte. Gute Fahrt und schön gesund bleiben und bei guten Gedanken allen, die gerade zuhören.

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0: U2 in der ARD-Hitnacht. Bin völlig irritiert hier. Dankeschön für die vielen, vielen Zuschriften und Philipp weiterhin eine gute und sichere Fahrt. Und damit sind wir jetzt gleich beim Thema Verkehrsfunk. Hier ist der Verkehrsservice in der ARD-Hitnacht. Erstmal guten Morgen, liebe Autofahrer. Und wir schauen gleich auf die aktuellen Meldungen. A40 Duisburg-Essen zwischen Mülheim-Winkhausen und Dreieck Essen-Ost. Bauarbeiten noch bis Donnerstag in beiden Richtungen. Die Fahrbahnen gesperrt. Eine Meldung von der A63 Kaiserslautern Richtung Mainz zwischen Dreieck Kaiserslautern und Sembach. Wegen einer Baustelle Fahrbahn noch bis 5 Uhr gesperrt. Keine Blitze, keine Falschfahrer. Das freut uns sehr. Wünschen weiterhin eine gute und sichere Fahrt.
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0: Das sag ich mal. Herzlich willkommen. Moin, moin. Am Mikrofon Ronny Krappmann.

Unverkennbar der Sound von Nelly Furtado in der ARD-Hitnacht. Es gibt Menschen, die hören uns sogar um diese Uhrzeit auf Mallorca. Es ist unglaublich. Also erst noch im Oberbayern gewesen und dann irgendwie zu Hause nach Abhängen da auf der Finca und bei einem Gläschen Wein. Und dann schreiben die uns jetzt hier so mallorquinische Grüße. Ja, die bedanken wir uns ganz herzlich zurück, ne? An den Kai und an den Wolfi und an Robert und an Gisela und an Nettie. Es scheint eine gute Truppe zu sein, die da feiert. Schön, aber ich finde, bei den Temperaturen muss man nicht nach Mallorca fliegen. Das kann man auch hier haben, oder? Sommer in Deutschland. Heute mal ein bisschen Regen mit Abkühlung. Ein bisschen frischer, aber morgen dann wieder. Und übermorgen wird es wieder richtig schön warm werden. Tja, so ist er halt, der Sommer. Und wir begleiten Sie, begleiten euch, Freunde, mit richtig guter Musik hinein in die neue Woche. Also, auf geht's. 3.40 Uhr inzwischen. 10 Minuten nach 4. Zeit für Musik. Richtig gute Musik. Hier ist Mike and the Mechanics. Bitte.

Unverkennbar, der Sound von Simon Garfunkel, The Boxer, hier bei uns in der ARD-Hitnacht. Na, schon munter? Ist ganz schön zeitig früh, oder? Hat der Wecker gerade geklingelt? Ja, ich kenne das Gefühl. Man glaubt, im falschen Film zu sein. Nein, es ist wirklich so. Montagmorgen, 3.47 Uhr, Wecker hat geklingelt, raus aus den Federn. Los, ab unter die Dusche. Sie denken, der hat eine ganz schöne große Klappe. Ja, stimmt, ich sitze ja auch unter dem Mikrofon irgendwo in Deutschland und Sie hören nur gerade, was ich sage. Aber es ist wirklich zu Ihrem Guten. Sie sollen ja raus aus den Federn. Der Bus fährt in einer Stunde. Und für andere, die sich denken, was labert der da? Ich bin doch gerade erst ins Bett gekommen. Für Sie schalten wir um auf Gute Nacht und viel Spaß jetzt mit unserer Musik. Hier ist Sandra. Hey, little girl. Ich glaube, Kollegen, ich brauche einen Kaffee. Schön, dass Sie am Radio sind.

0: Um 4 Uhr mit Olaf Knapp. Der mutmaßliche Attentäter vom Berliner CSD ist tot. Er wurde am späten Nachmittag bei einem Polizeieinsatz in Berlin-Spandau erschossen. Aus Berlin Tim Korge.
1: Abgelaufen ist das laut der Berliner Polizei so. Der geflüchtete 21-jährige Abdul B. wurde in der Kleingartenkolonie in Berlin-Spandau von der Polizei aufgespürt. Als er mit einer Stichwaffe auf die Spezialeinsatzkräfte zugegangen ist, haben diese ihn mit einem Schuss gestoppt. Daraufhin ist der mutmaßliche CSD-Attentäter gestorben. Nach dem Mann war unter Hochdruck gefahndet worden. Jetzt übernimmt eine Mordkommission die Ermittlungen rund um den Tod des mutmaßlichen Attentäters. Alle weiteren Ermittlungen in dem Fall übernimmt die Bundesanwaltschaft.
0: Verkehrsminister Schnieder hat Kanzler Merz um seine Entlassung gebeten. Er wolle den unwürdigen Zustand beenden. Merz hatte Schnieder schon am Donnerstag mitgeteilt, dass er ihn absetzen wolle. Der gewünschte Nachfolger hatte dann aber abgesagt. Jetzt wurde laut Regierungssprecher Cornelius ein neuer Verkehrsminister gefunden. Aus Berlin Jakob Mayer.
2: Der CDU-Politiker Steffen Bilger soll es machen. Also der Kanzler hat wohl weitergesucht, nachdem ihm Günzler abgesagt hatte, und hat jetzt jemanden gefunden. Und er hat auch einen wirklichen Experten gefunden. Also bei Günzler ist es so, der ist für Wirtschaft und Finanzen zuständig, hat selber gesagt, ich kann das nicht. Bilger kann's. Der ist Verkehrsexperte, saß lange Zeit, viele Jahre im Verkehrsausschuss des Bundestages, war sogar schon mal bis 2021 parlamentarischer Staatssekretär im Verkehrsministerium und der gilt auch als jemand, der Minister kann.
0: Im Südwesten Frankreichs kämpfen die Einsatzkräfte weiter gegen viele Brände, die sich unkontrolliert ausbreiten. Besonders betroffen ist Bordeaux. Über der gesamten Stadt liegt ein starker Brandgeruch. Nach Angaben von Bürgermeister Cazenave ist eine Evakuierung der Stadt zwar derzeit nicht geplant, aber einige der Ausläufer des Feuers sind nur noch rund 15 Kilometer vom Stadtzentrum entfernt. Präsident Macron hat für heute ein weiteres Krisentreffen anberaumt. Auf Mallorca sind wieder tausende Menschen gegen Massentourismus auf die Straße gegangen. Sie versammelten sich zunächst im Zentrum von Palma, der Hauptstadt der Mittelmeerinsel. Von dort zog ein Demonstrationszug zur Kathedrale. Die Polizei schätzte die Teilnehmerzahl auf 25.000. Die Demonstrierenden beklagten vor allem, dass sich viele Menschen auf Mallorca kaum noch eine Wohnung leisten könnten, wegen der steigenden Zahl von Ferienwohnungen. Das Wetter in Deutschland. Am Tage in der Osthälfte Schauer und Gewitter, im Verlauf nachlassend. Sonst sonnig oder leicht bewölkt mit einzelnen Schauern bei von Nord nach Süd 18 bis 30 Grad. Morgen dann locker bewölkt bis sonnig bei 21 bis 34 Grad. Und am Mittwoch viel Sonne, meist trocken 23 bis 38 Grad. Es ist 4.03 Uhr.
3: Dankeschön an die Kollegen von den Nachrichten und wir machen gleich weiter mit dem aktuellen Blick auf die Straßen. Hier ist der Verkehrsservice in der ARD-Hitnacht. A40 Duisburg-Essen zwischen Mülheim-Winkhausen und Dreieck Essen-Ost, Bauarbeiten. Das Ganze noch bis Donnerstag in beiden Richtungen Fahrbahn gesperrt. A63 Kaiserslautern Richtung Mainz zwischen Dreieck Kaiserslautern und Sembach. Wegen einer Baustelle noch bis 5 Uhr die Fahrbahn komplett gesperrt. Hamburg, DB4 stadteinwärts, ist im Deichtortunnel nach einem Unfall aktuell gesperrt. Bitte Vorsicht, wenn Sie dort unterwegs sind. Falschfahrer haben wir keine zu vermelden, auch keine Blitzer. Das freut uns sehr und wünschen Ihnen schon mal eine gute und sichere Fahrt.
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3: Schönen guten Morgen aus dem Studio. Am Mikrofon Ronny Krappmann. Ja.

Also diesen Song, den muss man einfach stehen lassen. Wants to Live Forever. Musik von Queen in der ARD-Hitnacht. Inzwischen 4.15 Uhr, Viertel fünf. Wir wünschen Ihnen einen guten Start in den neuen Tag. Gutes Aufstehen, kraftvollen Start, dass alles gelingt, was Sie sich vorgenommen haben. Wir, das ist die Nachtfamilie, das Team der ARD-Hitnacht.

Radiowecker angeht und Sie hören diese Musik, dann wissen Sie ganz genau, jetzt müssen Sie aufstehen. Ich habe mir gerade eine frische Tasse Kaffee geholt, ein paar Liegestütze hier gemacht im Studio, ein paar Kniebeugen, damit ich genauso munter und fit bin wie Sie. Also raus aus den Federn, ab unter die Dusche, ein neuer Tag wartet mit tollen Erlebnissen, schwungvoll, kraftvoll und Hauptsache die Kaffeemaschine geht. Das ist immer das Wichtigste, jedenfalls für mich am frühen Morgen. Wenn das Ding nicht funktioniert, dann könnte es sein, ich werde ein bisschen grillig. Aber uns hat gerade der Achim geschrieben, der freut sich sehr über einen schönen guten Morgengruß, den geben wir gern zurück. Nach Münchberg in Oberfranken, der muss gleich auf Arbeit und er könnte sich vorstellen, dass es ein bisschen schwungvoller mit Musik geht. Unsere Morgenmoderatoren auch, die sind schon fleißig am Werkeln, denn um 5 Uhr geht's zum Teil los in Deutschland und was wir hier machen bei der ARD Hitnacht, das nennt sich so eine Art Warm-up. Genau, also jetzt wackeln wir schön vom Bett rüber in die Dusche, machen Hahn auf und erstmal kalt duschen. Das fetzt, Freunde, das fetzt wirklich. Los geht's.

0: Und wir schauen auf die Straßen in Deutschland. Das Ganze jetzt um 4.30 Uhr, halb fünf. Guten Morgen, liebe Autofahrer. Wir wünschen Ihnen erstmal eine gute und sichere Fahrt an dieser Stelle. Es geht los mit einer Meldung von der A40 Duisburg-Essen. Da ist zwischen Mülheim-Winkhausen und Dreieck Essen-Ost wegen Bauarbeiten bis Donnerstag noch in beiden Richtungen die Fahrbahn gesperrt. Weiter geht's mit der A63 Kaiserslautern Richtung Mainz. Da ist die Fahrbahn zwischen Dreieck Kaiserslautern und Sembach wegen einer Baustelle bis heute Morgen 5 Uhr noch in beiden Richtungen gesperrt. Soweit unser Blick auf die Straßen in Deutschland.
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0: 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Am Mikrofon Ronny Krappmann wünschen Ihnen einen guten Start in den neuen Morgen. Jetzt mit Musik vom Electric Light Orchestra.

So kann man auch ganz entspannt wach werden, oder? Was meint ihr, Freunde? 10 Minuten nach 4:30, mittlerweile 11 Minuten nach 5:30. Manch einer fragt mich ständig, warum sagst du so oft die Zeit? Naja, mein Gott, manche Schlummer. Kennen Sie das mit der Schlummertaste, wenn Sie da so drauf drücken? Es geht los, früh, der Wecker klingelt. Dann denkt man, oh nee, noch eine Minute. Ne? Schlummertaste. Und dann bist du irgendwie voll weg. Und dann läuft das Radio so nebenbei und dann denkt man sich, ach, kannst du mal still sein? Nein, eben nicht. Hier ist die freundliche Stimme aus dem Radio, die sagt, aufstehen. Dusche ruft, Kaffee ruft, Arbeit ruft oder was auch immer. Also, schön raus aus den Federn. Neuer Tag, neues Glück. Wir wünschen bestmöglichen Start in den Montag.

0: Musik von Milo hier bei uns in der ARD-Hitnacht. Gerade hat noch der Dominik geschrieben, der ist unterwegs, so im Sendegebiet von WDR4, wo er uns hören kann. Und mit seinen Erinnerungen, ja, da ist er auch so in Gedanken beim König der Löwen und bei Simbas Papa. Und tja, so ist es mit den Gedanken, ne? Wenn man da unterwegs ist, dann lässt man die ganz einfach kreisen und dann schreibt man sich das von der Seele. Also, gute Fahrt allen Truckerfahrern überhaupt, die gerade unterwegs sind und dafür sorgen, dass es uns allen in Deutschland gut geht. Ihnen wird es noch besser gehen gleich, denn in 10 Minuten starten zum Teil in Deutschland die Morningshows bei den Kollegen. Die Kollegen haben sich schon vorbereitet, sitzen schon fast am Pult, bauen die Musik, bauen schöne Beiträge und haben so manche Überraschung auf Lager. Sie dürfen gespannt sein. Und wir, als Team der ARD-Hitnacht, wünschen Ihnen natürlich einen bestmöglichen Start, einen kraftvollen Start in die neue Woche, den neuen Tag. Machen Sie was draus, lassen Sie sich treiben, denken Sie dran, jeder Moment ist wirklich ein Geschenk.
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0: aus dem Hauptstadtstudio Jakob Mayer.
1: Schnieder hatte Merz am Nachmittag selbst um seine Entlassung gebeten, um den so wörtlich unwürdigen Zustand zu beenden, der die sachliche Arbeit unmöglich mache. Merz' Umgang mit Schnieder stieß in der CDU auf teilweise scharfe Kritik. Der designierte Nachfolger Steffen Bilger gilt als ausgewiesener Verkehrsexperte. Er saß jahrelang im zuständigen Bundestagsausschuss und war schon parlamentarischer Staatssekretär im Verkehrsministerium.
0: Die Wohlfahrtsverbände in Brandenburg protestieren heute gegen Teile der geplanten Pflegereform. Dafür werden Betten vor Pflegeeinrichtungen gestellt und Plakate an Autos geklebt. Der Protest richtet sich unter anderem dagegen, dass der sogenannte Entlastungsbetrag für Pflegestufe 1 gestrichen werden soll. Die verheerenden Waldbrände in Frankreich und Spanien breiten sich weiter aus. In Frankreich nähern sich die Flammen dem Ballungsraum Bordeaux. Die Feuerwehr erklärte, dass sie die Lage nicht unter Kontrolle habe. Den Behörden zufolge wurden bislang rund 220.000 Menschen in Sicherheit gebracht. Auch in Spanien kämpfen Einsatzkräfte weiter gegen die Brände. Nach der jüngsten Pause bei den US-Angriffen auf den Iran hat der Ölpreis zu Wochenbeginn deutlich nachgegeben. Der Preis für Rohöl der Referenzsorte Brent lag an den asiatischen Börsen zeitweise bei ungefähr 92 US-Dollar je Barrel und damit mehr als 5% im Minus. Das US-Militär hat am Wochenende keine neuen Angriffe auf Ziele im Iran gemeldet. Soweit die Nachrichten. 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
3: Heute das Lieblingswetter von vielen. Nicht zu kalt, nicht zu heiß, einfach angenehm. Um die 17 Grad haben wir jetzt gerade. Bis zu 24 Grad sind möglich. Und die meiste Zeit gibt es einen trockenen Mix aus Sonne und Wolken. Nur heute Morgen und teilweise auch am Nachmittag sind ganz vereinzelt mal ein paar Regentropfen möglich. Morgen dann auch größtenteils freundlich und ein Ticken wärmer als heute.
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3: Ja, der Verkehr, der rollt auf den Straßen. Aber falls Sie doch noch was gesehen haben, Staus oder Blitzer, gerne anrufen beim Antenne Verkehrsservice. Unter der 0331 70 98 101. Gute Fahrt.
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3: Ja, Montagmorgen, ne? Fühlt sich, glaube ich, für uns alle gleich müde an auf dem Weg zur Arbeit. Aber was sagt Ministerpräsident Woidke?
5: Jeder kann und jeder muss.
3: Na gut.

0: 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Sie auf dem Weg zur Arbeit, die Kinder ganz weit weg vom Ernst des Lebens. Seit 2,5 Wochen sind Ferien und vielleicht kam ja jetzt auch schon der Satz:
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0: 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Guten Morgen. Ein kurzer Blick auf die Straßen. Vorsicht auf der B5 Küritz Richtung Nauen. Zwischen dem Abzweig nach Wagenitz und Selbelang gab es gerade eben einen Unfall.
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0: Stadtmitte in Brandenburg am 27. Juli, Siebenschläfertag. In Finnland, die Tradition, um 7 Uhr werden am Siebenschläfertag Leute mit einem Eimer Wasser auf den Kopf geweckt. Nicht schön, aber wir sind ja auch nicht in Finnland. Aber Frage an Sie, wie wurden Sie denn mal geweckt? Thema heute Morgen, böses Erwachen. Wie wurden Sie mal unliebsam geweckt? Vielleicht mit einer Bohrmaschine vom Nachbarn, die laut war, oder hat Ihr Hund Ihnen das Gesicht abgeschleckt? Gerne mal anrufen und erzählen. 0331 70 98 100.
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1: Im Studio Ronald Schleif. Guten Morgen. Nach dem mutmaßlich islamistischen Terroranschlag auf den CSD in Berlin gibt es Kritik an den Behörden wegen möglicher Versäumnisse. Bundesinnenminister Dobrindt kündigte in der ARD an, dass die Vorwürfe Teil der Aufarbeitung sein würden. Der Tatverdächtige ist am Abend in einer Kleingartenanlage in Berlin-Spandau von der Polizei erschossen worden. Der bisherige parlamentarische Geschäftsführer der Unionsfraktion Bilger soll neuer Bundesverkehrsminister werden. Wie Regierungssprecher Cornelius mitteilte, will Bundeskanzler Merz die Personalie heute vorschlagen. Die verheerenden Waldbrände in Frankreich und Spanien breiten sich weiter aus. In Frankreich nähern sich die Flammen dem Ballungsraum Bordeaux. Auch in Spanien kämpfen Einsatzkräfte weiter gegen die Brände, unter anderem nahe Madrid und Valencia.
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2: Im Studio Prenzlau, Peter Klinke, guten Morgen. Das Gesundheitsamt rät derzeit davon ab, im Wolletsee bei Angermünde zu baden. Grund ist das Auftreten von Blaualgen im Strandbad. Heute sollen dort Wasserproben entnommen und im Labor in Eberswalde untersucht werden. Blaualgen sind unter anderem an der bläulich-grünen Trübung des Wassers erkennbar und können bei Hautkontakt Reizungen und allergische Reaktionen auslösen. Wann die Ergebnisse der Wasserproben vorliegen werden, ist noch nicht bekannt. Im Nationalpark Unteres Odertal geht die Suche nach verendetem Schwarzwild weiter. Grund ist das erneute Auftreten der afrikanischen Schweinepest. Man konzentriere sich mit Drohnen und Spürhunden auf ganz bestimmte Gebiete, sagte der Amtstierarzt der Uckermark, Henry Stratmann.
3: Und wenn wir auch dort keine positiven Funde haben sollten, wird der Kreis immer enger gezogen, bis wir letztendlich den sogenannten Hotspot, den infizierten Bereich, so eingeengt haben, dass wir ihn genau benennen können. Also man muss als Tierseuchenbekämpfer wahrscheinlich immer mit dem Schlimmsten rechnen und auf das Beste hoffen.
2: In den vergangenen Wochen waren im Nationalpark mehrere infizierte Wildschweine gefunden worden, nachdem die Uckermark ein Jahr lang frei von der Tierseuche war. Zum 35. Mal treffen sich Künstler aus dem In- und Ausland zum internationalen Landschaftsplenär in Schwedt. 2 Wochen lang entstehen im unteren Odertal und im historischen Tabakspeicher neue Werke, inspiriert von der Landschaft rund um die Oder. Sabine Hammermeister vom Schwedter Kunstverein.
4: Ja, die Spuren, die das Plenär hinterlässt, die Künstler hier hinterlassen, die sind leider zeitlich begrenzt. Also die Kunstwerke, die in den 2 Wochen Plenär hier entstehen, die werden ja im Anschluss ausgestellt in unserer großen Plenärausstellung, die dann für 4 Wochen hier in Schwedt zu sehen ist. Danach verschwindet die Kunst wieder und wir freuen uns im nächsten Jahr auf neue.
2: Die Ergebnisse werden auf einer Vernissage am 31. Juli ab 19 Uhr im Gerberspeicher zu sehen sein. Es ist 5.33 Uhr.
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5: Ja, gut, dass es nochmal geregnet hat in der Nacht als Vorbereitung auf die immer heißer werdende Woche. Vereinzelt sind auch heute Morgen noch kurze Schauer möglich. Im Laufe des Tages dann aber überwiegend trocken mit Sonne und Wolken im Mix und bis zu 24 Grad. Aktuell sind es um die 17 Grad und morgen dann auch Sonne, Wolken, meist trocken und dann schon 2 bis 3 Grad wärmer.
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5: Vorsicht auf der A9 Leipzig Richtung Berlin. Zwischen Brück und Beelitz steht ein Pannenauto. Dann der Hinweis nochmal zum RE1, die Regionalexpresslinie 1. Da fallen die Züge bis Mitte August aus zwischen Berlin-Ostbahnhof und Frankfurt-Oder. Der Grund sind Bauarbeiten. Und in Berlin-Tiergarten ist die Straße des 17. Juni zwischen Großem Stern und Brandenburger Tor noch bis heute Mittag gesperrt. Auch gesperrt sind die Jizak-Rabin und die Ebertstraße. Und wenn Sie noch was gesehen haben auf dem Weg zur Arbeit, dann gerne Bescheid sagen. Beim Antenne-Verkehrsservice unter der 0331 70 98 101. Gute Fahrt und guten Morgen.
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0: Antenne Brandenburg, schönen guten Morgen am Montag. Mal ein Blick nach draußen. Ja, also Sonne ist aufgegangen, sieht man aber nicht, weil viele, viele Wolken. In gut zwei Wochen, am 12. August, da gibt's bei uns in Brandenburg ein richtiges Highlight am Himmel. Eine partielle Sonnenfinsternis. Antenne-Redakteurin Maria Pohlmey, was können wir da erwarten?
1: Ja, das wird richtig spektakulär. Der Mond schiebt sich bei uns ungefähr zu 85% vor die Sonne. Es ist also keine komplette Sonnenfinsternis, sondern die Sonne wird für uns dann zu einer schmalen, leuchtenden Sichel werden. Stockdunkel wird es also nicht, aber das Licht verändert sich an diesem Abend total magisch.
0: Aber 85%, stark. Wann geht's los? Wo guckt man da am besten hin?
1: Für die meisten von uns wird es ein tolles Feierabendspektakel. Los geht's abends gegen 19.15 Uhr und der Höhepunkt ist dann genau 20.08 Uhr. Die Sonne steht da also schon extrem tief. Am besten ist es also, abends freie Sicht nach West-Nordwest zu haben. Mhm. Ideal wäre auf einem freien Feld, am See oder von einem Hügel aus. Das wäre natürlich Premium.
0: Alles klar, Freifläche suchen ist notiert und wahrscheinlich reden wir auch jetzt schon drüber, weil es noch was zu beachten gibt, oder?
1: Ja, ganz wichtig, bitte nur mit echter Sonnenfinsternisbrille da hineinschauen. Eine normale Sonnenbrille reicht absolut nicht aus, um unsere Augen zu schützen. Diese Brillen gibt es relativ einfach online zu bestellen, kosten für so einen Fünferpack zwischen 10 und 15 Euro. Aber bitte skeptisch werden bei Billigangeboten im Megapack. Die können im schlimmsten Fall mehr schaden als schützen. Und wer abends noch länger draußen und wach bleibt, kriegt nachts vielleicht auch noch einen Haufen Sternschnuppen zu sehen. Denn an diesem Abend ist ja auch noch der Höhepunkt der Perseiden.
0: Ui, also 12. August, partielle Sonnenfinsternis ab 19.15 Uhr und danach Sternschnuppenregen.
1: Toll.

Hier ist ein Antenne Brandenburg um kurz vor sechs. Heute vielleicht ein bisschen früher los, wenn Sie sonst mit dem RE1 fahren. Der fällt ja leider bis Mitte August aus zwischen Ostbahnhof und Frankfurt-Oder. Kommen Sie trotzdem gut an. Sie können ja gerne mal berichten, wie es geklappt hat mit dem Ersatzverkehr unter der 0331 70 98 100. Guten Morgen.

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1: Im Studio Luise Burkhardt, guten Morgen. Hat es Versäumnisse der Behörden gegeben? Darüber wird nach dem Anschlag auf den Christopher Street Day in Berlin diskutiert. Bundesinnenminister Dobrindt sagte in der ARD, es sei nicht nachvollziehbar, dass bei dem mutmaßlichen Täter eine Strafe zur Bewährung ausgesetzt wurde, obwohl der Mann als Gefährder bekannt war. Ähnlich äußerte sich Berlins regierender Bürgermeister Wegner. Der mutmaßliche islamistische Attentäter war am Abend von der Polizei in einer Kleingartenanlage in Berlin-Spandau erschossen worden. Auch in Brandenburg hat der Anschlag auf den CSD in Berlin viele Menschen entsetzt. Jirka Witschak von der Landeskoordinierungsstelle Queeres Brandenburg zeigte sich allerdings wenig überrascht von dem Attentat.
2: Das hat sich schon seit Jahren eigentlich so ein bisschen angedeutet, dass CSDs als Hassobjekt von Rechten, von Religiösen, von Fanatikern aller Couleur

0: Der frische Geschäftsführer der Unionsfraktion Steffen Bilger soll Nachfolger von Patrick Schnieder werden. Aus dem Hauptstadtstudio Jakob Mayer.
1: Der Kanzler habe sein Bedauern ausgedrückt, dass der Amtswechsel wegen unvorhergesehener Umstände nicht wie geplant kommuniziert werden konnte. Schnieder hatte März am Nachmittag selbst um seine Entlassung gebeten, um den so wörtlich unwürdigen Zustand zu beenden, der die sachliche Arbeit unmöglich mache. Merz' Umgang mit Schnieder stieß in der CDU auf teilweise scharfe Kritik. Der designierte Nachfolger Steffen Bilger gilt als ausgewiesener Verkehrsexperte. Er saß jahrelang im zuständigen Bundestagsausschuss und war schon parlamentarischer Staatssekretär im Verkehrsministerium.
0: In Südfrankreich kämpfen die Feuerwehren weiter gegen die verheerenden Waldbrände. Laut Behörden sind die Feuer weiterhin außer Kontrolle und inzwischen nur noch 15 Kilometer vom Ballungsraum Bordeaux entfernt. Auch in Spanien, südlich von Madrid, sind die Waldbrände noch nicht unter Kontrolle. Aus Madrid Hans-Günther Kenner.
2: Die Löschmannschaften hätten zwar eine weitere Ausbreitung des Feuers verhindern können, doch der Wind mit Böen aus häufig wechselnden Richtungen erschwere ihre Arbeit, hat der spanische Innenminister Fernando Grande Marlaska erklärt. Bei den drei eng zusammenliegenden Bränden mit insgesamt 77.000 Hektar Fläche handele es sich um das schlimmste und aggressivste Feuer in der jüngeren Geschichte Spaniens. In diesem Jahr sind in Spanien mehr als 150.000 Hektar Wald in Flammen zum Opfer gefallen. Dies ist 6-mal so viel wie zum gleichen Zeitraum des Vorjahres.
0: Soweit die Antenne Brandenburg Nachrichten. 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
4: Ihre sportlichen Ziele können Sie heute noch umsetzen. Es wird noch nicht ganz so heiß wie in ein paar Tagen. Aktuell um die 17 Grad bis 24 Grad werden es maximal. Dazu gibt es heute Morgen noch ein paar kurze Schauer stellenweise. Den Großteil des Tages bleibt es aber trocken und Sonne und Wolken wechseln sich ab. Morgen auch Sonne, Wolken, Mix und bis zu 27 Grad.
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4: Vorsicht auf der A9 Berlin-Leipzig. Zwischen Coswig und Vockerode sind in beiden Richtungen Wildschweine und Rehe auf der Straße. Und in Berlin-Tiergarten ist die Straße des 17. Juni noch zwischen Großen Stern und Brandenburger Tor bis zum Mittag gesperrt. Da, wo es geht, eine gute Fahrt.
5: Um 6:03. Antenne Brandenburg. Es ist Montag und Schichtwechsel so ein bisschen, also im wahrsten Sinne. Für viele ist es der erste Arbeitstag nach dem Urlaub. Für viele ist es der allererste Urlaubstag in diesen Sommerferien. Es ist ein bisschen Halbzeit diese Woche bei den Sommerferien, aber wir sind für Sie da. Marie Günther
4: und Christopher Hameister.
6: Ganz toll. Und

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1: Guten Morgen.
0: Und es gibt einen Grund zur Freude. Diese Woche kommt ja nochmal der Sommer zurück.
1: Ja, heiß und sonnig, über 30 Grad ab Mitte der Woche.
0: Also, Sonne satt, über 30 Grad, ab ins Strandbad, wie die beiden hier.
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3: Oh, Jörg, ist das herrlich hier im Strandbad, so lange nicht mehr hier gewesen, wa?
4: Ja, ja.
3: Sag mal, dafür gibt's doch da hinten Umkleidekabinen. Du musst doch nicht wie früher unterm Handtuch so umständlich die Schlüpper runterziehen.
4: Mensch, Heike, das Ding früher auch so. Und da hab ich nicht mal ein Handtuch drum gewickelt.
3: Ja, Jörg, jetzt bist du aber auch 40 Jahre älter. Da will nicht mehr jeder deinen weißen Hintern.
4: Was soll das heißen?
3: Ach, egal. Du, ich geh uns mal ein paar Pommes holen. Kannst du schon mal die Luma draufpumpen?
4: Die wat?
3: Lumatra, Luftmatratze. Und zur Belohnung bringt ihr auch eine schöne Riesencurry mit.
4: Na gut.
3: Bis gleich.
4: Oh Mann, mal sehen, ob meine alte Lunge das noch schafft. Oh je, mir wird schwindelig. Ich glaub, ich fall um.
3: So, da sind die Pommes. Jörgi, wo bist du denn? Jörgi, was ist denn los, mein Schatz? Warum liegst du so lang? Jörg!
4: Heike, was, wie, wo bin ich?
3: Mensch, Jörgi, wir sind im Strandbad. Ich bin's, dein Heikilein. Und du hast die Luftmatratze mit dem Mund aufgepustet, du verrückter Kerl.
4: Ja, und auf einmal wurde mir schwindelig.
3: Ja, aber wieso denn?
4: Na, weil ich so tief Luft geholt habe. Immer wieder, immer wieder.
3: Nee, wieso denn mit dem Mund? Hier eine Badetasche ist eine elektrische Luftpumpe.
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0: zwischen aufstehen und zur Arbeit gehen. Da sind wir, Kuckuck, Antenne Brandenburg.
1: Morgen.
0: So, und wie können wir helfen? Was gibt's?
2: Machen Sie mal vielleicht vernünftige Musik?
0: Machen wir.
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1: Ja, die spielen wir am Sonnabend für Sie, die größten Rockballaden. Sie wählen sie aus auf antennebrandenburg.de. Die schönsten Songs, wie wär's zum Beispiel mit dem hier?
0: Oh, der ist gut, ja.
1: Ja, Hammer-Song. Ganz am Ende von Freddie Mercurys Leben hat er damit nochmal Musikgeschichte geschrieben.
0: Hören wir gleich in voller Länge, versprochen. Und wenn Sie sagen, ja, der muss ganz weit nach oben in der Antenne Sommer Top 30, dann jetzt bitte abstimmen. Antennebrandenburg.de ist gleich auf der Startseite.
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1: Im Studio Ronald Schleif. Guten Morgen. Nach dem Tod des mutmaßlichen Attentäters vom Christopher Street Day in Berlin gehen die Sicherheitsbehörden davon aus, dass keine weitere Gefährdung besteht. Der Verdächtige war am frühen Abend in einer Kleingartenanlage in Berlin-Spandau von der Polizei aufgespürt und erschossen worden. Bundeskanzler Merz baut sein Kabinett weiter um. Steffen Bilger soll neuer Bundesverkehrsminister werden und damit Patrick Schnieder ablösen. Er ist bisher parlamentarischer Geschäftsführer der Unionsfraktion. Die Spritpreise könnten wieder deutlich sinken. Nach der jüngsten Pause bei den US-Angriffen auf den Iran hat der Ölpreis zu Wochenbeginn nachgegeben. Das US-Militär hat am Wochenende den Iran nicht erneut angegriffen. Die iranische Armee kündigte daraufhin an, ihre Attacken in der Region ebenfalls einzustellen.
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2: Im Studio Prenzlau, Peter Klinke, guten Morgen. Bislang unterstützen 5.400 Menschen eine Petition für die direkte Bahnverbindung Schwedt-Berlin. Die Reaktionen der Landesregierung und des Verkehrsverbundes Berlin-Brandenburg seien jedoch insgesamt enttäuschend, sagen die Initiatoren. Sabine Kramm.
3: Zuletzt hat die Landesregierung auch der Idee eine Absage erteilt, den RE20, der von Cottbus über den Flughafen BER zum Berliner Hauptbahnhof fährt, nach Schwedt weiterfahren zu lassen. Zu teuer, heißt es. In Schwedt habe man den Eindruck, so die Initiatoren der Petition, dass alles in den Ausbau der Vorzeigestrecke RE3 zwischen Wittenberg, Berlin und Stralsund gesteckt werde. Eine vernünftige Anbindung von Schwedt ohne Umstieg in Angermünde sei jedoch Daseinsvorsorge.
2: Die Direktverbindung des RE3 zwischen Schwedt und Berlin soll mit dem Fahrplanwechsel am 13. Dezember eingestellt werden. Das Gesundheitsamt rät derzeit davon ab, im Wolletsee bei Angermünde zu baden. Grund ist das Auftreten von Blaualgen im Strandbad. Heute sollen dort Wasserproben entnommen und im Labor in Eberswalde untersucht werden. Blaualgen sind unter anderem an der bläulich-grünen Trübung des Wassers erkennbar und können bei Hautkontakt Reizungen und allergische Reaktionen auslösen. Im Nationalpark Unteres Odertal geht die Suche nach verendetem Schwarzwild weiter. Grund ist das erneute Auftreten der afrikanischen Schweinepest. Man konzentriere sich mit Drohnen und Spürhunden auf ganz bestimmte Gebiete, sagte der Amtstierarzt der Uckermark Henry Stratmann.
4: Und wenn wir auch dort keine positiven Funde haben sollten, wird der Kreis immer enger gezogen, bis wir letztendlich den sogenannten Hotspot, den infizierten Bereich, so eingeengt haben, dass wir ihn genau benennen können. Also man muss als Tierseuchenbekämpfer wahrscheinlich immer mit dem Schlimmsten rechnen und auf das Beste hoffen.
2: In den vergangenen Wochen waren im Nationalpark mehrere infizierte Wildschweine gefunden worden, nachdem die Uckermark ein Jahr lang frei von der Tierseuche war.
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5: Noch sind die Blätter feucht vom Regen in der Nacht und es regnet jetzt auch noch, vor allem im Landkreis Oder-Spree bei um die 16 Grad. Aber den Großteil des Tages gibt es dann einen trockenen Mix aus Sonne und Wolken bei 21 bis 24 Grad maximal. Und morgen wird es dann schon 2 bis 3 Grad wärmer, meist trocken und freundlich.
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5: Auf der A10 nördlicher Berliner Ring Richtung Dreieck Havelland gab es einen Unfall zwischen dem Kreuz Oranienburg und Oberkrämer. Vorsicht auf der B169 Richtung Cottbus. Zwischen Drebkau und Schorbus steht ein Pannenauto. Und noch der Hinweis zum Regionalexpress, der RE1 fällt bis Mitte August zwischen Berlin-Ostbahnhof und Frankfurt-Oder aus. Grund sind Bauarbeiten. Kommen Sie trotzdem gut ans Ziel.
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6: Sagen Sie, wissen Sie, was verdammt toll ist, um 6.34 Uhr, 4 nach halb 7 aufzustehen?
5: Na?
6: Absolut nichts.

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1: Guten Morgen, am Montag.
0: Es gibt wieder mal Ärger bei der Bahn. Der RE1 fährt. Leider nicht.
1: Nö, jedenfalls nicht zwischen Berlin-Ostbahnhof und Frankfurt-Oder. Bis Mitte August wird da gebaut, es fahren stattdessen Busse.
0: So, und genau an dieser Bushaltestelle vom Ersatzverkehr in Fürstenwalde steht unser Antenne-Morgenreporter Ivo und versucht die Pendler irgendwie aufzumuntern mit so einem kleinen Witz. Ivo, leg mal los.
2: Ja, geht sofort los. Sind hier natürlich erschwerte Bedingungen. Die Leute warten hier auf den Ersatzverkehr ein paar Meter vom Bahnhof entfernt. Bestimmt so, ja, 30, 40 Leute, die jetzt warten auf den Bus. Unter anderem die Bärbel und die
3: Brigitte.
2: Wie schlimm anders sieht Ihr Weg heute Morgen aus?
3: Werden wir sehen. Das ist heute der erste Tag wieder. Schauen wir mal, wie es kommt.
2: Ja, wo müssen wir denn hin?
4: Ich nach Friedrichstraße.
2: Wie ist der Weg jetzt?
4: Bis Erkner mit dem Bus und dann weiter mit der S-Bahn bis Friedrichshagen und dann wieder mit der S-Bahn weiter bis Friedrichstraße.
2: Gibt Schöneres?
4: Ja.
2: Wie viel länger ist die Fahrzeit?
4: Na, 2,5 Stunden ungefähr.
3: Ja. Kommt bei mir auch so ungefähr hin.
2: 2,5 Stunden länger, oder?
3: Nein, insgesamt 2,5 Stunden. Rein theoretisch fahre ich 1,5 Stunden.
2: Also okay, der Bus kommt. Kurz, ich versuche Ihnen ein bisschen gute Laune zu machen für den Weg. Der Kontrolleur zum Fahrgast. Sie haben ja eine Kinderfahrkarte. Da können Sie mal sehen, wie viel Verspätung der Zug hatte.
3: Ja, danke.
5: Wir haben

0: Da war also ein freilaufender Affe. Ein freilaufender Affe hat auf einer Straße in Thüringen einen Mopedfahrer zu Fall gebracht.
1: Was erzählst du da von der Geschichte?
0: Das ist hier eine Polizeimeldung, das steht hier so. Also echt? Ein freilaufender Affe war wohl auf der Straße unterwegs, hat den Mopedfahrer zu Fall gebracht. Leicht verletzt, also der Mopedfahrer. Mhm. Und der Affe überquerte Landstraße, Sachschaden bei 2500 Euro. Der Affe blieb unverletzt, steht hier, floh zunächst in einen Wald. Sein Besitzer kümmerte sich um ihn. Also wenn Sie jetzt denken, das ist hier alles ausgedacht. Nee, das war wirklich am Wochenende. Ja.
1: Und der ist abgehauen einfach. Der will bestimmt nicht die Strafe bezahlen.
0: Das sind 5000 Mark. Wo soll denn der Affe die Kohle hernehmen? 6.53 Uhr.

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1: Im Studio Luise Burkhardt, guten Morgen. Nach dem Tod des mutmaßlichen Attentäters vom Christopher Street Day in Berlin besteht keine weitere Gefährdung. Davon gehen Sicherheitsbehörden aus. Der Tatverdächtige war am frühen Abend in einer Kleingartenanlage in Berlin-Spandau von der Polizei aufgespürt und erschossen worden. Bundesinnenminister Dobrindt sagte am Abend im RBB:
2: Wir gehen mal davon aus, dass jetzt die Zielperson, die wir im Blick haben, durch den Einsatz der Polizei in Berlin nicht mehr am Leben ist. Typischerweise sind diese Anschläge auch Anschläge, die Einzeltäter verursachen. Nachdem der Zugriff erfolgt ist, muss man jetzt hier keine zusätzlichen Ängste verursachen.
1: Der mutmaßliche Attentäter war am Rande der CSD-Parade mit einem Transporter in eine Menschenmenge gerast. Dabei kam eine Frau ums Leben, 29 Menschen wurden verletzt. CSD-Veranstaltungen in Brandenburg sollen wegen des mutmaßlichen Attentats in Berlin nicht abgesagt werden. Das betonte Jirka Witschak von der Landeskoordinierungsstelle Queeres Brandenburg.
3: Nein, unsere Überlegung ist nicht, die CSD-Veranstaltungen abzusagen. Das habe ich noch nirgendwo gehört von keinem CSD. Ich gehe auch davon aus, dass alle viel mehr auch motiviert sind, sich in ihrer Region, in ihrer Stadt zu zeigen. Die Leute wollen sich einfach ihr freies Leben nicht wegnehmen lassen. Und insofern sind sie da auch alle sehr motiviert zu demonstrieren und für Vielfalt und Mit

0: dieses Korridors stattfinden. Das ist Deutsch, Englisch, Polnisch und Ukrainisch. Das sind die nennenswerten Fahrgastströme.
1: 3 Wochen lang fährt wegen Bauarbeiten kein Zug mehr auf der RE1-Strecke. Der Ersatzverkehr läuft mit Bussen und dauert bis zu 1 Stunde länger. Weniger Tourismus, mehr Leben. Unter diesem Motto haben auf der spanischen Insel Mallorca wieder tausende Menschen gegen Massentourismus demonstriert. Der Polizei zufolge beteiligten sich in der Inselhauptstadt Palma rund 25.000 Menschen an einem Protestzug. Die Demonstranten machen den Tourismus unter anderem für die Wohnungsnot auf der Insel verantwortlich. Außerdem kritisieren sie zunehmende Staus, Lärm und Umweltverschmutzung. Soweit die Antenne Brandenburg Nachrichten. 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
3: Heute nochmal ohne zu schwitzen Fahrrad fahren, wird ja noch richtig heiß die Woche. Aktuell aber nur um die 16 Grad bis zu 24 Grad sind möglich heute. Dazu gibt es heute Morgen noch ein paar einzelne Schauer, die meiste Zeit aber trocken tagsüber und Sonne und Wolken im Mix. Morgen dann auch größtenteils freundlich und dann sind schon bis zu 27 Grad möglich.
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3: Auf der A10 nördlicher Berliner Ring Richtung Dreieck Havelland. Vorsicht, es gab einen Unfall zwischen dem Kreuz Oranienburg und Oberkrämer. Auf der B169 Elsterwerda Richtung Cottbus ist zwischen Drebkau und Schorbus ein Auto liegen geblieben. Und noch in Berlin ein Hinweis, 10 Minuten Stau haben wir auf der Stadtautobahn zwischen Innsbrucker Platz und Detmolder Straße in beiden Richtungen. Gute Fahrt.
4: Um 7:03 und Freunde der gepflegten Musikunterhaltung, jetzt kommt Knaller. Jetzt kommt wirklich ein Knaller aus den 80ern.
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4: Das sind sie. Die Perlen der deutschen Popkultur, meine Damen und Herren. Das ist nicht auszuhalten, weil es so schön ist. Das sind Modern Talking. Dieter und Thomas, hier sind sie zusammen. Geht los.
5: Lady, I know it was hard, but it's much harder to ignore.
4: Das ist doch schön, oder?

0: Auf dem Weg zur Arbeit, wie an ihrer Seite. Antenne Brandenburg ist hier. Wie lange dauert Ihr Arbeitsweg morgens? 2 Stunden und länger? Ja, dann sind Sie wahrscheinlich auch irgendwie Pendler zwischen Frankfurt und Berlin-Ostbahnhof. Da dauert es jetzt 2 Stunden und länger. Das ist ein absoluter Nervfaktor.
1: Tja, der RE1 ist seit Freitag bis Mitte August zwischen Ostbahnhof und Frankfurt-Oder komplett eingestellt. Stattdessen fahren diverse Ersatzbusse auch in Fürstenwalde. Und genau da ist unser Morgenreporter Ivo.
0: Ivo, wie ist denn die Stimmung da?
2: Na, Begeisterung, würde ich sagen, sieht anders aus. Hier an der Bushaltestelle stapeln sich inzwischen die Leute. Es ist auch ein bisschen regnerisches Wetter. Das ist nicht gut für die Stimmung, wenn ich in die Gesichter gucke. Naja, nicht ganz so toll. Ich habe jetzt hier zum Beispiel wen gefunden?
3: Anne.
2: Und?
3: Claudia.
2: Aus Frankfurt-Oder. Sie sind hier gerade aus dem Bus ausgestiegen. Wie geht's dann weiter?
3: Wir haben jetzt unser Ziel erreicht. Genau. Wir arbeiten hier in Fürstenwalde, Gott sei Dank. Ja.
2: Okay, also gar nicht so schlimm wie für andere.
3: Nee. Naja, die Fahrzeit ist recht lang und es ist scheinbar besser organisiert als beim letzten Mal. Also die Busse fahren zu unterschiedlichen Zeiten ab. Man kommt nicht durcheinander, welcher Bus jetzt über die Dörfer fährt und welcher über die Autobahn fährt. Das ist besser organisiert, aber es ist für uns heute der erste Tag. Wir schauen mal.
2: Ja. Aber erstmal angekommen. Aber mit dem RE1 wäre besser, oder?
3: Das wäre natürlich besser,
4: deutlich schneller.
3: Ja.
2: Und ein paar Leute müssen ja jetzt auch weiter nach Berlin. Das ist, für die ist es noch doofer.
3: Für die ist es doof, genau.
2: Ich habe aber trotzdem eine kleine Aufmunterung für Sie. Ich wollte Ihnen eigentlich einen Witz über die Deutsche Bahn erzählen, aber ich glaube, der kommt nicht an.
3: Ja, nee.
4: Augenblick nicht.
3: Das glauben wir auch.
4: Deutsche Bahn und ODEC, beide.
3: Ja.

0: 7.19 Uhr ist es. 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
1: Guten Morgen.
0: Und heute gibt's zum Wachwerden einen Eimer Wasser über den Kopf. Also so werden die Finnen geweckt. Heute ist Siebenschläfertag.
1: Tolle Tradition.
0: Aber das bringt uns zum Thema böses Erwachen. Wie wurden Sie mal unliebsam geweckt? 0331 70 98 100, wer sind dran?
2: André aus Ketzin.
0: Wurdest du schon mal unliebsam geweckt?
2: Wie meinst du das?
0: Naja, manchmal gibt's ja so, dass die Katze auf der Brust ist oder der Paketbote klingelt schon sehr zeitig. Also Hintergrund ist, in Finnland ist heute Siebenschläfertag und da werden die um 7 Uhr alle irgendwie mit einem Eimer Wasser geweckt.
2: Oh, naja, nee, also pass mal auf, ich bin schon eigentlich seit um 3:15 wach und da bin ich eigentlich der Erste, der hier irgendwelche komischen Sachen macht.
0: Also du bist der unliebsame Wecker?
2: Ja, vielleicht. Ich weiß nicht, wie weit man das hört, wenn ich die Mikrowelle...
0: Ja, mach mal, schmeiß das Ding mal an.
2: Also ich bin hier, ja, gut, mach ich mal. Dann muss ich dich mal kurz übertragen.
0: Ja, mach mal.
2: So, jetzt gleich los.
0: Jo, ganz Brandenburg ist jetzt gespannt.
2: Auf meine Mikrowelle.
0: Ja, ja, klar.
2: Super, ja, pass auf jetzt. Ja, ist so.
0: Hier gar nichts.
2: Na, siehst du, na, dann ist alles gut.
1: Oh, hier, das Piepen. Nee, das ist zu laut.
0: Da sind ja sofort alle Nachbarn.
2: Hör doch hoch. Der blöde Piepen.
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1: Schönen guten Morgen.
0: Was ist die schönste Rockballade aller Zeiten? Gerne abstimmen, antennebrandenburg.de ist gleich auf der Startseite, die Antenne Sommer Top 30. Das ist ja auch ein Vorschlag, ganz, ganz groß. Bruce Springsteen und The River.

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1: Im Studio Ronald Schleif.
2: Guten Morgen.
1: Nach dem mutmaßlich islamistischen Terroranschlag auf den CSD in Berlin gibt es Kritik an den Behörden wegen möglicher Versäumnisse. Bundesinnenminister Dobrindt kündigte im RBB an, dass die Vorwürfe Teil der Aufarbeitung sein würden. Der Tatverdächtige ist am Abend in einer Kleingartenanlage in Berlin-Spandau von der Polizei erschossen worden. Für Bundesverkehrsminister Schnieder ist offenbar ein möglicher Nachfolger gefunden worden. Bundeskanzler Merz will den bisherigen parlamentarischen Geschäftsführer der Unionsfraktion Bilger für das Amt vorschlagen. Die verheerenden Waldbrände in Frankreich und Spanien breiten sich weiter aus. In Frankreich nähern sich die Flammen dem Ballungsraum Bordeaux. Auch in Spanien kämpfen Einsatzkräfte weiter gegen die Brände, unter anderem nahe Madrid und Valencia.
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3: Im Studio Prenzlau, Peter Klinke, guten Morgen. Die Suche nach verendetem Schwarzwild konzentriert sich im Nationalpark Unteres Odertal jetzt auf Gebiete, die mit großer Wahrscheinlichkeit von der afrikanischen Schweinepest befallen sein könnten. Damit werde der Kreis immer weiter eingeengt, so der Amtstierarzt der Uckermark, Henry Stratmann.
4: Die Tierseuchenbekämpfungsmaßnahmen müssen aufgrund des Seuchendrucks aus dem Osten sicherlich noch einige Monate, wenn nicht Jahre, aufrechterhalten werden. Aber es gibt eine Chance, diese Tierseuche im Zaum zu halten. Sicherlich wird es immer wieder kleinere Ausbrüche geben. Dennoch besteht wie bei jeder Tierseuche im Grunde die Möglichkeit, einen Umgang zu finden, um größere wirtschaftliche, insbesondere wirtschaftliche, landwirtschaftliche Schäden zu vermeiden.
3: In der Uckermark haben sich am Wochenende 18 Verkehrsunfälle ereignet. 10 Unfälle wurden durch Wildwechsel verursacht. In der Schweter Lilo-Hermann-Straße prallte eine betrunkene Autofahrerin gegen einen Baum und verließ die Unfallstelle. Polizisten fanden sie schließlich in der Nähe. Bei den Ermittlungen stellte sich heraus, dass ein Bekannter der Frau den Wagen weggefahren hat, um den Unfall zu vertuschen. Zum 35. Mal treffen sich Künstler aus dem In- und Ausland zum internationalen Landschaftsplenär in Schwedt. 2 Wochen lang entstehen im unteren Odertal und im historischen Tabakspeicher neue Werke, inspiriert von der Landschaft rund um die Oder. Sabine Hameister vom Schwedter Kunstverein.
5: Ja, die Spuren, die das Plenär hinterlässt, die Künstler hier hinterlassen, die sind leider zeitlich begrenzt. Also die Kunstwerke, die in den 2 Wochen Plenär hier entstehen, die werden ja im Anschluss ausgestellt in unserer großen Plenärausstellung, die dann für 4 Wochen hier in Schwedt zu sehen ist. Danach verschwindet die Kunst wieder und wir freuen uns im nächsten Jahr auf neue.
3: Die Ergebnisse werden auf einer Vernissage am 31. Juli ab 19 Uhr im Gerberspeicher zu sehen sein.
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6: Heute nicht zu kalt, nicht zu heiß, einfach angenehm. Um die 16 Grad haben wir gerade, bis zu 24 Grad sind möglich und die meiste Zeit gibt es einen trockenen Mix aus Sonne und Wolken. Nur heute Morgen und teilweise auch am Nachmittag sind ganz vereinzelt mal ein paar Regentropfen möglich. Morgen dann auch größtenteils freundlich und ein Ticken wärmer als heute.
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6: Auf der A10 nördlicher Berliner Ring Richtung Dreieck Barnim gab es einen Unfall zwischen Oberkrämer und dem Kreuz Oranienburg. Und im Stadtverkehr Berlin dauert es etwas 10 Minuten länger auf der Stadtautobahn zwischen Innsbrucker Platz und Detmolder Straße in beiden Richtungen und auch auf der A115 ab Dreilindenstadt einwärts. Gute Fahrt.
7: Das ist alles?
6: Das ist alles.
7: Oh, das ist überschaubar. Ich mag ja die Sommerferien. Weißt du, da kriegst du einen Parkplatz nach vorne, da sind die Straßen nicht so voll. Das ist schön. 7.34 Uhr.
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0: 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Wer will jetzt? Hallo?
1: Michael, moin, aus Küritz.
0: Na, wie ist denn die Stimmung bei dir?
1: Bisschen betrübt momentan noch.
0: Was ist los?
1: Na, regnet oder nieselt.
0: Das wird ja noch die Woche besser.
2: Ja, heute noch. Die Sonne kommt noch raus später.
1: Natürlich.
0: Und dann bis 30 Grad die nächsten Tage. Also Donnerstag wird ja der Oberhammer, ne?
1: 37 Grad, ja.
2: Jo.
0: Damit wir dir jetzt schon mal die Mundwinkel hochziehen, haben wir ein kleines Ferienpaket geschnürt mit Antennesonnenbrillen. Die brauchst du ja auch die Woche, ne?
1: Super, danke.
0: Das ist ja noch nicht alles.
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1: Das habe ich eben schon gehört. Das ist mir gar nicht bekannt, obwohl ich aus Ostprignitz bin.
0: Siehst du, da musst du unbedingt mal hin. Musst keine Kohle ausgeben. Geht auf uns, ja?
1: Wunderbar, dankeschön.
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0: Kurzer Blick auf die Straßen.
1: Vorsicht auf der 113 Richtung Dresden. Zwischen dem Waltersdorfer Dreieck und dem Schönefelder Kreuz liegt eine Plane auf der rechten Spur.
0: Und damit ist es ganz genau 7:52 Uhr.
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1: Im Studio Luise Burkhardt, guten Morgen. Nach dem mutmaßlich islamistischen Anschlag auf den CSD in Berlin läuft die Debatte über Konsequenzen. Im Fokus steht die Frage, warum der mutmaßliche Attentäter zu einer Bewährungsstrafe nach Jugendstrafrecht verurteilt wurde, obwohl er als Gefährder bekannt war. Bundesinnenminister Dobrindt sagte am Abend im RBB:
2: Wir wissen ja, dass er eine Vielzahl von Straftaten begangen hat, dass er mit dem Terror sympathisiert hat, dass es auch eine Verurteilung gab, die auf Bewährung ausgesetzt wurde und die Staatsanwaltschaft dagegen Beschwerde erhoben hat. Und in der Tat wird zurzeit sehr die Frage danach gestellt, wie kann eigentlich bei jemandem, den man als Gefährder identifiziert, eine Strafe zur Bewährung ausgesetzt werden. Auch dem wird detailliert nachgegangen.
1: Bei dem mutmaßlichen Anschlag kam eine Frau ums Leben, 29 Menschen wurden verletzt. Auch in Brandenburg hat der Anschlag auf den Christopher Street Day in Berlin viele Menschen entsetzt. Jürgen Witschak von der Landeskoordinierungsstelle Queeres Brandenburg zeigte sich allerdings wenig überrascht von dem Attentat.
3: Das hat sich schon seit Jahren eigentlich so ein bisschen angedeutet, dass CSDs als Hassobjekt von Rechten, von Religiösen, von Fanatikern aller Couleur ins Visier genommen werden. Deswegen war es also für uns nicht überraschend. Ich glaube aber schon, dass dieser Anschlag für die bundesweite queere Community eine Zäsur ist, weil man jetzt live erlebt hat, was Hass bedeutet. Nämlich, dass jemand zu Tode gekommen ist, dass Menschen schwer verletzt sind und dass CSDs nicht sicher sind.
1: Nach dem Tod zweier Menschen in Ortrand im Landkreis Oberspreewald-Lausitz werden heute erste Informationen zu den Hintergründen erwartet. Die Polizeidirektion Süd hat eine gemeinsame Erklärung mit der Staatsanwaltschaft in Aussicht gestellt. Am frühen Samstagmorgen waren in Ortrand eine 45-jährige Frau und ein 57-jähriger Mann tot aufgefunden worden. Ein 80 Jahre alter Mann kam schwer verletzt ins Krankenhaus. Wer wird neuer Bundesverkehrsminister? Auf diese Frage hat Bundeskanzler Merz wohl eine Antwort.

0: drohenden Entlassung durch Merz. Allerdings sagte der angefragte Nachfolger für das Ministeramt kurzfristig ab. Merz konnte den Wechsel am Freitag nicht verkünden. Gestern bat Minister Schnieder selbst um seine Entlassung, um, wie er schrieb, den unwürdigen Zustand zu beenden.
1: Soweit die Antenne Brandenburg Nachrichten. 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
3: Na schön, dass es nochmal geregnet hat in der Nacht in Vorbereitung auf die immer heißer werdende Woche. Vereinzelt sind auch heute Morgen noch Schauer möglich, im Laufe des Tages aber überwiegend trocken mit Sonne und Wolken im Mix und bis zu 24 Grad. Aktuell sind es um die 17 Grad. Morgen dann auch Sonne, Wolken, meist trocken und schon 2 bis 3 Grad wärmer.
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3: Auf der A10 westlicher Berliner Ring Richtung Dreieck Havelland gibt es zwischen Großkreuz und Leest Baustellenstau, 10 Minuten plus. Vorsicht auf der 113 Richtung Dresden zwischen Waltersdorfer Dreieck und Schönefelder Kreuz liegt eine Plane auf der rechten Spur. In Berlin, da dauert es etwa 10 Minuten länger auf der Stadtautobahn zwischen Innsbrucker Platz und Detmolder Straße in beiden Richtungen und auch auf der 115 ab Dreilindenstadt einwärts. Da, wo es geht, eine gute Fahrt.
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6: Wollte mal fragen, ob man das Ferienpaket noch gewinnen kann.
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0: Sagen Sie, wie lange fahren Sie morgens zur Arbeit?
1: Na, 2,5 Stunden ungefähr. Ja.
0: 2,5 Stunden bis zur Arbeit. Warum? Weil der RE1 gerade nicht fährt zwischen Ostbahnhof und Frankfurt-Oder. Da kommt stattdessen der Bus.
2: Das Ganze noch bis Mitte August. Unser Morgenreporter Ivo ist in Fürstenwalde an der Bushaltestelle vom Ersatzverkehr. Ivo, wie sind die Leute drauf?
3: Naja, die Leute sind ganz schön muffelig, also kaum einer will mit mir reden und ich kann es ehrlich gesagt verstehen. Heute dürfen die Leute mal schlechte Laune haben, denn die sind eine halbe Ewigkeit länger unterwegs, stehen dann hier in Fürstenwalde an der Bushaltestelle, ab und zu zieht ein Regenschauer drüber und sie wissen, sie sind noch ein Stückchen unterwegs, also richtig schön ist es nicht. Immerhin fahren die Busse anscheinend relativ pünktlich und es kommen auch immer alle weg, die hier weg wollen. Ja, aber trotzdem ist nicht schön. Zum Beispiel habe ich jetzt hier den Uwe, der verzweifelt an seinem Handy nach der richtigen Verbindung sucht. Uwe, wie viel mehr Fahrzeit steht heute an?
4: Eine knappe Stunde. Also ich will nach Übigau.
3: Weil einfach ein anderer Weg ist, oder?
4: Naja, es ist ein längerer Weg und durch den Schienenersatzverkehr, der dauert einfach länger. Naja, so ist es eben.
3: Vielleicht eine kleine Aufmunterung, einen kleinen Witz. Ein Mann hat eine Bewerbung bei der Deutschen Bahn und kommt 15 Minuten zu spät. Ja, merken Sie, dass Sie 15 Minuten zu spät sind? Ja, ist mir egal. Prima, Sie sind eingestellt.
4: Ja, kann ich nicht drüber lachen.
3: Also doch.

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0: ganz groß. Das ist Musik von Tina Turner hier aus den 80ern.
1: Das hört sich doch mal geil an.
0: Ja, das finde ich auch, das finde ich auch. Hier ist Antenne Brandenburg heute Morgen mit Marie Günther.
2: Und Christopher Hameister.
0: Das stimmt, auf dem Weg wahrscheinlich, wo auch immer. Wo sind Sie hin? Auf dem Weg zur Arbeit, ja. Aber Sie stehen wahrscheinlich im Stau, weiß ich nicht, so bei Drei Linden zum Beispiel.
2: Da ist kein Stau.
0: Da ist Stau, da ist immer Stau.
2: Ich meine, da ist kein Stau.
0: Bin ich der Verkehrsexperte oder du?
2: Ich bin der Verkehrsexperte. Du bist der, ich meine, da ist Stau-Typ.
0: Da war schon immer Stau, da ist schon immer Stau gegeben.
2: Früher war da ja auch Stau.
0: Wo ist denn Stau, Frau Günther?
2: Zwischen Großkreuz und Lees zum Beispiel, 10 Minuten länger an der Baustelle.
0: Okay, okay. Dann gibt's gleich einen Staubeschleuniger aus den 80ern. ABC The Look of Love, noch vor 8:30.
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1: Im Studio Ronald Schleif. Guten Morgen. Nach dem Tod des mutmaßlichen Attentäters vom Christopher Street Day in Berlin besteht weiter keine Gefährdung. Davon gehen die Sicherheitsbehörden aus. Der Verdächtige war am frühen Abend in einer Kleingartenanlage in Berlin-Spandau von der Polizei erschossen worden. Bundeskanzler Merz baut sein Kabinett weiter um. Steffen Bilger soll neuer Bundesverkehrsminister werden und damit Patrick Schnieder ablösen. Bilger ist bisher parlamentarischer Geschäftsführer der Unionsfraktion. Die Spritpreise könnten wieder deutlich sinken. Nach der jüngsten Pause bei den US-Angriffen auf den Iran hat der Ölpreis zu Wochenbeginn nachgegeben. Das US-Militär hatte am Wochenende den Iran nicht erneut angegriffen. Die iranische Armee kündigte daraufhin an, ihre Attacken in der Region ebenfalls einzustellen.
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2: Im Studio Prenzlau, Peter Klinke, guten Morgen. Wegen der afrikanischen Schweinepest sind die Besucher im Nationalpark Unteres Odertal zu besonderer Umsicht aufgerufen. Dort waren in den vergangenen Tagen mehrere Fälle von infiziertem Schwarzwild nachgewiesen worden. Friedhelm Rogasch vom Kreisbauernverband richtet einen Appell an alle Radfahrer und Spaziergänger.
3: Alle sollten darauf achten, die da spazieren gehen, dass die Tore immer konsequent geschlossen bleiben und werden. Und wenn mal eins auf ist, kann sich jeder da bemühen und diese Tore zuzumachen. Denn das wäre eine Katastrophe, wenn sich die ASP auf die ganze Uckermark ausbreiten würde. Wir haben zurzeit schon ganz wenig Schweinehalter. Die allermeisten haben schon aufgegeben und wir können das nicht mehr gebrauchen. Da.
2: Das Gesundheitsamt rät derzeit davon ab, im Wolletsee bei Angermünde zu baden. Grund ist das Auftreten von Blaualgen im Strandbad. Heute sollen dort Wasserproben entnommen und im Labor in Eberswalde untersucht werden. Blaualgen sind unter anderem an der bläulich-grünen Trübung des Wassers erkennbar und können bei Hautkontakt Reizungen und allergische Reaktionen auslösen. Bereits 5.400 Menschen haben eine Petition für die direkte Bahnverbindung Schwedt-Berlin unterschrieben. Die Reaktionen der Landesregierung und des Verkehrsverbundes Berlin-Brandenburg seien jedoch insgesamt enttäuschend, sagen die Initiatoren. Sabine Kramm.
4: Zuletzt hat die Landesregierung auch der Idee eine Absage erteilt, den RE20, der von Cottbus über den Flughafen BER zum Berliner Hauptbahnhof fährt, nach Schwedt weiterfahren zu lassen. Zu teuer, heißt es. In Schwedt habe man den Eindruck, so die Initiatoren der Petition, dass alles in den Ausbau der Vorzeigestrecke RE3 zwischen Wittenberg, Berlin und Stralsund gesteckt werde. Eine vernünftige Anbindung von Schwedt ohne Umstieg in Angermünde sei jedoch Daseinsvorsorge.
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5: Ja, wenn Sie sich vorgenommen haben, Sport zu machen, dann vielleicht heute. Es wird noch nicht ganz so heiß wie in ein paar Tagen. Aktuell um die 17 Grad, 21 bis 24 Grad werden es maximal. Dazu gibt es heute Morgen noch ein paar kurze Schauer. Was lassen du?
6: Ich überlege gerade, ob es überhaupt einen Menschen gibt, der sich vornimmt, Sport zu machen. Wer nimmt sich denn vor, Sport zu machen?
5: In deiner Lebensrealität findet das nicht statt,
6: nein,
5: oder? Ich glaube,
6: nein.
5: Es gibt aber Menschen, die Sport
6: wo?
5: Machen. Die melden sich jetzt gleich alle per Telefon wahrscheinlich. Den größten Teil des Tages bleibt es dann heute trocken und Sonne und Wolken wechseln sich ab. Morgen auch Sonne und Wolken im Mix und bis zu 27 Grad.
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5: Vorsicht auf der A2 Magdeburg Richtung Berlin. Zwischen Wollin und Brandenburg liegen Gegenstände auf der rechten und der mittleren Spur. Auf der A10 westlicher Ring Richtung Dreieck Havelland gibt es zwischen Großkreuz und Leest Baustellenstau 10 Minuten. Vorsicht auch auf der A115 Dreieck Funkturm Richtung Dreieck Nutetal. Zwischen Kleinmachnow und Potsdam-Babelsberg liegen Gegenstände auf der Straße. Und in Berlin dauert es etwa 10 Minuten länger auf der Stadtautobahn zwischen Innsbrucker Platz und Detmolder Straße in beiden Richtungen und auf der A115 ab Dreilinden statt einwärts. Gute Fahrt.
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6: Ja, schönen guten Morgen. Wir gehen mal kurz ans Telefon. Wer ist denn dran? Hallo?
7: Hallöchen.
6: Hallo.
7: Hier ist Vicky.
6: Hallo Vicky.
5: Moin.
6: Machen Sie Sport?
7: Nein.
6: Ja, genau. Haben Sie jemals sich vorgenommen, Sport zu machen heute? Nee, ne?
7: Heute nicht, nee.
6: Ja, aber warum haben Sie jetzt angerufen?
7: Meistens zum Jahreswechsel mit dem Sport.
6: Ach so, ja.
7: Wegen dem Ferienpaket habe ich angerufen.
6: Ach so, Jana, da sind Sie noch zu früh.
7: Okay.
6: Also in 7 Minuten dann nochmal probieren, ja?

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0: Schön, dass Sie mit uns unterwegs sind in den Sommerferien. Und eins ist klar:
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2: Ja, hallo, hier ist der Silvio. 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
0: Warum hast du sie am meisten verdient?
2: Ah, kann ich dir sagen, weil Oma und Opa gerade die Enkelkinder da haben. 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Die wollen ja auch beschäftigt werden, ne?
0: Ihr habt die Kids zu Hause.
2: Genau.
0: Wir haben ein ganzes Ferienpaket für dich geschnürt.
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0: Juhu! Kurzer Blick zur Zeit. Es ist 8.50 Uhr.
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1: Im Studio Luise Burkhardt, guten Morgen. Hatte es Versäumnisse der Behörden gegeben? Darüber wird nach dem Anschlag auf den Christopher Street Day in Berlin diskutiert. Bundesinnenminister Dobrindt sagte dem RBB, es sei nicht nachvollziehbar, dass bei dem mutmaßlichen Täter eine Strafe zur Bewährung ausgesetzt wurde, obwohl der Mann als Gefährder bekannt war. Ähnlich äußerte sich Berlins regierender Bürgermeister Wegner. Der mutmaßliche islamistische Attentäter war am Abend von der Polizei in einer Kleingartenanlage in Berlin-Spandau erschossen worden. CSD-Veranstaltungen in Brandenburg sollen wegen des mutmaßlichen Attentats in Berlin nicht abgesagt werden. Das betonte Jirka Witschak von der Landeskoordinierungsstelle Queeres Brandenburg.
2: Nein, unsere Überlegung ist nicht, die CSD-Veranstaltungen abzusagen. Das habe ich noch nirgendwo gehört von keinem CSD. Ich gehe auch davon aus, dass alle viel mehr auch motiviert sind, sich in ihrer Region, in ihrer Stadt zu zeigen. Die Leute wollen sich einfach ihr freies Leben nicht wegnehmen lassen. Und insofern sind sie da auch alle sehr motiviert zu demonstrieren und für Vielfalt und Miteinander einzustehen.
1: In den nächsten Monaten sind CSD-Veranstaltungen unter anderem in Ludwigsfelde, Rathenow und Jüterbock geplant. Jetzt ist sie auch in Brandenburg angekommen. Vor einer Woche wurde das erste Mal ein Nest der asiatischen Hornisse entdeckt. Vergangenen Freitag haben es Fachleute mit Spezialausrüstung in Eisenhüttenstadt entfernt. Was problematisch an dieser invasiven Art ist, sagte uns Expertin Melanie von Orlo vom Naturschutzbund NABU.
3: Einmal, dass sie wirklich sehr hohe Nestdichten aufbauen können. Das heißt, sie haben gar kein Problem mit Nachbarschaft. Da kann dann wirklich in einem Baum, können dann mehrere dieser Nester vorkommen. Wie alle Hornissen sind sie Insektenjäger, die sich also in einer großen Bandbreite bedienen an unserer Insektenvielfalt. Und die Imker und Imkerinnen sehen diese Tiere vor den Fluglöchern ihrer Bienenbehausungen jagen. Und wir wissen zumindest aus Teilen von Südfrankreich, dass dann also wirklich die Imkerei in solchen Gebieten zum Erliegen kommt.
1: Sichtungen können online gemeldet werden, unter anderem beim Landesamt für Umwelt oder beim bundesweiten Portal vom NABU. In Südfrankreich kämpfen die Feuerwehren weiter gegen die verheerenden Waldbrände. Nach offiziellen Angaben sind die Feuer weiterhin außer Kontrolle und inzwischen kurz vorm Ballungsraum Bordeaux. Auch in Spanien, südlich von Madrid, sind die Waldbrände noch nicht unter Kontrolle. Aus Madrid, Hans-Günther Kellner.
4: Die Löschmannschaften hätten zwar eine weitere Ausbreitung des Feuers verhindern können, doch der Wind mit Böen aus häufig wechselnden Richtungen erschwere ihre Arbeit, hat der spanische Innenminister Fernando Grande Marlaska erklärt. Bei den drei eng zusammenliegenden Bränden mit insgesamt

0: Großteil des Tages gibt es aber einen trockenen Mix aus Sonne und Wolken bei 21 bis 24 Grad maximal. Morgen wird es schon 2 bis 3 Grad wärmer, meist trocken und freundlich.
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0: Auf der A10 westlicher Berliner Ring Richtung Dreieck Havelland gibt es zwischen Großkreuz und Leest 10 Minuten Baustellenstau. Vorsicht auf der A13 Berlin Richtung Dresden zwischen Duben und Lübbenau gibt es eine noch ungesicherte Unfallstelle. Vorsicht auch in Oranienburg auf der Chausseestraße liegt in Höhe zum Bahnhof ein totes Reh auf der Straße. Und in Berlin haben wir immer noch 10 Minuten Stau auf der Stadtautobahn zwischen Innsbrucker Platz und Detmolder Straße in beiden Richtungen und auf der A115 ab Dreilinden einwärts. Und Eugen hat noch einen Blitzer gesehen. Der steht auf der B189 zwischen Perleberg und Wittenberge. Danke und gute Fahrt. Gut.

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2: Sommer, Sonne, Leichtigkeit. Mit diesem Gefühl bin ich ins Wochenende gestartet. Berlin fühlt sich wie Italien an, wenn das Leben draußen stattfindet. Und bunt ist es an diesem Samstag noch bunter als sonst. Es ist CSD. Nicht zu übersehen in Bussen und Bahnen und Straßen. Die Stimmung ist fröhlich und entspannt. So gehe ich schlafen. Bis am Sonntagmorgen ein Blick aufs Handy alles platzen lässt. Ein Anschlag auf fröhlich Feiernde, mindestens eine Tote, zahlreiche Verletzte und Schwerverletzte. Ein erneuter Angriff auf eine offene Gesellschaft. Der Christopher Street Day steht für gleichberechtigtes, queeres Leben, für Toleranz, Schutz und Freiheit. Leben und leben lassen, das ist so ein saloppes Motto, das einem oft in Berlin begegnet. Wo Vielfalt ist mit allem Reichtum und allen Herausforderungen, die dazugehören. In jener Nacht hat jemand das außer Kraft gesetzt. Menschen verletzt, getötet, auf brutale Weise aus dem Weg geräumt, was ins eigene Leben nicht passt. Die Erschütterung ist wieder da, wie damals nach dem Anschlag am Breitscheidplatz in Magdeburg, Mannheim. Bei allen Sicherheitsvorkehrungen, die Stadt ist zu groß. Leben bleibt angreifbar, verletzlich, gefährdet. Der CSD wurde abgebrochen. Nur wenige Stunden nach dem Anschlag äußert sich einer der Veranstalter mit folgenden Worten. Wir gehen nicht weg. Wir werden nicht still. Liebe ist immer stärker. Und so ist es. Gestern haben sich Menschen verschiedener Religionsgemeinschaften aus Politik und Gesellschaft in der Berliner Marienkirche zu einer Andacht versammelt, um gemeinsam zu trauern und zu beten. Auch um zu zeigen, wir gehen nicht weg. Wir bleiben da und treten füreinander ein. Wir lassen uns den Raum im Herzen nicht nehmen, der mehr aushält als nur den eigenen Lebensentwurf. Wir lassen uns die Freiheit nicht nehmen, die gerade in dieser Stadt so mühsam errungen wurde. Wir halten daran fest. Liebe und Freiheit gehören zusammen, so wie zwei Menschen zueinander und Ost und West in unserem Land. So bete ich an diesem Morgen. In deine Hände, Gott, lege ich meine Unruhe und meine Angst. Ich bitte dich um die Gegenwart deines Geistes. Öffne mich, stärke mich, erfülle mich. Brauche mich. Sei gegenwärtig in uns, in dieser Stadt, in unserem Land. Sei bei denen, die verletzt wurden an Leib und Seele. Lass Liebe stärker sein als Hass und Gewalt. Amen.

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1: Guten Morgen.
0: Sie sind hoffentlich mittlerweile auf Arbeit angekommen, auch wenn Sie gerade mit dem Ersatzverkehr unterwegs sind. Sie wissen, der RE1 fährt nicht zwischen Frankfurt oder Berlin-Ostbahnhof.
1: Das können wir leider nicht ändern, aber vielleicht können wir Sie ein bisschen aufmuntern. Das versucht zumindest Morgenreporter Ivo in Fürstenwalde am Bahnhof. Wie sieht's denn jetzt aus?
2: Inzwischen ist es hier deutlich ruhiger geworden, also weniger Leute sind unterwegs. Immerhin kommen alle mit. Die Stimmung ist trotzdem so la-la, würde ich sagen. Zum Beispiel bei der
3: Sandra.
2: Der Sandra, die zuckt mit den Schultern.
3: Ja, was soll ich machen? Ich kann es ja nicht ändern und ich muss zur Arbeit, also muss ich den Schienenersatzverkehr nutzen.
2: Wie viel früher war Aufstehen heute?
3: Eine Stunde.
2: Das tut weh.
3: Ja, schon. Also 2 Stunden für einen Fahrweg zu brauchen hin und 2 Stunden zurück ist Lebenszeit, die man dafür aufbringen muss.
2: Von wo, wohin?
3: Hier von Fürstenwalde bis zum Alex und dann wieder zurück.
2: Richtig. Da steht Sandra noch bevor, aber vielleicht hilft das. Wie nennt man einen Bumerang, der nicht zurückkommt? Stock.
3: Okay.
2: Bisschen besser?
3: Alles gut, wie gesagt. Ich nehme es wie kommt, ich kann es nicht ändern.
2: Sandra kommt auch wieder zurück, hoffentlich nachher.
3: Na, ich hoffe es.
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1: Im Studio Ronald Schleif. Guten Morgen. Betten vor Pflegeheimen, Plakate an Autos. Die Wohlfahrtsverbände in Brandenburg protestieren heute gegen den Entwurf eines neuen Pflegegesetzes. Der Protest richtet sich unter anderem dagegen, dass der sogenannte Entlastungsbetrag bei Pflegestufe 1 gestrichen werden soll. Nach dem mutmaßlich islamistischen Terroranschlag auf den CSD in Berlin gibt es Kritik an den Behörden wegen möglicher Versäumnisse. Bundesinnenminister Dobrindt kündigte im RBB an, dass die Vorwürfe Teil der Aufarbeitung sein würden. Der Tatverdächtige ist am Abend in einer Kleingartenanlage in Berlin-Spandau von der Polizei erschossen worden. Für Bundesverkehrsminister Schneider ist offenbar ein möglicher Nachfolger gefunden worden. Kanzler Merz will den bisherigen parlamentarischen Geschäftsführer der Unionsfraktion Bilger für das Amt vorschlagen.
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2: Im Studio Prenzlau, Peter Klinke, guten Morgen. Im Nationalpark Unteres Odertal geht die Suche nach verendetem Schwarzwild weiter. Grund ist das erneute Auftreten der afrikanischen Schweinepest. Man konzentriere sich mit Drohnen und Spürhunden auf ganz bestimmte Gebiete, sagte der Amtstierarzt der Uckermark, Henry Stratmann.
3: Und wenn wir auch dort keine positiven Funde haben sollten, wird der Kreis immer enger gezogen, bis wir letztendlich den sogenannten Hotspot, den infizierten Bereich, so eingeengt haben, dass wir ihn genau benennen können. Also man muss als Tierseuchenbekämpfer wahrscheinlich immer mit dem Schlimmsten rechnen und auf das Beste hoffen.
2: In den vergangenen Wochen waren im Nationalpark mehrere infizierte Wildschweine gefunden worden, nachdem die Uckermark ein Jahr lang frei von der Tierseuche war. In der Uckermark haben sich am Wochenende 18 Verkehrsunfälle ereignet. 10 Unfälle wurden durch Wildwechsel verursacht. In der Schweter-Lilo-Hermann-Straße prallte eine betrunkene Autofahrerin gegen einen Baum und verließ die Unfallstelle. Polizisten fanden sie schließlich in der Nähe. Bei den Ermittlungen stellte sich heraus, dass ein Bekannter der Frau den Wagen weggefahren hat, um den Unfall zu vertuschen. Zum 35. Mal treffen sich Künstler aus dem In- und Ausland zum internationalen Landschaftsplenär in Schwedt. 2 Wochen lang entstehen im unteren Odertal und im historischen Tabakspeicher neue Werke, inspiriert von der Landschaft rund um die Oder. Sabine Hammermeister vom Schwedter Kunstverein.
4: Man kann gerne jeden Tag in der Galerie vorbeischauen. 1 oder 2 Künstler wird man immer antreffen und kann sich über den Arbeitsfortschritt informieren, kann ins Gespräch kommen. Und die große Ausstellung mit allen Werken ist dann am 31. ab 19 Uhr hier in der Galerie zu erleben. Dort findet dann unsere große Vernissage statt.
2: Die Ergebnisse werden auf einer Vernissage am 31. Juli ab 19 Uhr im Gerberspeicher zu sehen sein.
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5: Ja, die Radfahrer müssen ganz schön strampeln, kann sehr windig sein zeitweise. Aktuell haben wir um die 18 Grad, bis zu 24 Grad sind möglich. Dazu gibt es heute Morgen noch ein paar einzelne Schauer. Die meiste Zeit bleibt es aber trocken, tagsüber und Sonne und Wolken wechseln sich ab. Morgen dann auch freundlich und dann sind schon bis zu 27 Grad möglich.
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5: Vorsicht auf der A10 südlicher Berliner Ring Richtung Dreieck Spreeau. Zwischen Genshagen und Rangsdorf liegen nach einem Unfall Fahrzeugteile auf der Straße. Auf der A10 westlicher Berliner Ring Richtung Dreieck Havelland gibt es zwischen Großkreuz und Leest 20 Minuten Baustellenstau. Vorsicht auf der A13 Berlin Richtung Dresden zwischen Duben und Lübbenau gab es einen Unfall. Auf der B101 Bad Liebenwerda Richtung Trebin ist zwischen Luckenwalde und Woltersdorf ein Auto auf der rechten Spur liegen geblieben. Und in Berlin dauert es länger, etwa 10 Minuten Stau auf der Stadtautobahn zwischen Innsbrucker Platz und Detmolder Straße in beiden Richtungen und auch auf der A115 ab Dreilindenstadt einwärts. Gute Fahrt.
0: Guten

0: 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Und Sie kennen doch den Wunsch von Herbert Grönemeyer, der immer sagte... Ja, und dieser Wunsch geht so ein bisschen wahr, also in Cottbus. Und vielleicht, also nur mal vielleicht, sollten die großen Politiker diese Woche mal wirklich nach Cottbus schauen. Da können Kinder nämlich ihre eigene Stadt auf die Beine stellen und managen. Und vielleicht kann man von denen ja noch was lernen. Martin Schneider aus unserem Antennestudio in Cottbus. Wie kommen die Kinder denn diese Woche an die Macht?
1: Naja, sie basteln sich eine eigene Mini-Metropole, also so richtig mit Rathaus, Arbeitsamt, Polizei und eigener Uni. Die 8- bis 14-Jährigen können sich quasi eine Woche lang eine Wunschwelt aushandeln, herausfinden, was es so für Jobs gibt und was ihnen liegt, live ausprobieren, wie man eine Stadt managt, ohne dass die Koalition kracht. Das Ganze läuft bei einem Verein, völlig kostenlos und ohne Anmeldung. Die Nachwuchspolitiker können auch einfach kommen und gehen, wie sie wollen. Nur die Einverständniserklärung der Eltern muss am ersten Tag mit ins Gepäck. Und liebe Eltern, wenn die Kids heute Abend mit den ersten Gesetzesänderungen nach Hause kommen, was das Müll runterbringen angeht, wundern Sie sich nicht. 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
1: Guten Morgen.
0: Und heute gibt's zum Wachwerden einen Eimer Wasser über den Kopf. Also so werden die Finnen geweckt. Heute ist Siebenschläfertag. Also dort in Finnland. Das bringt uns zum Thema böses Erwachen. Wie wurden Sie mal unliebsam geweckt? 0331 70 98 100, wer sind dran?
2: André aus Ketzin.
0: Wurdest du schon mal unliebsam geweckt?
2: Wie meinst du das?
0: Naja, manchmal gibt's ja so, dass die Katze auf der Brust ist oder der Paketbote klingelt schon sehr zeitig. Also Hintergrund ist, in Finnland ist heute Siebenschläfertag und da werden die um 7 Uhr alle irgendwie mit einem Eimer Wasser geweckt.
2: Oh, naja, nee, also pass auf, ich bin schon eigentlich seit um 3:15 wach und da bin ich eigentlich der Erste, der hier irgendwelche komischen Sachen macht.
0: Also du bist der unliebsame Wecker?
2: Ja, vielleicht. Ich weiß nicht, wie weit man das hört, wenn ich die Mikrowelle
0: anschalte. Ja, mach mal. Schmeiß das Ding mal an.
2: Also ich bin jetzt, ja, gut, mach ich mal. Dann muss ich dich mal kurz überfragen.
0: Ja, mach mal.
2: So, jetzt gleich los.
0: Jo, ganz Brandenburg ist jetzt gespannt.
2: Auf meine Mikrowelle?
0: Ja, ja, klar.
2: Super.
0: Ja,
2: pass auf, jetzt. Ja, yes, Sir.
0: Hier gar nicht.
2: Na, siehst du, na, dann ist alles gut.
1: Oh, hier, das Piepen. Nee, das ist zu laut.
0: Da sind ja sofort alle Nachbarn.
2: Hör doch hoch. Der kleine Piepen.
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1: Im Studio Luise Burkhardt, guten Morgen. Mit Betten vor den Pflegeeinrichtungen und Plakaten an Autos. So protestieren die Wohlfahrtsverbände in Brandenburg gegen den Entwurf eines neuen Pflegegesetzes. Gegen welche Änderungen sich der Protest unter anderem richtet, dazu sagte Andreas Kaschinski, der Sprecher der Wohlfahrtsverbände in Brandenburg.
2: Es soll der Beratungsbesuch wegfallen, der im Moment ja regelmäßig stattfindet, wenn Menschen pflegebedürftig werden. Da kommt dann jemand aus dem Pflegebereich und schaut sich die häusliche Situation an. Das Ganze soll abgelöst werden jetzt durch eine Pflegebegleitung, von der wir noch nicht wissen, wer die dann am Ende macht und wie die gemacht wird.
1: Nach dem mutmaßlich islamistischen Anschlag auf den Christopher Street Day in Berlin läuft die Debatte über Konsequenzen. Im Fokus steht die Frage, warum der mutmaßliche Attentäter zu einer Bewährungsstrafe nach Jugendstrafrecht verurteilt wurde, obwohl er als Gefährder bekannt war. Dazu sagte Berlins regierender Bürgermeister Kai Wegner bei RBB 88.8.
3: Wir müssen viel stärker noch mit technischen Mitteln arbeiten. Es gibt ja Möglichkeiten, solche Menschen besser zu kontrollieren. Andere Länder machen das vor. Warum verwenden wir eigentlich bei solchen Gefährdern, wo wir Polizei bekannt wissen, dass er ja durchaus auch eine Gefahr darstellt, warum statten wir diesen Menschen nicht mit einer Fußfessel zum Beispiel aus?
1: Der mutmaßliche Attentäter war am Sonnabend am Rande der CSD-Parade mit einem Kleintransporter in eine Menschenmenge gerast. Dabei starb eine Frau, 29 Menschen wurden verletzt. Nach dem Tod zweier Menschen in Ortrand im Landkreis Oberspreewald-Lausitz werden heute erste Informationen zu den Hintergründen erwartet. Die Polizeidirektion Süd hat eine gemeinsame Erklärung mit der Staatsanwaltschaft angekündigt. Am frühen Samstagmorgen waren in Ortrand eine 45-jährige Frau und ein 57-jähriger Mann tot aufgefunden worden. Ein 80 Jahre alter Mann kam schwer verletzt ins Krankenhaus. In welcher Beziehung die drei Personen zueinander standen, ist noch unklar. Gartenbesitzer in Brandenburg sind jetzt gefragt. Der Naturschutzbund NABU bittet, Sichtungen der asiatischen Hornisse zu melden. Ein Nest der invasiven Art wurde vor einer Woche das erste Mal in Eisenhüttenstadt gefunden und anschließend entfernt. Die asiatische Hornisse unterscheidet sich nicht nur im Aussehen von der heimischen europäischen Hornisse, wie uns Expertin Melanie von Orlo vom NABU sagte.
4: Im Verhalten ist die asiatische Hornisse zumindest bei der Nestverteidigung weitaus aggressiver, wesentlich stichfreudiger. Das liegt einfach daran, dass sie so frei hängend baut. Man weiß also auch aus Gebieten, wo diese Art sich gut ausgebreitet hat, dass zum Beispiel die Zahl der Insektengiftallergiker oder auch der im Krankenhaus zu behandelnden Stichzwischenfälle wirklich signifikant steigt. Das heißt, wir haben hier auch ein gesundheitliches Problem, was da also auch noch dazu kommt.
1: Die asiatische Hornisse gilt außerdem als Gefahr für die Artenvielfalt, vor allem für Honigbienen. Soweit die Antenne Brandenburg Nachrichten. 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
5: Heute kann noch mal ordentlich durchgelüftet werden, denn ab Mittwoch wird's dafür wahrscheinlich schon wieder zu warm. Heute ziehen vormittags noch einzelne Schauer durch. Ab Nachmittag ist es dann höchstens noch ein kleiner Schauer. Dazu weht zeitweise ein kräftiger

0: Dresden zwischen Duben und Lübbenau Unfall. Im Landkreis Havelland auf der Landesstraße zwischen Schönwalde und Falkensee ist nach einem Unfall die rechte Spur gesperrt. Dann ÖPNV, ein Hinweis zum Regionalexpress. Der RE1 fällt bis Mitte August zwischen Berlin-Ostbahnhof und Frankfurt-Oder aus. Grund dafür sind Bauarbeiten. Und Stadtverkehr Berlin. Im Stadtverkehr dauert es etwa 10 Minuten länger auf der Stadtautobahn zwischen Innsbrucker Platz und Detmolder Straße in beiden Richtungen. Sowie 10 Minuten plus auf der A115 ab Dreilinden stadteinwärts. Und geblitzt wird unter anderem auf der B189 zwischen Perleberg und Wittenberg. 0331 70 98 101, die Nummer zur Antenne Verkehrsredaktion. Da können Sie Stau oder Blitzer melden. Dankeschön im Voraus. Gute Fahrt.
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0: Ja, hallihallo, Tagchen. Dieser Montag, der fühlt sich ein bisschen anders an. Ne? Der Anschlag am Rande des Christopher Street Days in Berlin macht auch mich immer noch ein bisschen fassungslos. Meine Gedanken sind bei dem Menschen, der dabei getötet wurde, bei den Verletzten, ihren Familien und Freunden und auch bei allen, die miterleben mussten, was da am Samstag passiert ist. Ich hoffe sehr, dass alle Betroffenen die Unterstützung bekommen, die sie jetzt brauchen, um das Erlebte zu verarbeiten. Und ich merke selbst, es fällt mir heute nicht ganz so leicht, einfach so zur Tagesordnung überzugehen. Aber trotzdem glauben wir von Antenne Brandenburg, dass es wichtig ist, so ein Stück Normalität zu bewahren. Deshalb werden wir heute selbstverständlich weiter über die Entwicklungen informieren. Aber wir werden eben auch Platz haben für die kleinen, für die leichten Geschichten des Alltags. Gleich nach 2 Songs gibt's einen Buchtipp. Schönen Montag.

0: Hotel gebucht, Koffer gepackt, Sonnencreme eingesteckt. Jetzt fehlt eigentlich nur noch das richtige Buch. Falls Sie für den Urlaub oder auch für den Badesee oder einen Balkon noch Lesestoff suchen, wir haben diese Woche jeden Tag einen Buchtipp. Heute hat Andrea Schneider von der Buchhandlung Victoria Garten in Potsdam einen Krimi dabei. Die Guten und die Toten von Kim Koplin.
1: Es geht um Saad, der ist hier kurz vorm sicheren Aufenthaltsstatus. Der fährt also so unter dem Radar, hat eine kleine Tochter, die ist 5, die heißt Leila. Und als er abends mal mit Leila von der Arbeit nach Hause geht, wird er vor der U-Bahn von 2 großen Typen bedroht. Und hier tritt dann die dritte Figur auf und das ist Nihal. Nihal ist eine taffe, unangepasste Polizistin und die rettet diese Situation. Und alle drei wissen aber nicht, welche Verbindung sie miteinander eingeben. Der hat auch 2023 den 3. Platz beim Deutschen Krimi-Preis bekommen.
0: Und die Geschichte spielt in Berlin und ist so spannend, sagt Andrea Schneider, dass sie das Buch kaum aus der Hand legen konnte.
1: Ich habe wirklich, bin nach Hause gekommen und ich dachte, ich muss ihn jetzt weiterlesen. Und das ist nicht immer möglich, ne? Wenn man ist selbstständig, ich habe einen eigenen Garten, ich habe eine kleine Tochter und alle wollen so ihre Aufmerksamkeit. Und ich habe mir jede Minute genommen, die ich finden konnte. Es ist ein absoluter Page-Turner. Es ist ein Text, der mit der Klischees aufbricht, also der nicht in Gut und Böse denkt. Und ist auch kein klassischer Krimi.
0: Vielleicht ist das ja genau das richtige Buch. Für Ihren Urlaub, Die Guten und die Toten von Kim Koplin, der Auftakt der Reihe Berliner Schattenwelt. Und falls Sie sich den Tipp später nochmal anhören möchten oder nochmal nachgucken möchten, wie das Buch heißt, den finden Sie natürlich, den Buchtipp, auch auf antennebrandenburg.de und in der Antenne-App.

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0: Antenne Brandenburg ist hier mit einem Vorsicht aus der Antenne Verkehrsredaktion. Bitte aufpassen auf der B2 Lutherstadt-Wittenberg Richtung Potsdam. Zwischen Alt-Langerwisch und Kaputer Weg liegt ein totes Tier auf der Fahrbahn. 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

0: Schönen Montag, es ist 10.30 Uhr.
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2: Im Studio Prenzlau, Peter Klinke, guten Tag. Die Suche nach verendetem Schwarzwild konzentriert sich im Nationalpark Unteres Odertal jetzt auf Gebiete, die mit größerer Wahrscheinlichkeit von der afrikanischen Schweinepest befallen sein könnten. Damit werde der Kreis immer weiter eingeengt, so der Amtstierarzt der Uckermark, Henry Stratmann.
3: Die Tierseuchenbekämpfungsmaßnahmen müssen aufgrund des Seuchendrucks aus dem Osten sicherlich noch einige Monate, wenn nicht Jahre, aufrechterhalten werden. Aber es gibt eine Chance, diese Tierseuche im Zaum zu halten. Sicherlich wird es immer wieder kleinere Ausbrüche geben. Dennoch besteht, wie bei jeder Tierseuche, im Grunde die Möglichkeit, einen Umgang zu finden, um größere wirtschaftliche, insbesondere wirtschaftliche, landwirtschaftliche Schäden zu vermeiden.
2: Vom Baden im Wollitzsee bei Angermünde wird derzeit abgeraten. Grund ist das Auftreten von Blaualgen am Strandbad. Heute sollen dort Wasserproben entnommen und im Labor in Eberswalde untersucht werden. Blaualgen sind unter anderem an der bläulich-grünen Trübung des Wassers erkennbar und können bei Hautkontakt Reizungen und allergische Reaktionen auslösen. Zum 35. Mal treffen sich Künstler aus dem In- und Ausland zum internationalen Landschaftsplenär in Schwedt. 2 Wochen lang entstehen im unteren Odertal und im historischen Tabakspeicher neue Werke, inspiriert von der Landschaft rund um die Oder. Sabine Hammermeister vom Schwedter Kunstverein.
4: Wir gucken im Verein, in der Vorstandsrunde, schauen wir jedes Jahr nach einem aktuellen Thema und bringen es natürlich irgendwie immer in Verbindung mit dem Nationalpark, mit dem Strom Oder. So sind im Laufe der Jahre schon viele, viele Themen entwickelt worden von uns, die immer mit Landleuten, Wasserindustrie hier zu tun haben. Und der Strom Oder, der eben fließt und Linien bildet, Grenzen bildet, der sollte in diesem Jahr Hauptinspirationsgeber sein.
2: Die Ergebnisse werden auf einer Vernissage am 31. Juli im Gerberspeicher zu sehen sein.
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2: Heute zunächst viele Wolken und einige Schauer, die aber bis zum Mittag nach Polen abziehen. Nachfolgend lockern die Wolken mehr und mehr auf. Höchstwerte bei 21 Grad in Templin. Nachts überwiegend klar oder gering bewölkt. Morgen bei bis zu 23 Grad in Uckerland.
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0: Ist viel los. Vorsicht bitte auf der A2 Richtung Magdeburg. Zwischen Wohlin und Ziesa liegen mehrere Plastikteile auf der Fahrbahn verteilt. Auf der A10 westlicher Ring Richtung Dreikafeland gibt es zwischen Großkreuz und Leest Baustellenstau. Passierdauer jetzt 20 Minuten. Dann bitte aufpassen auf der A13 Richtung Berlin. Zwischen Großrieschen und Bronco. Ungesicherte Unfallstelle. Dann bitte aufpassen auf der B2 Richtung Potsdam. Zwischen Altlangerwisch und Kaputer Heuweg liegt ein totes Tier auf der Fahrbahn. Im Landkreis Havelland auf der Landstraße zwischen Schönwalde und Falkensee gibt es Behinderungen nach einem Unfall. Rechte Spur ist gesperrt. Dann ÖPNV, Hinweis zum Regionalexpress. Der RE1 fällt bis Mitte August zwischen Berlin-Ostbahnhof und Frankfurt-Oder aus. Grund dafür sind Bauarbeiten. Im Stadtverkehr Berlin dauert es etwa 10 Minuten länger auf der Stadtautobahn zwischen Innsbrucker Platz und Detmolder Straße in beiden Richtungen und 10 Minuten plus auch auf der A115 ab Dreilinden stadteinwärts. Dann bitte aufpassen auf der A111 stadtauswärts. Hinter der Holzhäuser Straße steht ein defekter LKW auf der rechten Spur und geblitzt wird unter anderem auf der B189 zwischen Perleberg und Wittenberge und auf der Landstraße zwischen Drebgau und Karlau. Weitere Tipps oder Warnungen geht bitte an die 0331 70 98 101. Danke im Voraus.
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0: Der Sommer würfelt heute wieder so ein bisschen, ne? Mal Sonne, mal Wolken, vielleicht auch der ein oder andere Schauer noch. Aber ganz ehrlich, ich nehme das heute ganz gerne mit. Und nach so warmen Tagen ist so eine kleine Verschnaufspause doch immer ganz cool. Und wir liefern den passenden Soundtrack für jedes Wetter. Jetzt 3 Songs nonstop für alle unterwegs, im Garten, im Büro oder in der Küche. Schönen Montag!
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0: 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Einer der Songs ist auch der halbe Love-Song von Die Ärzte. Der Titel sagt eigentlich schon alles. Es geht um Liebeskummer, ums Vermissen und um eine Liebe, die irgendwie nicht ganz aufgeht. Also genau die Sorte Rockballade, die man laut mitsingt, auch wenn es so ein bisschen wehtut. Ihre Sommer Top 30 hören Sie dann wieder am Samstag ab 15 Uhr hier auf Antenne Brandenburg mit Ihren Lieblings-Rockballaden. Hier sind Die Ärzte.

0: Gestern ist die Tour de France auf den Champs-Élysées zu Ende gegangen und mittendrin war auch ein Brandenburger, Max Kanter aus Cottbus. Bei seiner allerersten Tour de France ist er auf der Schlussetappe sensationell Vierter geworden. Ich fahre ja selbst Rennrad, natürlich auf einem ganz anderen Niveau, ne? Aber alleine eine Tour-Etappe zu Ende zu fahren, ist Wahnsinn. Und dann auch noch Vierter zu werden, das ist echt eine Ansage. Nur Max selbst, der klang hinterher ziemlich, naja, traurig.
1: Die letzten Tage haben wir alle so viel investiert, um hier anzukommen. Und dann kommt man in die Position, um hier um den Sieg mitzusprinten und dann fehlt nicht viel. Ja, das ist natürlich bitter. Ich bin gerade ziemlich enttäuscht, aber ja, am Ende ist es meine erste Tour de France. Ich muss die Erfahrung einfach mitnehmen und muss das Positive daraus ziehen.
0: Oh Mensch, tut mir richtig leid, aber ich finde, der darf ruhig stolz auf sich sein. Vierter auf der letzten Etappe der Tour de France, bei der ersten Tour überhaupt. Das schaffen nur ganz wenige. Glückwunsch nach Cottbus. Brandenburg kann auf Max Kanter wirklich stolz sein.

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1: Im Studio Luise Burkhardt, guten Tag. Betten, die vor statt in den Pflegeeinrichtungen stehen, beklebte Fahrzeuge. Die Wohlfahrtsverbände in Brandenburg protestieren heute gegen den Entwurf eines neuen Pflegegesetzes. Andreas Kaschinski, Sprecher der Wohlfahrtsverbände in Brandenburg, sagt, protestiert wird unter anderem dagegen.
2: Dass der Entlastungsbetrag wegfällt. Es gibt ja für Pflegebedürftige schon ab der Pflegestufe 1 einen Entlastungsbetrag von 131 Euro. Und der ist für viele doch wichtig. Erstmal bei den sehr geringen Renten, die wir zum Teil haben in Brandenburg, sind auch 131 Euro etwas, auf die man nicht verzichten kann. Und man kann den eben einsetzen. Beispielsweise konnte man ihn auch einsetzen, um eben sich Hilfe zu holen. All das soll wegfallen, ist nicht mehr möglich. Im Moment geht es nur darum, einfach zu sparen.
1: Nach dem mutmaßlich islamistischen Anschlag auf den Christopher Street Day in Berlin läuft die Debatte über Konsequenzen. Berlins regierender Bürgermeister Wegner fordert ein härteres Vorgehen gegen Gefährder. Der CDU-Politiker sagte RBB 888, man müsse den Verfassungsschutz stärken, um gewaltbereite Gruppen in der Stadt besser zu überwachen. Außerdem brachte er die Idee ins Spiel, Gefährdern Fußfesseln anzulegen. Am Rande der CSD-Parade am Sonnabend starb bei dem Anschlag eine Frau, 29 Menschen wurden verletzt. 120 Kilometer in 5 Tagen legen Soldaten und Reservisten zurück, um an ihre verstorbenen Kameraden zu gedenken. Der Marsch zum Gedenken endet am Freitag am Ehrenmal der Bundeswehr am Verteidigungsministerium in Berlin. Dabei haben die Marschierenden einen ganz besonderen Zwischenhalt, wie uns der Leiter des Marsches, Manfred Schreiber vom Reservistenbund, sagte.
3: Wir werden heute auf dem Truppenübungsplatz Lenin starten und dann rund 33 Kilometer Richtung Berlin marschieren. Unser Ziel ist die Havelland-Kaserne in Potsdam. Und ganz besonders ist für uns auf dem Weg dorthin ein Kindergarten, den wir seit 2019 regelmäßig auf der Strecke besuchen. Die Kinder freuen sich immer, wenn wir dort Halt machen. Wir haben auch schon eine sehr intensive Beziehung zu dem Elternkreis.
1: Die Kita in Burgwalde empfängt die Marschierenden jedes Jahr. Auf der spanischen Insel Mallorca haben am Abend zehntausende Menschen gegen Massentourismus demonstriert. Der Polizei zufolge beteiligten sich in der Inselhauptstadt Palma rund 25.000 Menschen an einem Protestzug. Anna Mund berichtet.
4: Die Organisatoren fordern einen Rückbau des Tourismus und kritisieren auch das Wirtschaftsmodell der Baleareninsel. Konkret beklagen sie zum Beispiel hohe Mieten, überlastete öffentliche Verkehrsmittel und Belastungen für die Umwelt. Besonders angespannt ist die Situation auf dem Wohnungsmarkt. Der Quadratmeterpreis auf den Balearen liegt bei mehr als 4.000 Euro. Auf Mallorca können sich Angestellte und Arbeiter deshalb oft nicht mal ein WG-Zimmer leisten. Viele müssen auch auf Wohnwagensiedlungen oder Elendsviertel ausweichen.
1: Soweit die Antenne Brandenburg Nachrichten. 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
5: Genießen Sie die kleine Verschnaufspause, denn sie dauert nicht lange. Heute wechseln sich Sonne und Wolken ab. Jetzt vormittags ziehen noch letzte Schauer durch. Später bleibt es aber dann meist trocken. Die Höchstwerte landen heute bei 21 bis 24 Grad. In der Nacht lockert der Himmel dann auch weiter auf und bleibt trocken. Morgen steigen die Temperaturen dann schon wieder auf 24 bis 27 Grad. Und am Mittwoch wird es mit 29 bis 33 Grad schon wieder heiß.
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5: Auf der A10 westlicher Ring Richtung Dreikafeland gibt es zwischen Großkreuz und Leest Baustellenstau. Passierdauer 20 Minuten. Auf der A13 Richtung Berlin gibt es zwischen Dreieck Spreewald und Duben Stau. Auch

0: die Auffahrt Holzhauser Straße nach einem Unfall weiterhin gesperrt. Und geblitzt wird unter anderem auf der B189, steht zwischen Perleberg und Wittenberge, und auf der Landesstraße zwischen Drebkau und Kalau. 0331 70 98 101, das ist die Nummer zur Antenne-Verkehrsredaktion, falls Sie noch eine Ergänzung haben für unseren Antenne-Verkehrsservice. Gute Fahrt!
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0: Abnehmen mit einer Tablette statt mit einer Spritze? Genau das könnte schon bald möglich sein. Die EU hat grünes Licht für die Wegovy-Tablette gegeben. Was sie kann, wo ihre Grenzen liegen und für wen sie überhaupt in Frage kommt, darum geht's gleich nach zwei Songs.

0: Eine Spritze pro Woche, so funktioniert das Abnehmmedikament Wegovy bisher. Voraussichtlich ab Mitte August soll es auch bei uns als Tablette erhältlich sein. Die EU hat dafür gerade die Zulassung erteilt. Was die Tablette kann, welche Vor- und Nachteile sie gegenüber der Spritze hat und für wen sie überhaupt in Frage kommt, darüber spreche ich mit Sibylle Seitz aus der rbb-Gesundredaktion. Sibylle, die Wegovy-Spritze kennen inzwischen ja viele. Warum sorgt denn jetzt ausgerechnet die Tablette für so viel Aufmerksamkeit?
1: Naja, weil sie die Behandlung für viele Menschen einfacher machen könnte. Wegovy hat die Therapie von Adipositas in den vergangenen Jahren verändert. Jetzt kommt derselbe Wirkstoff auch als Tablette und das könnte die Hemmschwelle senken. Also in Studien sagen rund 90% der Befragten, dass sie lieber eine Tablette nehmen, als sich eine Spritze zu setzen. Das ist schon deutlich.
0: Das klingt erstmal nach einer echten Erleichterung, aber wahrscheinlich gibt es trotzdem einen Haken. Welcher ist das?
1: Ja, ein bisschen schon ein kleiner Haken, würde ich sagen. Die Tablette verlangt deutlich mehr Disziplin als die Spritze. Also all die, die gleich nach dem Aufstehen erstmal eine Tasse Kaffee brauchen, für die ist das nichts, denn die Tablette muss morgens nüchtern eingenommen werden. Und danach muss man mindestens 30 Minuten warten, bevor gefrühstückt oder andere Medikamente eingenommen werden dürfen. Wer das nicht einhält, riskiert eben, dass der Stoff schlechter aufgenommen wird.
0: Ist die Tablette damit die bessere Wahl oder bleibt die Spritze der Goldstandard?
1: Also das kann man so pauschal nicht sagen. Für die einen ist die Tablette sicherlich ideal, weil sie keine Spritzen mögen. Andere kommen mit einer Injektion pro Woche viel besser zurecht als mit einer täglichen Einnahme nach festen Regeln. Entscheidend ist, Adipositas ist eine chronische Erkrankung. Also Medikamente können dabei helfen, Gewicht zu verlieren. Sie ersetzen aber weder eine Ernährungsumstellung noch Bewegung oder eine langfristige ärztliche Begleitung. Und je größer die Auswahl an Therapien ist, desto besser lässt sich die Behandlung auf den einzelnen Menschen abstimmen.
0: Und ganz wichtig, Wegovy ist verschreibungspflichtig und nicht für jeden geeignet. Wer über eine Behandlung nachdenkt, sollte sich deshalb immer ärztlich beraten lassen.
1: Da sind wir dann bei einem ganz anderen Thema noch.
0: Genau. Lieben Dank, Sibylle.
1: Sehr gern.
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0: Wir wünschen einen stressfreien Montag, einen schönen Ferientag in Brandenburg oder gutes Gelingen auf der Arbeit. 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

0: Es ist 11.30 Uhr.
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2: Im Studio Prenzlau, Peter Klinke, guten Tag. 5.400 Menschen unterstützten bislang eine Petition für die direkte Bahnverbindung Schwedt-Berlin. Die Reaktionen der Landesregierung und des Verkehrsverbundes Berlin-Brandenburg seien jedoch insgesamt enttäuschend, so die Initiatoren. Die Einzelheiten von Sabine Kramm.
3: Zuletzt hat die Landesregierung auch der Idee eine Absage erteilt, den RE20, der von Cottbus über den Flughafen BER zum Berliner Hauptbahnhof fährt, nach Schwedt weiterfahren zu lassen. Zu teuer, heißt es. In Schwedt habe man den Eindruck, so die Initiatoren der Petition, dass alles in den Ausbau der Vorzeigestrecke RE3 zwischen Wittenberg, Berlin und Stralsund gesteckt werde. Eine vernünftige Anbindung von Schwedt ohne Umstieg in Angermünde sei jedoch Daseinsvorsorge.
2: Wegen der afrikanischen Schweinepest sind die Besucher im Nationalpark Unteres Odertal zu besonderer Umsicht aufgerufen. Dort waren in den vergangenen Tagen mehrere Fälle von infiziertem Schwarzwild nachgewiesen worden. Friedhelm Rogasch vom Kreisbauernverband richtet einen Appell an alle Radfahrer und Spaziergänger.
4: Alle sollten darauf achten, die da spazieren gehen, dass die Tore immer konsequent geschlossen bleiben und werden. Und wenn mal eins auf ist, kann sich jeder da bemühen und diese Tore zuzumachen. Denn das wäre eine Katastrophe, wenn sich die ASP auf die ganze Uckermark ausbreiten würde. Wir haben zurzeit schon ganz wenig Schweinehalter. Die allermeisten haben schon aufgegeben und wir können das nicht mehr gebrauchen. Da.
2: In der Uckermark haben sich am Wochenende 18 Verkehrsunfälle ereignet. 10 Unfälle wurden durch Wildwechsel verursacht. In der Schwedter Lilo-Hermann-Straße prallte eine betrunkene Autofahrerin gegen einen Baum und verließ die Unfallstelle. Polizisten fanden sie schließlich in der Nähe. Bei den Ermittlungen stellte sich heraus, dass ein Bekannter der Frau den Wagen weggefahren hat, um den Unfall zu vertuschen.
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2: Heute zunächst viele Wolken und einige Schauer, die aber bis zum Mittag nach Polen abziehen. Nachfolgend lockern die Wolken mehr und mehr auf. Höchstwerte bei 21 Grad in Templin. Nachts überwiegend klar oder gering bewölkt. Die Temperaturen gehen auf 10 Grad zurück. Morgen gibt es dann einen Wechsel aus Sonne und Wolken bei bis zu 23 Grad in Uckerland. Die Zeit, es ist 11.33 Uhr.
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5: Auf der A9 Richtung Berlin gibt es zwischen Coswig und Kleinmarzehns einen Baustellenstau. Sie brauchen eine Dreiviertelstunde, um da durch bzw. vorbeizukommen. Dann bitte aufpassen auf der A10, nördlicher Ring Richtung Dreieck Barnim, zwischen Birkenwerder und Mühlenbeck, ungesicherte Unfallstelle. Auf der A10 westlicher Ring Richtung Dreikafeland gibt es zwischen Großkreuz und Leest Baustellenstau 20 Minuten plus. Auf der A13 Richtung Berlin zwischen Dreieck Spreewald und Duben Stau, auch da Baustelle, Passierdauer 1,5 Stunden. ÖPNV, Hinweis zum Regionalexpress, der RE1 fällt bis Mitte August zwischen Berlin Ostbahnhof und Frankfurt Oder aus. Grund dafür sind Bauarbeiten. Und im Stadtverkehr Berlin dauert es etwa 10 Minuten länger auf der Stadtautobahn zwischen Innsbrucker Platz und Detmolder Straße in beiden Richtungen und auf der B100 auf der A115 ab Dreilinden statt einwärts. Dann die A111 statt auswärts. Da ist die Auffahrt Holzhauser Straße nach einem Unfall gesperrt und geblitzt wird. Unter anderem auf der B189 steht zwischen Perleberg und Wittenberge und auf der Landesstraße zwischen Treppkau und Kalau. 0331 70 98 101. Die Nummer zur Antenne Verkehrsredaktion, falls Sie noch eine Ergänzung haben. Dankeschön im Voraus. Gute Fahrt.
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Hier ist Antenne Brandenburg am 27. Juli. Schönen Montag. Es gibt Songs, die kennt wirklich jeder. Und spätestens beim Gitarrensolo drehen viele das Radio noch ein kleines Stückchen lauter. Hotel California von den Eagles gehört auf jeden Fall dazu und deshalb steht dieser Song auch zur Wahl bei unseren Sommertop 30. Viele haben ja jahrelang gerätselt, ne, worum es in dem Lied überhaupt geht. Um ein Geisterhotel, um eine Psychiatrie. Die Band selbst hat das immer anders erklärt. Hotel California ist eine Metapher für den Glanz, die Versuchungen und die Schattenseiten des amerikanischen Traums. Wenn das für Sie einer der größten Rockballaden überhaupt ist, dann stimmen Sie mit ab auf antennebrandenburg.de oder in der Antenne-App. Und am Samstag hören Sie dann das Ergebnis. Ihre Sommertop 30 ab 15 Uhr am Samstag. Hier sind die Eagles mit Hotel California.

0: Soll dieser Song am Samstag bei den Sommertop 30 laufen, dann voten Sie für ihn in der Antenne-App. Es gibt Ereignisse, die werden einen so schnell nicht mehr loslassen. Der tödliche Anschlag am Rande des Christopher Street Days in Berlin gehört für viele dazu. Eine Frau wurde getötet, knapp 30 Menschen verletzt und viele, die dabei waren, werden die Bilder vom Samstagabend wohl noch lange mit sich tragen. Wie geht es der queeren Community jetzt? Christian Müller von der queeren Initiative Regenbogenkombinat Cottbus.
1: Wichtig ist es zum einen, glaube ich, den Schmerz zu realisieren, was da passiert ist zu realisieren, darüber auch mit den Menschen ins Gespräch zu gehen, also gerade hier vor Ort in Cottbus mit der queeren Community darüber zu sprechen.
0: Neben der Trauer gibt es aber natürlich auch die Frage, wie sicher sind denn die kommenden Christopher Street Days, auch bei uns hier in Brandenburg? Dass CSDs bedroht oder angefeindet werden, ist leider keine neue Entwicklung, sagt Jirka Witschak von der Landeskoordinierungsstelle Queeres Brandenburg.
2: Das hat sich schon seit Jahren eigentlich so ein bisschen angedeutet, dass CSDs als Hassobjekt von Rechten, von Religiösen, von Fanatikern aller Couleur ins Visier genommen werden. Deswegen war es also für uns nicht überraschend.
0: Und trotzdem ist für die Veranstalterinnen und Veranstalter klar, die noch anstehenden CSDs in Brandenburg, zum Beispiel in KW, in Königs Wusterhausen oder in Rathenow, werden stattfinden.
2: Die Leute wollen sich einfach ihr freies Leben nicht wegnehmen lassen. Und insofern sind sie da auch alle sehr motiviert zu demonstrieren und für Vielfalt im Miteinander einzustehen.
0: Es gibt Momente, für die findet man keine richtigen Worte. Ich wünsche allen Betroffenen ganz viel Kraft und ich hoffe, dass sie Menschen an ihrer Seite haben, die sie jetzt auffangen. 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Es ist 11.52 Uhr.
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1: Im Studio Luise Burkhardt, guten Tag. Mit Betten vor den Pflegeeinrichtungen und Plakaten an Autos. So protestieren die Wohlfahrtsverbände in Brandenburg gegen den Entwurf eines neuen Pflegegesetzes. Gegen welche Änderungen sich der Protest unter anderem richtet, dazu sagte Andreas Kaschinski, der Sprecher der Wohlfahrtsverbände in Brandenburg.
2: Es soll der Beratungsbesuch wegfallen, der im Moment ja regelmäßig stattfindet, wenn Menschen pflegebedürftig werden. Da kommt dann jemand aus dem Pflegebereich und schaut sich die häusliche Situation an. Das Ganze soll abgelöst werden jetzt durch eine Pflegebegleitung, von der wir noch nicht wissen, wer die dann am Ende macht und wie die gemacht wird.
1: Nach dem mutmaßlich islamistischen Anschlag auf den Christopher Street Day in Berlin läuft die Debatte über Konsequenzen. Im Fokus steht die Frage, warum der mutmaßliche Attentäter zu einer Bewährungsstrafe nach Jugendstrafrecht verurteilt wurde, obwohl er als Gefährder bekannt war. Berlins regierender Bürgermeister Kai Wegner sagte RBB 88.8.
3: Wir müssen viel stärker noch mit technischen Mitteln arbeiten. Es gibt ja Möglichkeiten, solche Menschen besser zu kontrollieren. Andere Länder machen das vor. Warum verwenden wir eigentlich bei solchen Gefährdern, wo wir Polizei bekannt wissen, dass er ja durchaus auch eine Gefahr darstellt, warum statten wir diesen Menschen nicht mit einer Fußfessel zum Beispiel aus?
1: Die asiatische Hornisse gilt als Gefahr vor allem für Honigbienen. In Eisenhüttenstadt ist vergangenen Freitag das erste Nest in Brandenburg entfernt worden. Jetzt bittet der Naturschutzbund NABU alle Brandenburger, besonders aufmerksam zu sein und Sichtungen zu melden. Woran man die Nester der asiatischen Hornisse erkennt, sagte uns NABU-Expertin Melanie von Orlo.
4: Die asiatische Hornisse baut erstmal im Regelfall auffallend große Nester. Also das sind dann Nester, sag ich mal, die im Bereich von 40, 50 oder mehr Zentimetern im Durchmesser sind. Zudem haben die eigentlich eher so runde Formen, die auch eigentlich ein Flugloch immer im oberen Drittel des Nestes aufweisen. Das ist also ein typischer Unterschied, denn alle anderen Arten, die wir haben, ob das unsere heimische Hornisse ist oder auch die ganzen Langkopfwespen oder die mittlere Wespe, die haben alle das Flugloch unten an der Spitze.
1: Die Stimmung in deutschen Unternehmen bessert sich. Das zeigt der Geschäftsklimaindex, den das Münchner IFO-Institut veröffentlicht hat. Hauptstadtkorrespondent Hans-Joachim Viehweger berichtet.
5: Es ist schon erstaunlich. Während die Auseinandersetzungen zwischen den USA und dem Iran neu entflammt sind, während die Energiepreise wieder deutlich steigen, stabilisiert sich die Stimmung in der deutschen Wirtschaft. Das zumindest signalisiert der IFO-Geschäftsklimaindex, der im Juli auf 86,6 Punkte gestiegen ist, nach 85,7 Punkten im Juni. Für das Plus sorgen vor allem die gestiegenen Geschäftserwartungen in den befragten Unternehmen, gerade auch in der krisengeschüttelten Industrie. Hier belebe sich die Nachfrage, der Materialmangel lasse nach.
1: Soweit die Antenne Brandenburg Nachrichten. 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
6: Gutes Wetter für die Mittagspause draußen. Nicht zu heiß, nicht zu kalt, genau richtig, um das Brötchen mal auf der Parkbank statt hinterm Schreibtisch zu essen. Heute ziehen vormittags vielleicht noch hier und da ein paar Schauer durch. Die können auch noch, ja, jetzt am frühen Mittag auch noch einer dabei sein. Aber ab dem Nachmittag bleibt es dann überall trocken. Temperaturen schaffen es heute auf 21 bis 24 Grad. Dazu weht ein frischer Wind. Aktuelle Temperaturen 16 in Heckelberg, 18 in Perleberg und 19 Grad in Altdöbern. In der Nacht lockert der Himmel immer weiter auf. Temperaturen sinken auf 14 bis 11 Grad. Morgen gibt es dann Sonne und Wolken in the Mix bei 24 bis 27 Grad. Und am Mittwoch wird es mit bis zu 33 Grad schon wieder richtig heiß.
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6: Vorsicht bitte auf der A11 in Richtung Berlin zwischen Pfingstberg und Joachimsthal. Ungesicherte Unfallstelle. Auf der A9 Richtung Berlin, die Anschlussstelle Kleinmarzehns, ist wegen dringender Bauarbeiten bis Anfang Oktober gesperrt. Passierdauer da jetzt 1,5 Stunden. Bitte weichen Sie über Niemeck und Köselitz aus. Auf der A10 westlicher Ring Richtung Dreikafeland gibt es zwischen Großkreuz und Leest Baustellenstau. Passierdauer 1,5 Stunden. Und Richtung Dreieckwerder staut es sich zwischen Potsdam Nord und Havelbrücke. 20 Minuten da bitte mehr einplanen. Dann auf der A13 Richtung Berlin gibt es zwischen Dreieck Spreewald und

0: Behinderung oder Entwarnung melden. Dankeschön im Voraus. Gute Fahrt.
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0: Mahlzeit, kurz nach 12 und ich wette, bei einigen geht jetzt gerade erst das Rollo hoch, vor allem bei den Teenagern. Sommerferien eben, ne? Kein Wecker, kein Schulbus, kein du musst jetzt aber los. Stattdessen ganz entspannt in den Tag starten. Egal, ob ihr Tag gerade erst beginnt oder sie schon mit einem Bein in der Mittagspause sind. Schönen Montag.

0: Schönen Montag, schöne Mittagspause. 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
0: Simone Orter aus Lübbenau, Rago, ist jetzt in der Leitung. Wir wollen über den Familiennamen sprechen, Orter. Was konnten Sie denn selbst rausfinden?
2: Eigentlich habe ich nicht viel gefunden. Ich hatte bloß mal so eine Internetseite, wo die Namen so deutschlandweit verteilt waren. Es waren wirklich nicht viele. Mhm. Was mir aufgefallen ist, dass es unter anderem Orter auch in einer anderen Schreibweise gab, mit ohne H. Und dass das irgendwas mit Türkei zu tun hat, aber mehr auch gar nicht.
0: Okay, ein weißes Blatt. Herr Professor Udolf wird es jetzt beschreiben.
3: Ich versuche es zu füllen. Frau Orter, schönen guten Tag, hallo.
2: Schönen guten Tag.
3: Ein seltener Name. Bei Ihrem Namen nur 9 Mal unter 35 Millionen, das ist nicht viel. Die Variante ohne H habe ich auch gefunden, etwas häufiger, 37 Mal. Gut, okay. Und wir haben eine Lösung. Und zwar ist Orter eine leicht veränderte Form von einem weiblichen Vornamen, das selten, Frau Orter. Dorothea ist die Grundlage. Das ist ein schöner Name aus dem griechischen Gottesgeschenk. Sind Sie zufrieden mit mir?
2: Oh, damit bin ich sehr zufrieden. Man ist ja immer aufgeregt, was könnte es dann ganz Schlimmes sein, aber damit kann ich sehr gut leben.
3: Das kann ich mir gut vorstellen. Ja, das ist die Lösung für Ihren Namen.
2: Wunderbar, bedanke ich mich. Jo.
0: Gottesgeschenk, auf Wiederhören.
2: Ja. Auf Wiederhören.
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0: Antenne Brandenburg ist hier am Montag. Viele fanden ihn genial, andere fanden seine Ausstellungen ziemlich gewöhnungsbedürftig. Gunther von Hagens ist im Alter von 81 Jahren gestorben. Mit seinen Körperwelten hat er Millionen Menschen gezeigt, wie der menschliche Körper von innen aussieht und damit weltweit für Diskussionen gesorgt. Auch Brandenburg ist eng mit seinem Namen verbunden. In Guben hat er ja das Plastinarium aufgebaut. Und selbst nach seinem Tod bleibt er seiner Idee treu. Sein letzter Wunsch war, selbst plastiniert zu werden. Diesen Wunsch will seine Familie jetzt erfüllen. Gunther von Hagens ist im Alter von 81 Jahren gestorben.
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0: Mahlzeit, schöne Mittagspause, schönen Montag. Es ist 12.30 Uhr.
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2: Mit David Klevenow im Studio in Frankfurt-Oder. Guten Tag. Die ersten Pendler haben am Wochenende den Ersatzverkehr mit Bussen auf der vielbefahrenen Bahnstrecke RE1 genutzt. Heute wird sich das erste Mal im Berufsverkehr zeigen, ob die Abstimmung klappt. Pro-Bahnsprecher Matthias Ohm vom Fahrgastverband kennt unterschiedliche Beispiele für Ersatzverkehre, sagte er bei RBB 24 Brandenburg aktuell. Ein positives Beispiel sah er bei der Sperrung zwischen Berlin und Hamburg.
3: Das war immer klar, wann der Bus fährt, wo er fährt, wie er fährt. Es gab auch ausreichende Fahrzeuge in entsprechender Qualität, die auch barrierefrei waren. Wir haben aber auch schon in Brandenburg in jüngster Vergangenheit Schienenersatzverkehr erlebt, der alles andere als vorbildlich war, beispielsweise zwischen Luckenwalde und Berlin oder auch auf der Strecke nach Cottbus.
2: Die RE1-Linie von Berlin nach Frankfurt-Oder ist für 3 Wochen komplett gesperrt. Pflegeeinrichtungen in Ostbrandenburg sind heute aufgerufen, leere Rollstühle und Pflegebetten vor die Tür zu stellen. Auch Frankfurter Einrichtungen beteiligen sich am bundesweiten Protesttag der AWO gegen die Pflegereform. Katja Hamel von der Tagespflege Sonnenschein hat die Protestaktion mitorganisiert. Sie erklärt, wie sich die Einsparungen auf die Pflege auswirken könnten.
4: Die Pflegegrade sollen auch ganz radikal angegangen werden. Pflegegrad 1 im Prinzip fast aufs Minimum reduziert bis gar nichts mehr. Das Erreichen von Pflegegraden soll viel schwerer sein. Das heißt, jemand, der aktuell Pflegegrad 3 hat, also schon hohes Pflegebedürfnis, hat dann vielleicht, wenn er Glück hat, Pflegegrad 2, hat aber dann viel weniger Geld. Aber er ist ja immer noch pflegebedürftig. Da hat sich ja nichts geändert. Und das finden wir eben ganz, ganz schlimm.
2: Die Protestaktion mit Autokorso beginnt in einer halben Stunde vor dem Rathaus in Frankfurt-Oder. Und in Bernau ist heute und morgen das Parken auf dem Parkplatz an der Clemensstraße Ecke Angergang nicht möglich. Dort werden Instandsetzungsarbeiten ausgeführt. Die Stadt Bernau empfiehlt, im nahegelegenen Parkhaus der Stadtwerke an der Breitscheidstraße zu parken.
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2: Gerade noch viele Wolken unterwegs, aber es wird so langsam besser. Nach und nach kommt die Sonne mehr durch bei Temperaturen um die 22 Grad heute Nachmittag. Es bleibt größtenteils auch trocken. Morgen der Dienstag, dann auch noch mit Sonnenschein und Wolken im Wechsel, teilweise auch mal dicker bewölkt. Es bleibt aber auch da ohne Regen bei Temperaturen um die 22 bis maximal 24 Grad.
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0: Es ist viel los. Vorsicht bitte, auf der A115 Richtung Berlin. In der Auffahrt Kleinmachnow liegen Gegenstände. A9 in Richtung Leipzig. Zwischen Niemeck und Kleinmarzehns Stau nach einem Unfall plus 10 Minuten. Auf der A9 Leipzig Richtung Berlin. Die Anschlussstelle Kleinmarzehns ist wegen dringender Bauarbeiten bis Anfang Oktober gesperrt. 3/4 Stunde plus. Bitte weichen Sie über Niemeck und Köselitz aus. Auf der A10 westlicher Ring Richtung Dreikafeland gibt es zwischen Großkreuz und Leest Baustellenstau plus 20 Minuten und auch 20 Minuten plus Richtung Dreieck Werder zwischen Potsdam Nord und Havelbrücke. Auf der A13 Richtung Berlin gibt es zwischen Dreieck Spreewald und Duben Stau an der Baustelle, 1,5 Stunden Passierdauer. A15 Richtung Übergang Forst, Vorsicht bitte, zwischen Fettschau und Cottbus West steht ein defektes Fahrzeug auf der Fahrbahn. ÖPNV, Hinweis zum Regionalexpress, der RE1 fällt bis Mitte August zwischen Berlin-Ostbahnhof und Frankfurt-Oder aus. Und geblitzt wird unter anderem auf der A24 Richtung Hamburg, direkt hinter dem Dreieck Havelland. Dankeschön an Thomas fürs Bescheid sagen. Auf der B189 zwischen Perleberg und Wittenberge und am Ortseingang Bad Wilsnack, wenn Sie aus Perleberg kommen. Dankeschön an Eugen. Weitere Tipps oder Warnungen gehen bitte an die 0331 70 98 101. Danke im Voraus.
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0: Jetzt ein für Depeche Mode ganz besonderer Song, denn zum ersten Mal dominierten nicht Synthies den Sound der Band, sondern E-Gitarren. Personal Jesus, die späten 80er auf Antenne Brandenburg. Der erste von 3 Songs nonstop.

0: Nachmittag, 3:15. 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
0: 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Hier ist Gary Moore. Mit Empty Rooms.

Hier ist Antenne Brandenburg mit der Info aus der Antenne Verkehrsredaktion. Der längste Stau, der ist gerade auf der A13 Richtung Berlin zwischen Dreieck Spreewald und Duben. Stau an der Baustelle. Sie brauchen 1,5 Stunden zusätzlich. Das komplette Update von den Straßen gibt's gleich wieder um 1:15 Uhr. Jetzt ist es 12:54 Uhr.

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1: Im Studio Luise Burkhardt, guten Tag. Betten, die vor statt in den Pflegeeinrichtungen stehen, beklebte Fahrzeuge. Die Wohlfahrtsverbände in Brandenburg protestieren heute gegen den Entwurf eines neuen Pflegegesetzes. Andreas Kaschinski, Sprecher der Wohlfahrtsverbände in Brandenburg, sagt, protestiert wird unter anderem dagegen.
2: Dass der Entlastungsbetrag wegfällt, es gibt ja für Pflegebedürftige schon ab der Pflegestufe 1 ein Entlastungsbetrag von 131 Euro und der ist für viele doch wichtig. Erstmal bei den sehr geringen Renten, die wir zum Teil haben in Brandenburg, sind auch 131 Euro etwas, auf die man nicht verzichten kann. Und man kann den eben einsetzen. Beispielsweise konnte man ihn auch einsetzen, um eben sich Hilfe zu holen. All das soll wegfallen, ist nicht mehr möglich. Im Moment geht es nur darum, einfach zu sparen.
1: 120 Kilometer in 5 Tagen legen Soldaten und Reservisten zurück, um an ihre verstorbenen Kameraden zu denken. Der Marsch zum Gedenken endet am Freitag am Ehrenmal der Bundeswehr am Verteidigungsministerium in Berlin. Dabei haben die Marschierenden einen ganz besonderen Zwischenhalt, wie uns der Leiter des Marsches Manfred Schreiber vom Reservistenbund sagte.
3: Wir werden heute auf dem Truppenübungsplatz Lenin starten und dann rund 33 Kilometer Richtung Berlin marschieren. Unser Ziel ist die Havelland-Kaserne in Potsdam. Und ganz besonders ist für uns auf dem Weg dorthin ein Kindergarten, den wir seit 2019 regelmäßig auf der Strecke besuchen. Die Kinder freuen sich immer, wenn wir dort Halt machen. Wir haben auch schon eine sehr intensive Beziehung zu dem Elternkreis.
1: Die Kita in Bockwalde empfängt die Marschierenden jedes Jahr. Gartenbesitzer in Brandenburg sind jetzt gefragt. Der Naturschutzbund NABU bittet, Sichtungen der asiatischen Hornisse zu melden. Ein Nest der invasiven Art wurde vor einer Woche das erste Mal in Eisenhütten stattgefunden und anschließend entfernt. Die asiatische Hornisse unterscheidet sich nicht nur im Aussehen von der heimischen europäischen Hornisse, wie uns Expertin Melanie von Orlo vom NABU sagte.
4: Im Verhalten ist die asiatische Hornisse zumindest bei der Nestverteidigung weitaus aggressiver, wesentlich stichfreudiger. Das liegt einfach daran, dass sie so frei hängend baut. Man weiß also auch aus Gebieten, wo diese Art sich gut ausgebreitet hat, dass zum Beispiel die Zahl der Insektengiftallergiker oder auch der im Krankenhaus zu behandelnden Stichzwischenfälle wirklich signifikant steigt. Das heißt, wir haben hier auch ein gesundheitliches Problem, was da also auch noch dazu kommt.
1: Die asiatische Hornisse gilt außerdem als Gefahr für die Artenvielfalt, vor allem für Honigbienen. Der Leichenplastinator Gunther von Hagens ist tot. Er starb im Alter von 81 Jahren, wie die deutsche Presseagentur aus seinem Umfeld erfahren hat. Von Hagens machte mit der von ihm entwickelten Präparation menschlicher Körper weltweit auf sich aufmerksam. Seine umstrittene Ausstellung Körperwelten zogen Millionen Menschen an. Von Hagens hatte unter anderem 2006 eine Werkstatt in Guben eröffnet. Soweit die Antenne Brandenburg Nachrichten. 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
5: Heute schmeckt das Eis, ohne dass es sofort wegschmilzt. Es gibt einen Sonne- und Wolkenmix, bleibt jetzt meist trocken. Dazu 21 bis 24 Grad und es weht ein frischer Wind. Aktuelle Temperaturen 17 in Strausberg, 18 in Pritzwalk und 19 Grad in Guben. In der Nacht lockert der Himmel auf, Temperaturen gehen auf 14 bis 11 Grad zurück. Morgen gibt es dann 24 bis 27 Grad und am Mittwoch dreht der Sommer wieder richtig auf mit bis zu 33 Grad.
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5: A9 Richtung Leipzig zwischen Niemeck und Kleinmarzehns, Stau nach einem Unfall, Passierdauer 20 Minuten. Auf der A9 Richtung Berlin, die Anschlussstelle Kleinmarzehns, ist wegen dringender Bauarbeiten bis Anfang Oktober gesperrt, plus 10 Minuten. Dann die A10, der westliche Ring Richtung Dreieck-Havelland, zwischen Großkreuz und Lees, Baustellenstau, da brauchen Sie jetzt eine halbe Stunde zusätzlich. Und 20 Minuten plus sind es in der Gegenrichtung Richtung Dreieck-Werder, da zwischen Potsdam-Nord und Havelbrück. Auf der A13 Richtung Berlin gibt es zwischen Dreieck Spreewald und Duben einen langen Stau. Grund dafür ist die Baustelle, jetzt eine Stunde Passierdauer. ÖPNV, der RE1, fällt bis Mitte August zwischen Berlin-Ostbahnhof und Frankfurt-Oder aus. Grund dafür sind auch Bauarbeiten. Und geblitzt wird unter anderem auf der A24 Richtung Hamburg, steht direkt hinter dem Dreieck Havelland. Am Ortseingang Bad Wilsnack, wenn Sie aus Perleberg kommen. Und in Berlin wird geblitzt auf der Prenzlauer Promenade in der Überfahrt zur A114. Dankeschön an Uwe fürs Bescheid sagen. 0331 70 98 101. Die Nummer zur Antenne Verkehrsredaktion, da können Sie im Stau oder Blitzer melden. Danke im Voraus.
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5: Sommerferien können ganz schön ins Geld gehen. Ein Eis hier, ein

0: Die Sommerferien können ganz schön lang sein, ne? Und vor allem, wenn einem dann nach über 2 Wochen auch kaum noch was einfällt, was man machen kann. 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

0: Montag, Woche 3 der Sommerferien ist gestartet. So langsam gehen einem die Ideen aus.
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0: Ja, gut, dass Sie uns hören. Oma Marina aus Luckau ist am Telefon. Wie viele Kinder gibt's denn zu bespaßen?
3: Das ist der Mert, der ist 6 Jahre noch, kommt in die Schule, und die Sibelle, die ist 13 Jahre.
0: Okay, cool. Ja, herzlichen Glückwunsch. Antenne-Ferienpaket gehört euch.
3: Dankeschön.
0: Ich sag nochmal, was drin ist. Es gibt Paddeln hier Spreewald bei euch in der Nähe. Habt ihr ja alles wahrscheinlich gleich um die Ecke, ne? Passt ja perfekt. Paddeln, Bogenschießen und Vaninchen, Natur erleben.
3: Toll. Dankeschön.
0: Schönen Nachmittag, schöne Ferien.
3: Freue mich, danke.
0: Tschüss. Ciao, tschüss.
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0: Es ist 13.30 Uhr, halb zwei.
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2: Mit David Plevenor im Studio in Frankfurt-Oder. Guten Tag. Seit dem Wochenende ist der Ersatzverkehr mit Bussen auf der vielbefahrenen Bahnstrecke RE1 im Einsatz. Heute wird sich das erste Mal im Berufsverkehr zeigen, ob die Abstimmung bei den verschiedenen Ersatzlinien klappt. Pro-Bahn-Sprecher Matthias Ohm vom Fahrgastverband kennt unterschiedliche Beispiele für Ersatzverkehre, sagte er bei RBB 24 Brandenburg aktuell. Ein positives Beispiel sah er bei der Sperrung zwischen Berlin und Hamburg.
3: Das war immer klar, wann der Bus fährt, wo er fährt, wie er fährt. Es gab auch ausreichende Fahrzeuge in entsprechender Qualität, die auch barrierefrei waren. Wir haben aber auch schon in Brandenburg in jüngster Vergangenheit Schienenersatzverkehr erlebt, der alles andere als vorbildlich war, beispielsweise zwischen Luckenwalde und Berlin oder auch auf der Strecke nach Cottbus.
2: Die Strecke des RE1 von Berlin nach Frankfurt ist für 3 Wochen komplett gesperrt. Bei einem Praktikum im Ausland können junge Menschen internationale Berufserfahrungen sammeln. Das Projekt Mission Zukunft von der gemeinnützigen sozialen Betreuungsgesellschaft PWB in Frankfurt bietet Plätze für ein internationales Projekt in Mazedonien an. An wen sich das Projekt richtet, erklärt Christine Draheim vom Projekt Mission Zukunft.
4: Dieses Projekt richtet sich an junge Menschen, die im Moment im Leben feststecken, vielleicht noch nicht so recht wissen, was sie beruflich machen wollen oder schon das ein oder andere ausprobiert und abgebrochen haben. Wir bieten jungen Menschen an, mit uns ins Ausland zu kommen für 2 Monate, um dort ein begleitetes Auslandspraktikum zu machen und im Anschluss daran in einer Nachbereitung, in einer mehrmonatigen Begleitung Unterstützung zu bekommen für Bewerbungen und Vorstellungsgespräche.
2: Das 2-monatige Praktikum startet am 21. September. In Bernau ist heute und morgen das Parken auf dem Parkplatz an der Clemensstraße Ecke Angergang nicht möglich. Dort werden Instandsetzungsarbeiten ausgeführt. Die Stadt Bernau empfiehlt, im nahegelegenen Parkhaus der Stadtwerke an der Breitscheidstraße zu parken.
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2: Das sieht heute Nachmittag schon deutlich besser aus. Es gibt zwar immer noch einige Wolken, aber die Sonne setzt sich durch. Das Ganze bei Temperaturen um die 23 Grad maximal. Kommende Nacht ist der Himmel klar, nur wenige Wolken dabei, trocken auch, 13 bis 10 Grad. Die Temperaturen noch ordentlich frisch. Morgen am Dienstag dann mal Sonne, mal Wolken. Da bleibt es auch meist trocken bei Temperaturen zwischen 22 und 24 Grad.
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0: Auf der A10 westlicher Ring Richtung Dreikafeland gibt es zwischen Großkreuz und Leest Baustellenstau. Passierdauer 1/2 Stunde. Und Richtung Dreieck Werder staut es sich zwischen Potsdam Nord und Havelbrücke. Da sind es 20 Minuten plus. Auf der A13 Richtung Berlin gibt es zwischen Dreieck Spreewald und Duben Stau an der Baustelle. Da brauchen Sie 1 Stunde zusätzlich. ÖPNV, Hinweis zum Regionalexpress. Der RE1 fällt bis Mitte August zwischen Berlin-Ostbahnhof und Frankfurt-Oder aus. Grund dafür sind Bauarbeiten. Und Stadtverkehr Berlin in Lichtenrade ist der Kreuzungsbereich Mariendorfer Damm-Bukower Chaussee nach einem Unfall gesperrt. Rundherum staut es sich und geblitzt wird. Unter anderem am Ortseingang Bad Wilsnack, wenn Sie aus Perleberg kommen. Zwischen Bad Belzig und Preußnitz, Dankeschön an Uwe. In Berlin in der Hufelandstraße in Richtung Danziger Straße und in Berlin auf der Prenzlauer Promenade in der Überfahrt zur A114. 0331 70 98 101, die Nummer zur Antenne-Verkehrsredaktion. Da können Sie Stau oder Blitzer melden. Dankeschön im Voraus. Gute Fahrt.
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0: Bakerman is baking bread. Simpel, aber eingängig. Also, wenn Sie jetzt gerade dabei sind, die mitgebrachte Leberwurststulle zu essen oder einen Kaffee zu schlürfen oder beides, perfekt. Denn was gibt's Passendes als ein Song über einen Brotbäcker? Bakerman von Laidback ist aber nicht nur ein Lied übers Brotbacken. Das Musikvideo dazu, das ist nämlich ein absoluter Knaller, gedreht von Lars von Trier mit Bäckern, die in Zeitlupe aus einem Flugzeug springen. Skurril und kultig, einfach 80er. Der erste von 3 Songs nonstop.

0: Brandenburg ist hier mit einem Vorsicht aus der Antenne-Verkehrsredaktion. Bitte aufpassen auf der A12 in Richtung Frankfurt-Oder. Hinter Friedersdorf liegt ein Reifen auf der rechten Spur. Schnell und aktuell der Antenne-Verkehrsservice.
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0: Es gibt diese Menschen, die einfach da sind, ohne viele Worte, wenn es gut läuft. Aber vor allem dann, wenn es eben mal nicht so gut läuft. Genau davon erzählt der nächste Song, I'll Stand By You von den Pretenders. Das ist ein Song über Zusammenhalt, Trost und das Versprechen, du bist nicht allein. Vielleicht auch deshalb berührt er bis heute so viele Menschen. Und genau solche Lieder suchen wir diese Woche für unsere Sommer Top 30, beziehungsweise sie suchen die aus. Das Motto, Gitarren und Gefühle, die größten Rock. Balladen. Wenn I'll Stand By You für Sie unbedingt dazugehört, dann voten Sie auf antennebrandenburg.de oder in der Antenne-App für diesen Song. Die Sommer-Top 30 gibt es dann wieder am Samstag ab 15 Uhr. Hier sind Sie, Pretenders mit I'll Stand By You.

0: Hier ist Antenne Brandenburg, ich bin Monique Ehmke. Und ich muss noch was beichten. Ich habe gestern meine eigene Regel gebrochen. Mein Mantra lautet ja eigentlich, eine Tasse pro Töpfermarkt. Tja, Burg hat gestern gewonnen. Da war ja gestern Töpfermarkt, das ganze Wochenende. Ich war gestern da und am Ende sind es halt zwei geworden. Eine mit knalligem Neonorange innen und eine grün-türkise mit Pflanzendruck und so kleinen Herzchen. Ich konnte einfach nicht widerstehen. Ich arbeite jetzt erstmal an einer neuen Regel. Vielleicht nur zwei Tassen pro Töpfermarkt. Oder ich kaufe einfach einen größeren Küchenschrank. Hier geht's jetzt weiter mit dem Antenne-Nachmittag für Ihre Region. Ab 14 Uhr geht's los. Jetzt ist es 13.53 Uhr.
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1: Im Studio Sabine Löprig. Guten Tag. Sie wollen keine Kürzungen und Einschränkungen hinnehmen. Heute protestieren die Wohlfahrtsverbände in Brandenburg mit verschiedenen Aktionen gegen den Entwurf eines neuen Pflegegesetzes. Tobias Hausdorf berichtet.
2: Die Brandenburger Wohlfahrtsverbände wollen die geplante Pflegereform der Bundesregierung in der jetzigen Form stoppen. Diese sei keine echte Reform, sondern eine Neuordnung, um die Beitragssätze zu halten, sagt Andreas Kaczynski von der Liga der Freien Wohlfahrtspflege Brandenburg. Er fordert die Landesregierung auf, sich auf Bundesebene für eine Nachbesserung einzusetzen. Der heutige landesweite Aktionstag Leeres Pflegebett soll die drohenden Effekte der Pflegereform aufzeigen.
1: Potsdam gedenkt der Opfer des mutmaßlich islamistischen Anschlags am Rande des Berliner CSD. Für heute Nachmittag hat Oberbürgermeisterin Aubel zu einer Gedenkveranstaltung auf den Alten Markt eingeladen, unter dem Motto »Gemeinsam für Vielfalt gegen Hass«. Am späten Samstagabend war im Berliner Tiergarten nach der Parade zum Christopher Street Day ein Auto in eine Menschenmenge gefahren. Eine Frau wurde getötet, mindestens 29 Menschen verletzt. Bundeskanzler Merz hat mittlerweile politische Konsequenzen aus dem Anschlag angekündigt. Brandenburgs Städte und Kommunen sollen für gemeinsame Projekte einfacher an Fördermittel kommen. Dazu will das Infrastrukturministerium verschiedene Städtebauförderprogramme zusammenlegen. Luise Burkhardt berichtet.
3: Der Plan ist, dass Kommunen und Städte zusammenarbeiten, um mehr Handlungsspielräume zu bekommen. Gefördert werden können mit sogenannten interkommunalen Kooperationen beispielsweise Bürgerhäuser, soziale Treffpunkte, Kultureinrichtungen, Gebäude für öffentliche Nutzungen, Grünflächen und Parks, Plätze und Freiflächen. Das Ministerium nennt auch ein Beispiel: Wenn benachbarte Kommunen nicht zwei eigene, sondern ein gemeinsames Bürgerhaus beantragen, übernehmen Bund und Land bis zu 90% der Kosten.
1: Die Bundeswehr unterstützt Frankreich im Kampf gegen die verheerenden Waldbrände. Laut Verteidigungsministerium wurden 2 Transporthubschrauber und Feuerlöschmaterial in die Region gebracht. Der Brand in der Nähe von Bordeaux hat bereits eine Fläche von 42.000 Hektar verwüstet. In Spanien hat sich die Situation etwas verbessert, die Waldbrände dort sind aber weiter verheerend. Aus Madrid Hans-Günther Kellner.
4: Montag und Dienstag seien die zentralen Tage in der Brandbekämpfung, hat der spanische Innenminister Fernando Grande Marlaska am Montag erklärt. Denn ab Mittwoch sei insbesondere für Zentralspanien mit deutlich schlechteren Bedingungen, mit steigenden Temperaturen, weniger Luftfeuchtigkeit und stärkeren Windböen zu rechnen. Sowohl die 3 Brände südlich und westlich von Madrid als auch im Norden der Region Valencia gelten weiterhin als außer Kontrolle, auch wenn die Löschtrupps seit Sonntag weitgehend verhindern können, dass sich die Feuer weiter ausbreiten.
1: Und soweit die Antenne Brandenburg Nachrichten. 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
5: Was heute Morgen noch mit Pullover angefangen hat, könnte jetzt so langsam in Richtung T-Shirt übergehen, weil die Sonne, die kommt mehr und mehr durch hier bei uns, wenn sich die Wolken auch nicht ganz wegwischen lassen. Aber maximal kleine Schauer sind dabei, hauptsächlich in der Uckermark heute Nachmittag. Und die Temperaturen, die sind inzwischen auch wieder ganz angenehm. Eisenhüttenstadt bei Ihnen, da haben wir 22 Grad gemessen. In Lüchen sind es 19 im Moment und Bernau 21 Grad. Morgen ist es dann ähnlich wie heute auch, bevor am Mittwoch dann die Hitze wiederkommt.
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5: Um 2:03 Grüße zu Ihnen auf die Straßen. Wir gucken auf die A12. Vorsicht bitte hier, Berlin Richtung Frankfurt. Hinter Friedersdorf liegt ein Reifen auf der rechten Fahrspur. Dann haben wir die A10, den östlichen Berliner Ring in Richtung Dreieck Barnim. Zwischen Freienbrink und Erkner die rechte Fahrspur wegen Bauarbeiten gesperrt. Und die Linie des Regionalexpress RE1 fällt ab heute aus. Also alle Züge zwischen Berlin Ostbahnhof und Frankfurt. Da laufen Bauarbeiten der Deutschen Bahn für die nächsten 3 Wochen. Ein Ersatzverkehr mit Bussen ist eingerichtet. Geblitzt wird auf der A12 in Richtung Frankfurt zwischen Fürstenwalde Ost und Briesen und auch zwischen Nuenen und Lichtenberg. Und wenn es noch was gibt, Staus, Blitzer, irgendwas, was nicht auf die Straße muss, sagen Sie uns gerne Bescheid am Antenneverkehrsservice unter der 0331 70 98 101. Dickes Danke von uns und gute Fahrt für Sie.
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5: Mal so unter uns Campern gesagt, ich fühle mit Ihnen, wenn Sie vor dem Wagen oder vielleicht sogar noch vor dem Zelt sitzen und denken, also so richtig was mit Sommer hat das jetzt hier alles aber nicht zu tun. Vor allem nach dem vielen Regen jetzt. Wir haben das im letzten Jahr auch alles durch. Das ist schon eine Herausforderung gewesen, aber es wird ja. Die nächsten Wochen schlägt unser Campingherz dann auch wieder höher bei dem schönen Sommer dann. Entspannt sind wir sowieso. Die schönste Musik gibt's auch. Jetzt hier mit den 80ern von John Farnham und You Are the Voice bei uns.

0: kann sich das eigentlich gar nicht so richtig vorstellen, dass im Zweiten Weltkrieg viele Menschen einfach verschwunden sind. Ja, da haben Angehörige zu Hause gewartet, weil der Mann war vermisst, der Sohn vielleicht auch. Und irgendwann ist man dann wieder zum Alltag übergegangen, weil klar gewesen ist, sie kommen nicht zurück. Die sind einfach verschwunden und niemand weiß, was mit ihnen passiert ist. Noch immer kümmert sich heute der Volksbund Deutsche Kriegsgräberfürsorge bei uns um die Bergung, die Identifizierung und würdevolle Bestattung von Gefallenen des Zweiten Weltkrieges, weil es werden immer, auch heute noch, immer wieder noch welche gefunden. Auch in Polen gibt es so eine Organisation, Pomost heißt die, zu Deutsch Brücke. Und da sind Jakub Paczkowski und Michael Lietz mal bei einer Ausgrabung dabei gewesen.
1: Südlich von Stettin sind die Historiker und Archäologen diesmal fündig geworden. Ein etwa 3x10 Meter großes und 1 Meter tiefes Loch haben sie ausgehoben. Mit dem Pinsel werden Gebeine freigelegt, die Knochen stecken noch in den Soldatenstiefeln. 20 Erkennungsmarken hält Tomasz Czerbinski in den Händen. Er ist Gründer des Vereins Pomost, zu Deutsch Brücke.
2: In den 90er Jahren ging es darum, Brücken zwischen unseren zerstrittenen Völkern zu bauen. So fing es an und so geht es bis heute weiter. Das Ziel ist vor allem die Identifizierung, damit diese Menschen nach 80 Jahren ihre Namen zurückbekommen.
1: Jeder Tote erhält zunächst eine Umbettungsnummer. Pomost übergibt die Funde und Unterlagen dann an den Deutschen Volksbund Kriegsgräberfürsorge. Zusammen mit den Erkennungsmarken werden die Akten mit den Dokumenten abgeglichen, die im Bundesarchiv für personenbezogene Wehrmachtsunterlagen lagern. Stimmen die Hinweise überein, werden die Angehörigen informiert. Nicht alle Familien reagieren gleich, manche sind gar nicht begeistert, berichtet Diane Tempel-Bornett vom Volksbund Deutsche Kriegsgräberfürsorge.
3: Mich hat das auch gewundert, aber vielleicht haben die Leute keinen Bezug mehr dazu oder vielleicht war er auch nicht kein besonders freundlicher Großvater, man weiß es ja nicht. Das fragen wir dann auch nicht nach. Also wir nehmen das zugegebenermaßen mit etwas Verwunderung zur Kenntnis. Aber die allermeisten Leute sind total überrascht und von denen die allermeisten sind sehr, sehr dankbar, dass man das Schicksal noch klären konnte.
1: Ihre letzte Ruhestätte erhalten die Toten meist in der Kriegsgräberstätte Neumarkt-Glien bei Stettin. Die Anlage wurde 2006 eingeweiht. Inzwischen ruhen hier mehr als 30.000 deutsche Soldaten. Rund 100.000 müssen nach Schätzungen des Volksbundes aber noch geborgen werden.
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0: In gut 6 Jahren hat diese Band so viele Hits gehabt und dann ist plötzlich Schluss gewesen. Patti Smith hat sich zurückgezogen, gerade als es richtig gut gelaufen ist. Aber man soll ja auch aufhören, wenn es am schönsten ist. Also vielleicht hat sie alles richtig gemacht. Die Patti Smith Group hier bei uns auf der Antenne Because the Night aus den 70ern gerade gehört. 14.22 Uhr.
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0: Kommen Sie gut durch diesen Montagnachmittag mit Antenne Brandenburg. Echt, haben wir gerade gehört. Und du trägst keine Liebe in dir. 14.31 Uhr haben wir es jetzt.
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0: Mit David Klevenow im Studio in Frankfurt-Oder. Guten Tag. Der Terroranschlag auf den Christopher Street Day CSD in Berlin am Sonnabend hat auch in Brandenburg für Entsetzen gesorgt. Die queere Gemeinschaft habe die Gefahr eines möglichen Anschlags immer befürchtet und sei dennoch traurig und sprachlos, sagt Anton Wulke-Wolf, der Organisator des Queer Pride Aktionstages in Neuenhagen. Er hofft, dass sich dadurch die CSD-Veranstaltungen nicht grundlegend ändern werden.
2: Diese Leichtigkeit macht das auch irgendwo aus und es ist ja auf der einen Seite eine Demonstration und wir haben gestern gemerkt, dass diese Demonstration extrem wichtig ist. Deswegen hoffe ich, dass diese Leichtigkeit nie verschwindet. Aber es ist auf der anderen Seite auch ein großes Fest und dieser glückliche Charakter gehört zu dieser Demonstration einfach dazu. Das ist DNA vom CSD.
0: Bei dem Anschlag am Samstag sind eine Frau gestorben und zahlreiche Menschen verletzt worden. Die Polizei hat nach eigenen Angaben den mutmaßlichen Täter gestern Abend bei einem Polizeieinsatz erschossen. Internationale Berufserfahrungen könnten junge Menschen bei einem Praktikum im Ausland sammeln. Das Projekt Mission Zukunft von der gemeinnützigen sozialen Betreuungsgesellschaft PWOB in Frankfurt bietet Plätze für ein internationales Projekt in Mazedonien an. An wen sich das Projekt richtet, erklärt Christine Draheim vom Projekt Mission Zukunft.
3: Dieses Projekt richtet sich an junge Menschen, die im Moment im Leben feststecken, vielleicht noch nicht so recht wissen, was sie beruflich machen wollen oder schon das ein oder andere ausprobiert und abgebrochen haben. Wir bieten jungen Menschen an, mit uns ins Ausland zu kommen für 2 Monate, um dort ein begleitetes Auslandspraktikum zu machen und im Anschluss daran in einer Nachbereitung, in einer mehrmonatigen Begleitung Unterstützung zu bekommen für Bewerbungen und Vorstellungsgespräche.
0: Das 2-monatige Praktikum startet am 21. September. Ein 86-jähriger Fahrradfahrer ist am Samstagnachmittag in Wriezen mit einem Reh zusammengestoßen und dabei schwer verletzt worden. Das teilte die Polizei heute mit. Demnach war der Mann auf dem Radweg in Richtung Altranft unterwegs, als ein Reh die Straße überquerte. Der Rentner konnte nicht mehr rechtzeitig ausweichen und stürzte bei der Kollision zu Boden. Dabei zog er sich eine schwere Kopfverletzung zu. Ein Rettungshubschrauber flog ihn dann in ein Berliner Krankenhaus.
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0: Das sieht doch ganz schön aus heute Nachmittag im Großen und Ganzen. Es sind zwar auch mal mehr Wolken unterwegs, aber es bleibt meist trocken. So kleine Schauer können noch dabei sein, ganz, ganz kurz dann wirklich. Und dann ist auch schon wieder die Sonne zurück bei Temperaturen um die maximal 23 Grad hier bei uns. Morgen sieht das nochmal ähnlich aus, 24 Grad die Werte. Ab Mittwoch wird's wieder heiß.
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0: Um 3:04 mit der A10, dem östlichen Berliner Ring in Richtung Dreieck Barnim. Zwischen Freienbrink und Erkner ist die rechte Fahrspur wegen Bauarbeiten gesperrt. Und die A11 Stettin in Richtung Berlin zwischen Warnitz und Joachimsthal ist wegen Bauarbeiten nur die linke Fahrspur frei. Dann wird geblitzt, unter anderem auf der A12 in Richtung Frankfurt, hier zwischen Fürstenwalde Ost und Briesen und auch zwischen Nunen und Lichtenberg heute Nachmittag. Und wenn das noch nicht alles gewesen ist, sagen Sie gerne Bescheid, wo Sie noch was haben. Staus, Blitzer, irgendwas, was nicht auf die Straße muss. Alles gern zum Antenne-Verkehrsservice unter der 0331 70 98 101. Lieben Dank und Ihnen eine gute Fahrt.
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0: Schöner Song aus den 70ern damals von Smokey, For a Few Dollars More, hier auf Antenne Brandenburg zum Montag, 14.41 Uhr haben wir es. Und auch wenn gerade Sommerferien sind, Urlaubszeit, so ein bisschen was haben Sie doch zu tun. Also wenn Sie möchten, es macht auch Spaß.
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0: Wir haben uns gedacht, wir haben so viele schöne Songs, die ja auch zu den, ich sag mal, unterschiedlichsten Sachen, Situationen jetzt im Sommer wunderbar passen. Ob das einfach nur ist, wenn Sie auf der Terrasse den lieben Gott einen guten Mann sein lassen oder die Koffer schon packen, weil Sie ja dann vielleicht auch bald schon weiter weg in die Ferien starten wollen. Diese Songs stellen wir Ihnen in der Woche vor. Und Sie entscheiden dann, welche 30 davon wir am Samstag hintereinander wegspielen sollen in den Sommer-Top 30 ab 15 Uhr hier bei uns. Natürlich geordnet in der richtigen Beliebtheitsreihenfolge. Jede Woche gibt's auch ein ganz anderes Motto. Gitarren und Gefühle. Die größten Rockballaden haben wir in dieser Woche für Sie rausgesucht. Abstimmen können Sie entweder unter antennebrandenburg.de oder auch in der Antenne-App per Smartphone ganz fix. Auch für diesen Song hier zum Beispiel mag ich auch sehr. Rio Speedwagon sind das. Gab es auch lange die Band, bis 2024 noch, aber dann gab es Streit, haben sie sich nicht mehr vertragen und dann ist leider Schluss gewesen. Aber wir freuen uns über diesen schönen Song hier, der uns ja bleibt aus den 80ern. Can't Fight This Feeling.

0: gibt es mittlerweile auch schon eine interessante, neu gemachte Coverversion von, habe ich neulich gehört und fand ich auch ganz gut. Lynn Anderson haben wir gehört aus den 70ern mit Rose Garden auf Antenne Brandenburg. 14.50 Uhr haben wir es jetzt. Der Sommer ist ja nicht nur zum Schwitzen da, also in der Regel zumindest, ab Mittwoch dann wieder, sondern wir können auch mal so richtig schön die Seele baumeln lassen. Ja, so richtig herrlich. Seit gestern zum Beispiel in Altfriedland. Zum 21. Mal gibt es da jetzt nämlich die Klosterkonzerte im ehemaligen Zisterzienser Nonnenkloster. Das Ganze noch bis Mitte September, hochkarätig besetzt und mit wirklich schönster Barockmusik. Antenne-Reporter Volker Michael hat Altfriedland vorher schon mal besucht und sich umgehört, wie denn das alte Musikfestival in der Region angenommen wird.
1: Konzert 3 ist einmalig. Das ist meistens alte Musik. Das gibt's sonst nicht so häufig.
2: Frank Berg wohnt seit 18 Jahren in Altfriedland. Er kümmert sich um eines der wenigen Probleme, die es rund um die Klosterkonzerte gibt. Um die Parkplatznot. Er mustert die anreisenden Autos genau und lässt nur Konzertbesucher durch. Das Kloster liegt nämlich direkt an einem beliebten Badesee.
1: Na, im Ort gibt's nicht so viele Parkmöglichkeiten, da muss man schon ein bisschen suchen. Nein, ich glaube, das sieht man zum Beispiel, wenn ein B-Schild ist. Ich glaube nicht, dass sie baden gehen wollen.
2: Die Berliner Kennzeichen? Ein brandenburgweites Problem. Wie gut akzeptiert sind Konzertreihen, die wie die in Altfriedland von anreisenden Gästen leben? Margret Biesel lebt schon immer im Ort und ist aktiv im Kulturförderverein.
3: Also ich persönlich freue mich über jeden Gast, der hier nach Altfriedland kommt. Ja, es gibt sicherlich den einen oder anderen, der sich daran stört, dass ein Auto zu viel im Dorf ist. Aber die meisten sehen das auch positiv.
4: Aber die Konzertbesucher sind in der Regel nicht das Problem gewesen. Wir Probleme haben mit unseren Badegästen, die teilweise exorbitant auftreten. Teilweise also Beleidigungen, Androhungen von Gewalt gab es durchaus schon.
2: Dieter Arndt ist der Ortsvorsteher Altfriedlands. Er regelt die rechtlichen Verhältnisse rund um die Klosterkonzerte. Das Refektorium könnte noch mehr erleben als die Barockkonzerte. Margret Biesel vom Förderverein will die Dynamik in Altfriedland nutzen und neue Ideen einbringen.
3: Ich habe schon die Idee, am nächsten runden Tisch der Vereine das vielleicht mal anzusprechen, ob man dieses schöne Refektorium, das ist ja wirklich eine Perle hier am See, wie man es noch nutzen könnte.
0: Das klingt sehr gut. Die Konzerte im Refektorium, also dem ehemaligen Speisesaal des Zisterzienser Nonnenklosters, finden immer noch bis zum 19. September statt. Das Ganze samstags ab 16 Uhr.

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1: Im Studio Sabine Löbrig, guten Tag. Sie wollen keine Kürzungen oder Einschränkungen hinnehmen. Heute protestieren die Wohlfahrtsverbände in Brandenburg mit verschiedenen Aktionen gegen den Entwurf eines neuen Pflegegesetzes. Wogegen genau, sagt Andreas Kaczynski, Sprecher der Wohlfahrtsverbände in Brandenburg.
2: Dass der Entlastungsbetrag wegfällt. Es gibt ja für Pflegebedürftige schon ab der Pflegestufe 1 einen Entlastungsbetrag von 131 Euro. Und der ist für viele doch wichtig. Erstmal bei den sehr geringen Renten, die wir zum Teil haben in Brandenburg, sind auch 131 Euro etwas, auf die man nicht verzichten kann. Und man kann den eben einsetzen. Beispielsweise konnte man ihn auch einsetzen, um eben sich Hilfe zu holen. All das soll wegfallen, ist nicht mehr möglich. Im Moment geht es nur darum, einfach zu sparen.
1: Der Immobilienmarkt in Brandenburg zieht das zweite Jahr in Folge weiter an. Das geht aus dem Grundstücksmarktbericht hervor, der heute vorgestellt wurde. Stefanie Brockhausen mit Einzelheiten.
3: Demnach stiegen im vergangenen Jahr die Kaufverträge und die Umsätze im Vergleich zum Vorjahr an. Insgesamt wurden etwas mehr als 27.000 Kaufverträge abgeschlossen, 7% mehr als 2024. Die meisten in Potsdam, Oranienburg, Cottbus und Zossen. Besonders Eigentumswohnungen sind demnach stark nachgefragt. Der Preis für ein Baugrundstück liegt im Landesdurchschnitt bei 219 Euro pro Quadratmeter und ist damit auf einem gleichbleibenden Niveau.
1: Neuer Bundesverkehrsminister soll der bisherige parlamentarische Geschäftsführer der Unionsfraktion im Bundestag Bilger werden. Das kündigte Bundeskanzler Merz heute in Berlin an. Aus dem Hauptstadtstudio Sabine Henkel.
4: Friedrich Merz setzt große Hoffnungen in Steffen Bilger. Bilger soll als Verkehrsminister schnell die Infrastruktur modernisieren. Das gilt für die Bahn und die Straße. So soll gerechtfertigt werden, dass die Regierung Merz so viele Schulden dafür aufgenommen hat. Das kann als indirekte Kritik am bisherigen Verkehrsminister Patrick Schnieder verstanden werden. Offenbar hat er, Merz, nicht schnell genug bestimmte Baumaßnahmen umgesetzt. Sanierungen, Renovierungen und Neubauten.
1: In Südeuropa kämpfen Einsatzkräfte weiter gegen die verheerenden Waldbrände. Inzwischen unterstützt die Bundeswehr Frankreich mit Material. Der Brand bei Bordeaux hat bereits eine Fläche von 42.000 Hektar verwüstet. Über Nacht hat sich die Lage aber etwas stabilisiert. Caroline Diller.
5: Für die Einsatzkräfte ist es eine kleine, wenn auch fragile Erleichterung. Der verheerende Waldbrand im Norden der Bucht von Arcachon ist zwar weiterhin nicht unter Kontrolle, aber es gäbe inzwischen weniger aktive Brandherde, sagte ein Sprecher des zuständigen Brand- und Rettungsdienstes der Nachrichtenagentur AFP. Die Einsatzkräfte fürchten aber, dass sich die Lage nur kurz entspannt. Denn ab morgen warnt der Wetterdienst Météo France vor einer neuen Hitzewelle in der Region. Das Feuer ist nur noch etwa 15 Kilometer vom Stadtzentrum von Bordeaux entfernt.
1: Und soweit die Antenne Brandenburg Nachrichten. 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
6: So im Großen und Ganzen bleiben wir trocken heute Nachmittag. Viel Sonne ist da, neben den grauen Wolken zwischendurch. Die sind nur ab und zu so ein bisschen wassergeladen. Lassen davon auch noch was runter in der Uckermark oder auch im südlichen Ostbrandenburg heute Nachmittag. Dazu haben wir 21 Grad aktuell in Schöneiche und Wriezen bei Ihnen gemessen. In Prenzlau, da sind es 20. Morgen, der Dienstag, sieht bei 24 Grad maximal dann so aus wie der Montag heute. Ab Mittwoch macht der Sommer dann wieder so richtig mit.
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6: Um 3:03 mit der A10, dem östlichen Berliner Ring in Richtung Dreieck-Barnim. Zwischen Freienbrink und Erkner ist die rechte Fahrspur gerade wegen Bauarbeiten gesperrt. Hier stockt es hin und wieder. Und ähnlich das Problem auf der A11 Stettin in Richtung Berlin zwischen Warnitz und Joachimsthal. Da ist die linke Fahrspur nur frei. Dann wird geblitzt aktuell auf der A12 in Richtung Frankfurt zwischen Fürstenwalde Ost und Briesen und auch zwischen Nuenen und Lichtenberg. Wenn's mehr gibt, Staus, Blitzer, irgendwas, was nicht auf die Straße muss, sagen Sie uns gerne Bescheid am Antenne Verkehrsservice unter der 0331 70 98 101. Dickes Danke und Ihnen eine gute und vor allem sichere Fahrt.
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7: Es ist was irgendwie immer mitschwang und jetzt ist es tatsächlich passiert und von daher waren wir da extrem schockiert natürlich. Wir waren in dem Moment wirklich einfach alle sprachlos.
6: Ja, da ist es Anton Wulke-Wolf aus Neuenhagen wie so vielen gegangen am letzten Samstag. Dieser Schreck oder auch dieses Entsetzen, weil da plötzlich jemand mit einem Transporter in Menschen in Berlin fährt, die vielleicht gerade noch beim CSD gefeiert und sich dafür Freiheit und Akzeptanz eingesetzt haben. Anton Wulke-Wolf organisiert, wenn auch kleiner, ein ähnliches Event in Neuenhagen. Was dieser Anschlag in Berlin mit ihm macht und was das auch für andere queere Veranstaltungen bedeutet, wie seine zum Beispiel, das besprechen wir hier gleich in gut 8 Minuten auf der Antenne.

0: Die Antenne ist hier am Montag mit Kiss aus den 70ern und I was made for loving you. Kommen Sie gut durch diesen Nachmittag mit uns. 15.12 Uhr haben wir es jetzt. Und man muss leider sagen, der Schock ist noch immer nicht so richtig verdaut. Eine tote Frau, an die 30 Verletzte, einige davon schwer, zum Glück mittlerweile alle außer Lebensgefahr. Nach dem Anschlag auf den Christopher Street Day am Samstagabend in Berlin herrscht neben ganz viel Trauer und Enttäuschung natürlich einfach Fassungslosigkeit. Insbesondere bei den Menschen, die am Wochenende auf die Straße gegangen sind, um da für ihre Rechte, für mehr Toleranz und Respekt zu kämpfen. Wir haben vor der Sendung mit Anton Wulke-Wolf gesprochen. Er organisiert den Queer Pride Aktionstag in Neuenhagen, der auch mit Anfeindungen zu tun hat, wenn auch in einer bislang ganz anderen Dimension als in Berlin.
1: Das ist natürlich in Brandenburg was anderes. Da haben wir ganz kleine Veranstaltungen, oft auch sehr familiäre Veranstaltungen. Und da gab es ja auch in diesem Jahr wieder etliche Gegendemonstrationen, die halt oft durch Rechtsextreme organisiert waren und da halt versucht haben, Stimmung zu machen. Auch wenn es vielleicht auf einem anderen Bedrohungslevel ist. Also da wird eher mit Einschüchterung versucht, da wird es versucht, dafür zu sorgen, dass es gar nicht stattfinden kann, und deswegen braucht es dann natürlich auch viele Leute, die einfach mitmachen, mitfeiern und mitdemonstrieren.
0: Mhm. Sie haben schon Mitte Mai Ihren Aktionstag gehabt in Neuenhagen. Setzen Sie dann auch auf mehr Sicherheit, wenn Sie diesen Gegenwind erleben?
1: Wir haben auch dieses Jahr schon stärker auf das Thema Sicherheit geachtet, weil wir hatten ja den Angriff durch Rechtsextreme auf das Hundefest in Bad Freienwalde. Aber ich hoffe, dass die Demo nächstes Jahr noch ein Stückchen größer wird, und wir werden uns jetzt als Organisationsteam zusammensetzen und schauen, dass wir das nächstes Jahr vielleicht noch besser, noch ansprechender machen, weil das beste Beispiel, warum es CSD braucht, haben wir eben am Samstag gesehen. Und dementsprechend werden wir das auch wieder veranstalten.
0: Mhm. Sie haben auch Wünsche an die Politik jetzt, auch hinsichtlich verschiedener Kommentare, die zum Beispiel in den sozialen Netzwerken zu lesen waren, auch nach dem Anschlag, viele hässliche Kommentare. Was haben Sie da gesehen?
1: Wer bunt gewählt hat, bekommt auch bunt, oder diese Schwuchteln haben es nicht anders verdient, oder endlich tut mal jemand was, wie geht's dem Auto? Das verhöhnt die Opfer, das verhöhnt uns alle, die am Samstag demonstriert haben. Das verhöhnt alle, die einfach ein glückliches, freies Leben in Deutschland wollen. Und da wünsche ich mir jetzt einfach von allen, dass sie da auch dem entgegentreten und sagen, so nicht.
0: Sagt Anton Wulke-Wolf, der in Neuenhagen den Queer Pride Aktionstag organisiert und der auch sagt, jetzt erst recht.

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0: Wir müssen uns mal vorstellen, von diesem einzigen Song leben seit über 40 Jahren 5 Familien. Ja, das ist kein Witz, der wirft für die ehemaligen Jungs der Band noch immer gutes Geld ab. Opus aus Österreich mit Life is Life aus den 80ern haben wir gerade gehört auf Antenne Brandenburg.
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0: Sunny ist es ja heute Nachmittag schon. Ab Mittwoch dann wieder so richtig. Dann allerdings auch wieder bei um die 30 Grad. Born AM hier bei uns auf der Antenne. 15.30 Uhr haben wir es jetzt.
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0: Mit David Klevenow im Studio in Frankfurt-Oder. Guten Tag. Der Terroranschlag auf den Christopher Street Day in Berlin am Samstag hat auch in Brandenburg für Entsetzen gesorgt. Die queere Gemeinschaft habe die Gefahr eines möglichen Anschlags immer befürchtet und sei dennoch traurig und sprachlos, sagt Anton Wulke-Wolf, der Organisator des Queer Pride Aktionstages in Neuenhagen. Er hofft auf Unterstützung.
2: Von der Gesellschaft wünsche ich mir, dass noch mehr jetzt zum CSD gehen und sagen, jetzt erst recht. Auch wenn das natürlich schockierend ist und sich viele zu Recht Gedanken machen. Von der Politik hoffe ich, dass sie einfach an der Seite der Community steht. Also ich erinnere da, dass solche Drohungen sind real und sie kommen von allen Seiten. Und da wünsche ich mir von der Politik einfach, dass sie ganz klar das benennen, dass das nicht geht und da an unserer Seite stehen.
0: Bei dem Anschlag am Samstag sind nach derzeitigem Stand eine Frau gestorben und zahlreiche Menschen verletzt worden. Die Polizei hat nach eigenen Angaben den mutmaßlichen Täter bei einem Polizeieinsatz erschossen. Internationale Berufserfahrungen können junge Menschen bei einem Auslandspraktikum sammeln. Das Projekt Mission Zukunft von der sozialen Betreuungsgesellschaft PWOB in Frankfurt bietet aktuell Plätze in Mazedonien an. Das Projekt richtet sich an arbeitssuchende Jugendliche, die sich neu orientieren wollen, erklärt Christine Draheim von Mission Zukunft.
3: Wir richten uns an Menschen zwischen 18 und 30 Jahren und einige von denen haben schon Erfahrungen gesammelt, an die sie anknüpfen können. Wir sind da ganz breit aufgestellt. Man kann ein Praktikum machen als Gabelstaplerfahrer im Baumarkt, man könnte als Schlachter, Bäcker oder beim Friseur tätig werden. Manche möchten in die Verwaltung schnuppern oder in die Erziehung von Kindern, ins Krankenhaus oder in den Galabau, je nachdem welche Interessen und vielleicht auch welche Vorerfahrungen die Menschen mitbringen.
0: Das zweimonatige Praktikum startet am 21. September. Ein 86-jähriger Fahrradfahrer ist am Samstagnachmittag in Wriezen mit einem Reh zusammengestoßen und dabei schwer verletzt worden. Das teilte die Polizei heute mit. Demnach war der Mann in Richtung Altranft unterwegs, als das Reh die Straße überquerte. Der Rentner stürzte bei der Kollision zu Boden. Dabei zog er sich eine schwere Kopfverletzung zu. Ein Rettungshubschrauber flog ihn anschließend in ein Krankenhaus.
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0: Zum Feierabend mit Sonnenschein. Einige Wolken sind allerdings auch dabei und ganz vereinzelt, vor allem im südlichen Ostbrandenburg, auch in der Uckermark, sind noch so klitzekleine Schauer mit dabei. Aber wirklich alles ganz fix dann auch schon wieder zu Ende. Das Ganze bei 23 Grad maximal heute Nachmittag. Morgen, der Dienstag, sieht nochmal ähnlich aus wie heute. Aber ab Mittwoch, dann kommt ja der Sommer wieder zurück.
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0: Um 3 Minuten nach 4:30 gucken wir auf die A10, den östlichen Berliner Ring in Richtung Dreieck Barnim. Zwischen Freienbrink und Erkner ist die rechte Fahrspur gesperrt. Da laufen Bauarbeiten, hin und wieder stockt es hier. Und ähnlich auf der A11, Stettin in Richtung Berlin, zwischen Warnitz und Joachimsthal. Hier ist im Moment wegen den Bauarbeiten nur die linke Fahrspur frei. Dann wird geblitzt, unter anderem auf der A12 in Richtung Frankfurt, zwischen Fürstenwalde Ost und Briesen und auch zwischen Nuenen und Lichtenberg steht noch ein Blitzer. Wenn es noch mehr gibt, Stausblitzer, irgendwas, was nicht auf die Straße gehört, gerne melden bei uns am Antenne-Verkehrsservice, dann geben wir es weiter unter der 0331 70 98 101. Danke an Sie und gute, vor allem sichere Fahrt.
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0: Da kommt der Sommer direkt aus dem Radio gekrochen mit Marquez und Dalomismo hier auf Antenne Brandenburg. Macht sich bestimmt gut bei so einer kleinen Grillparty. Aber wir könnten auch ganz entspannt.
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0: Immer samstags hier ab 15 Uhr für Sie. Wir machen Ihre Lieblingshits, Ihre Lieblingssommerhits an, die Sie unter der Woche schon ganz penibel ausgesucht haben. In jeder Stunde stellen wir Ihnen einen davon vor und Sie können dann gerne mit abstimmen. Soll der rein am Samstag oder sortieren wir den lieber aus? Und wenn er reinkommt, wo soll der hin? Der beliebteste ist natürlich auf Platz 1 dann am Ende, das ist ja klar. Abstimmen können Sie bei uns auf antennebrandenburg.de zum Beispiel oder auch in der Antenne-App. Und wir haben auch jede Woche ein anderes Motto. Ja, sind diese Woche eher so richtig im Entspannungsmodus. Gitarre und Gefühle. Die schönsten Rockballaden ist da nämlich unsere Überschrift. Und das hier ist wohl eine der emotionalsten Popballaden der letzten Jahrzehnte. Auch weil sie sich an Jugendliche richtet, die schon in jungen Jahren nicht wissen, wie es weitergehen soll. Und wo R.E.M. sagen, du bist gut so, wie du bist. Und es wird sich alles finden. Everybody Hurts auf Antenne Brandenburg.

0: Antenne ist hier am Montagnachmittag, 15.52 Uhr. Und wenn Sie heute Mittag in Frankfurt unterwegs gewesen sind, dann haben Sie es vielleicht auch gehört. Lautes Autohupen, plötzlich hunderte Menschen auf den Straßen im Stadtzentrum. Da haben Pflegekräfte und ihre Unterstützer nämlich gegen die geplante Pflegereform der Bundesregierung protestiert. Die soll Leistungen einschränken und damit die Ausgaben der defizitären Pflegeversicherung senken. Aber das gehe völlig unverhältnismäßig zulasten von in der Pflege Beschäftigten und natürlich auch der Gepflegten, sagen die Protestler heute. Katja Hammel, Mitorganisatorin des Protests, hatte heute bei der Aktion eine ganz klare Forderung.
1: Pflege muss bezahlbar sein für alle, nicht nur für die Regierungsmitglieder, sondern auch für den kleinsten Menschen, der am wenigsten gearbeitet hat und auch für den, der jahrelang, Jahrzehnte eingezahlt hat.
0: Dass sich so viele Menschen heute an der Aktion beteiligt haben, zeige, wie wichtig das Thema ist, hat Katja Hammel gesagt. Selbst auch stellvertretende Pflegedienstleisterin der Frankfurter Hauskrankenpflege Sonnenschein. Und sie sagt weiter:
1: Ich war selber überrascht, dass es so viele waren. Ich hatte mit weniger gerechnet und freue mich, dass die Kollegen aus allen Bereichen dazugestoßen sind und gesagt haben, sie wollen da mitmachen und sie wollen zeigen, wir sind nicht mehr leise. Die Pflege muss viel mehr raus, viel mehr protestieren und auf sich aufmerksam machen.
0: Ja, nach diesem ersten Protesttag könnte es nun weitere Protesttage geben, denn die Teilnehmer wollen nach eigener Aussage nicht zulassen, dass sich ihre Arbeitsbedingungen verschlechtern und die Pflege, wie sie sagen, kaputt gespart wird.

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1: Im Studio Sabine Löbrig, guten Tag. Potsdam gedenkt der Opfer des mutmaßlich islamistischen Anschlags am Rande des Berliner CSD. Für den späten Nachmittag hat Oberbürgermeisterin Aubel zu einer Gedenkveranstaltung auf den Alten Markt eingeladen. Auch in Brandenburg sprechen queere Initiativen seit mehreren Jahren von einem verschlechterten Sicherheitsgefühl. Julia Sergon vom Verein Regenbogen Potsdam.
2: Man merkt einfach an, sag mal, auch verbalen Übergriffen und an Pöbeleien, dass die Lage sich schon auch verschärft, auch in einer Stadt wie Potsdam, wo man ja eigentlich ähnlich wie in Berlin von viel Offenheit ausgeht, ist es schon so, dass das nicht mehr ganz so uneingeschränkt der Fall ist, wie vielleicht noch vor ein paar Jahren.
1: Der Verein organisiert die Demonstration Fahrrad Pride in Potsdam. Gegen Kürzungen und Einschränkungen. Heute haben die Wohlfahrtsverbände in Brandenburg mit verschiedenen Aktionen gegen den Entwurf eines neuen Pflegegesetzes protestiert. Tobias Hausdorf berichtet.
3: Die Brandenburger Wohlfahrtsverbände wollen die geplante Pflegereform der Bundesregierung in der jetzigen Form stoppen. Diese sei keine echte Reform, sondern eine Neuordnung, um die Beitragssätze zu halten, sagt Andreas Kaczynski von der Liga der Freien Wohlfahrtspflege Brandenburg. Er fordert die Landesregierung auf, sich auf Bundesebene für eine Nachbesserung einzusetzen. Der heutige landesweite Aktionstag Leeres Pflegebett soll die drohenden Effekte der Pflegereform aufzeigen.
1: Brandenburgs Städte und Kommunen sollen für gemeinsame Projekte einfacher an Fördermittel kommen. Dazu will das Infrastrukturministerium verschiedene Förderprogramme zusammenlegen. Luise Burkhardt berichtet.
4: Der Plan ist, dass Kommunen und Städte zusammenarbeiten, um mehr Handlungsspielräume zu bekommen. Gefördert werden können mit sogenannten interkommunalen Kooperationen beispielsweise Bürgerhäuser, soziale Treffpunkte, Kultureinrichtungen, Gebäude für öffentliche Nutzungen, Grünflächen und Parks, Plätze und Freiflächen. Das Ministerium nennt auch ein Beispiel: Wenn benachbarte Kommunen nicht zwei eigene, sondern ein gemeinsames Bürgerhaus beantragen, übernehmen Bund und Land bis zu 90% der Kosten.
1: Die Bundeswehr unterstützt Frankreich im Kampf gegen die verheerenden Waldbrände. Laut Verteidigungsministerium wurden 2 Transporthubschrauber und Feuerlöschmaterial in die Region gebracht. Der Brand in der Nähe von Bordeaux hat bereits eine Fläche von 42.000 Hektar verwüstet. Caroline Diller.
5: Für die Einsatzkräfte ist es eine kleine, wenn auch fragile Erleichterung. Der verheerende Waldbrand im Norden der Bucht von Arcachon ist zwar weiterhin nicht unter Kontrolle, aber es gäbe inzwischen weniger aktive Brandherde, sagte ein Sprecher des zuständigen Brand- und Rettungsdienstes der Nachrichtenagentur AFP. Die Einsatzkräfte fürchten aber, dass sich die Lage nur kurz entspannt. Denn ab morgen warnt der Wetterdienst Météo France vor einer neuen Hitzewelle in der Region. Das Feuer ist nur noch etwa 15 Kilometer vom Stadtzentrum von Bordeaux entfernt.
1: Und soweit die Antenne Brandenburg Nachrichten. 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
6: Es gibt gerade so im südlichen Barnim noch Regen, Schauer, ansonsten viel Sonne dabei für uns heute Nachmittag. Die meiste heute Abend noch, dann verziehen sich die Wolken nämlich erstmal so langsam. Die Temperaturen aktuell bei 21 Grad, gemessen in Storkow in Wandlitz und auch bei Ihnen in Fürstenberg-Havel. Morgen ist es dann auch schön, ähnlich wie heute eigentlich. Ab Mittwoch schwitzen wir dann auch wieder. Der Himmel wird blauer und die Temperaturen, die steigen dann auch wieder bis auf 30 Grad an.
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6: Um 3:04 jetzt Grüße zu Ihnen auf die Straßen. Wir gucken auf die A10, den östlichen Berliner Ring in Richtung Dreieck Barnim. Hier kann es voller werden, hin und wieder auch stocken zwischen Freienbrink und Ergner. Da ist die rechte Fahrspur nämlich wegen Bauarbeiten gesperrt. Und das ähnliche Problem haben wir auf der A11 Stettin in Richtung Berlin zwischen Barnitz und Joachimsthal. Auch hier wegen Bauarbeiten nur die linke Fahrspur frei. Blitzer stehen auch und zwar auf der A12 in Richtung Frankfurt zwischen Fürstenwalde Ost und Briesen und auch zwischen Nuenen und Lichtenberg heute Nachmittag. Wenn Sie noch mehr entdeckt haben, Staus, Blitzer, einfach immer gerne her damit zum Antenne-Verkehrsservice unter der 0331 70 98 101. Danke von uns und gute Fahrt für Sie.
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6: Ach, darauf hat, glaube ich, auch kein Pendler gewartet. Endlich in den Ersatzbus, weil der RE1 nicht fährt. Aber das ist für die nächsten 3 Wochen wegen Bauarbeiten leider der Fall. Und Bei Bus denken viele von uns wahrscheinlich gleich, das dauert doch ewig. Aber ein Bus verspricht der schnellste zu sein. Der startet am BER Richtung Frankfurt und umgekehrt. Und Anne und Claudia aus Frankfurt, die haben heute schon drin gesessen.
7: Wir haben jetzt unser Ziel erreicht.
8: Genau.
7: Wir arbeiten hier in Fürstenwalde, Gott sei Dank. Es ist scheinbar besser organisiert als beim letzten Mal. Also die Busse fahren zu unterschiedlichen Zeiten ab. Man kommt nicht durcheinander, welcher Bus jetzt über die Dörfer fährt und welcher über die Autobahn fährt. Aber es ist für uns heute der erste Tag. Wir schauen mal.
6: Dann bleiben ja nur noch gut 19 Tage übrig. Und die Frage ist ja auch, läuft es wirklich gut oder haben die beiden einfach nur Glück gehabt? Wir haben heute auch mal drauf geschaut und checken das gleich zusammen in gut 8 Minuten.

0: So, ich hoffe, Sie haben Zeit mitgebracht. Wir steigen mal ein in den Ersatzbus, der jetzt die nächsten 3 Wochen für den RE1 fährt. Denn die Bahn steht still bis zum 15. August wegen Bauarbeiten auf der Strecke. Und jetzt fahren eben Busse statt Bahnen. Und bei den Pendlern wächst wahrscheinlich sofort die schlechte Gänsehaut. Und die Frage, kann das gut gehen? Meine Kollegin Charlene Effenberger, die ist heute im schnellsten Bus mitgefahren. Auf der Expresslinie zwischen BER und Frankfurt und hat da mal gecheckt, ob denn alles läuft.
1: 7 Uhr früh, Flughafen BER. Es wimmelt hier auch schon um diese Zeit vor Sommerurlaubern. Doch während viele wohl weit entfernte Ziele ansteuern, wollen andere eigentlich nur eins: zur Arbeit. Genau das wird für Pendler zwischen Berlin und Frankfurt aktuell zur Herausforderung. Schon seit Freitag geht wegen Bauarbeiten gar nichts mehr auf der Bahnstrecke des RE1. 3 Wochen lang fahren nur Busse, unter anderem ein 2-stöckiger Expressbus ab BER und ohne Zwischenhalt. An diesem Morgen mit Busfahrer Gerald Steps.
2: Auf dem Expressbus ist es so, dass in der Hauptverkehrszeit 2 Busse fahren, alles Doppeldecker, sodass wir dann auch genügend Plätze haben. Ich bin vorhin von Frankfurt Urlaub gekommen, hatten über 80 Gäste und keine Probleme.
1: Problemlos und vor allem pünktlich fährt er um 7.12 Uhr mit knapp 50 Gästen an Bord ab. Und das mit einem Reisebus, der mit bequemen Sitzen, viel Platz für Gepäck und Beine sowie einem intakten WC zumindest im Punkto Komfort überzeugt. Das berichtet auch Chefärztin Petra Besuch auf ihrem Weg zum Klinikum Frankfurt. Der Frust aber überwiegt.
3: Ich pendel eigentlich jeden Tag, aber ich versuche halt in der Klinik zu schlafen, weil ich ja irgendwie relativ pünktlich morgen zum Beispiel um 7.30 Uhr zu einer Konferenz muss. Dann brauche ich über 2 Stunden irgendwie von zu Hause dahin.

0: Also es ist so unerträglich.
1: Urlauberin Anna Koroleva macht das alles wenig aus. Sie ist auf dem eh schon langen Rückweg aus Frankreich über Warschau, Minsk bis nach Russland.
2: Es ist schon das zweite Mal, dass wir diese Strecke fahren. Und zum zweiten Mal fährt der Zug nicht. Ich bin aber dankbar, dass es den Ersatzbus gibt, damit wir unsere Reisepläne nicht ändern müssen.
1: Im Optimalfall braucht der Bus für die knapp 80 Kilometer rund eine Stunde. Das schafft Busfahrer Stepps an diesem Morgen auf die Minute genau. Lange Pause hat er allerdings nicht. Die nächsten Fahrgäste warten schon. Dieses Mal, um zum BER zu kommen.
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jetzt müssen wir hier leider nochmal reingehen. Es gibt eine ganz aktuelle Meldung vom Antenne-Verkehrsservice. Fahren Sie bitte unbedingt vorsichtig auf der A20, Kreuz Uckermark in Richtung Rostock. Zwischen Kreuz Uckermark und Prenzlau Süd werfen Leute Gegenstände auf die Fahrbahn. Wir sagen Ihnen Bescheid, sofern die Gefahr hier vorüber ist. Also Obacht bitte auf der A20, Kreuz Uckermark in Richtung Rostock. Zwischen Kreuz Uckermark und Prenzlau werfen Leute Gegenstände auf die Fahrbahn.

0: Depeche Mode, Shake the Disease auf Antenne Brandenburg. Und nochmal der Hinweis vom Antenne-Verkehrsservice. Fahren Sie bitte vorsichtig auf der A20, Kreuz Uckermark Richtung Rostock. Zwischen Kreuz Uckermark und Prenzlau Süd werfen Leute immer noch Gegenstände auf die Fahrbahn. Offenbar Kinder, die da mit Äpfeln schmeißen. Auch gefährlich. Wir sagen Bescheid, sofern die Gefahr vorüber ist.
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0: Dave Dundas, Jeans On auf Antenne Brandenburg. Und nochmal der Hinweis, weil man es gar nicht oft genug sagen kann, fahren Sie bitte vorsichtig auf der A20, Kreuz Uckermark Richtung Rostock. Zwischen Kreuz Uckermark und Prenzlau Süd werfen Kinder Äpfel von einer Brücke. Wir sagen Ihnen Bescheid, wenn dort die Gefahr vorüber ist. Gute Fahrt.
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0: die machen immer noch einfach Spaß. Die Bee Gees und Secret Love auf Antenne Brandenburg zum Montagfeierabend, 16.30 Uhr jetzt.
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0: Mit David Klevenow im Studio in Frankfurt-Oder. Guten Tag. Der Terroranschlag auf den Christopher Street Day in Berlin am Sonnabend hat auch in Brandenburg für Entsetzen und Trauer gesorgt. Die queere Gemeinschaft habe die Gefahr eines möglichen Anschlags immer befürchtet und sei dennoch traurig und sprachlos, sagt Anton Wulke-Wolf, Organisator des Queer Pride Aktionstages in Neuenhagen. Er will kommendes Jahr erneut zu Veranstaltungen laden.
2: Ich hoffe, dass die Demo nächstes Jahr noch ein Stückchen größer wird und wir werden uns jetzt als Organisationsteam zusammensetzen und schauen, dass wir das nächstes Jahr vielleicht noch besser, noch ansprechender machen, weil ich finde es einfach viel wichtiger, dass wir jetzt zeigen, dass wir uns eben nicht einschüchtern lassen, dass wir da sind, weil das beste Beispiel, warum es CSD braucht, haben wir eben am Samstag gesehen und dementsprechend werden wir das auch wieder veranstalten.
0: Bei dem Anschlag am Samstag sind eine Frau gestorben und 29 Menschen verletzt worden. Alle befinden sich nicht mehr in Lebensgefahr. Die Polizei hat nach eigenen Angaben den mutmaßlichen Täter gestern Abend bei einem Polizeieinsatz erschossen. Seit heute müssen Pendler den Ersatzverkehr von Frankfurt nach Berlin und umgekehrt nutzen. Der RE1 fährt auf der Strecke seit Freitag wegen Bauarbeiten nicht. Pro-Bahn-Sprecher Matthias Ohm vom Fahrgastverband befürwortet die komplette Sperrung in RBB 24 Brandenburg aktuell.
3: Diese Strecke ist ein bisschen ein Sorgenkind. Das hängt damit zusammen, dass diese Strecke seit langer Zeit in ganz schlechter Qualität ist. Und das erklärt auch, warum jetzt immer wieder für lange Zeit gesperrt wird. Jetzt für mehrere Wochen, in 3 Jahren für mehrere Monate. Das lässt sich nicht vermeiden. Diese Strecke ist im schlechten Zustand. Das heißt also, die Strecke wird saniert, sie wird besser und sie wird anders.
0: Die Bauarbeiten sollen jetzt 3 Wochen bis zum 15. August andauern. Das Bildungsministerium hat grünes Licht für die Errichtung einer dreizügigen Oberschule am Standort Groscheweg in Neuenhagen bei Berlin zum Beginn des Schuljahres 27/28 genehmigt. Das teilte heute der Landkreis Märkisch-Oderland mit. Die Errichtung der neuen Oberschule werde demnach dazu beitragen, den Bedarf an weiterführenden Schulplätzen im westlichen Landkreis nachhaltig zu decken und den Schülern künftig ein wohnortnahes und leistungsfähiges Bildungsangebot bereitzustellen.
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0: Das sieht zwischendurch mal ganz düster aus. Da kommen nämlich ordentlich graue Wolken dann auch um die Ecke. Aber nicht alle haben Regenschauer mit dabei. Nur ganz vereinzelt gibt es noch welche. Und es klart dann zum Abend immer weiter auf. Der Himmel wird noch blau dann später. Temperaturen um die maximal 23 Grad heute Nachmittag. 24 kriegen wir morgen. Es sieht dann ähnlich aus wie heute. Ab Mittwoch wird es dann hitziger und auch himmelstechnisch blauer wieder.
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0: Um 4:35 immer noch die Meldung. Obacht auf der A20, Kreuz Uckermark in Richtung Rostock. Zwischen Kreuz Uckermark und Prenzlau Süd werfen immer noch Menschengegenstände auf die Fahrbahn, Kinder wohl, die da mit Äpfeln werfen. Wir sagen Ihnen Bescheid, wenn die Gefahr vorüber ist. Dann gucken wir auf die A10, den östlichen Berliner Ring in Richtung Dreieck-Barnim zwischen Freienbrink und Erkner. Die rechte Fahrspur gesperrt wegen Bauarbeiten, hin und wieder stockt es hier. Und die A11 Stettin Richtung Berlin zwischen Warnitz und Joachimsthal, auch hier wegen Bauarbeiten nur die linke Fahrspur frei. Geblitzt wird unter anderem auf der A12 Richtung Frankfurt zwischen Fürstenwalde Ost und Briesen und auch zwischen Nunen und Lichtenberg. Wenn Sie auch noch was entdeckt haben, Staus oder Blitzer oder irgendwas, was nicht auf die Straße muss oder irgendwelche Kinder, die Äpfel werfen, sagen Sie gerne Bescheid am Antenne-Verkehrsservice unter 0331 70 98 101. Dankeschön an Sie und Ihnen eine sichere und gute Fahrt.
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0: basteln jetzt in den Sommerferien zusammen mit Ihnen die Playlist hier auf Antenne Brandenburg zusammen. Immer samstags die Sommer-Top 30. Das sind die Sommerlieblingshits von Ihnen, die Sie in der Woche schon ausgesucht haben. Und diese Woche wird's richtig gefühlig.
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0: Passt, glaube ich, auch gut zum nächsten Wochenende, wenn die Temperaturen wieder bei über 30 Grad liegen und wir dann froh sind, wenn wir irgendwo im Schatten liegen. Da animieren uns die Rockballaden nicht dazu, da irgendwie durch den Garten zu tanzen. Wir stellen Ihnen die möglichen Songs auch in dieser Woche wieder vor. Jede Stunde gibt es einen. Und wenn Sie sagen, jawohl, den finde ich richtig super, der muss Samstag bestenfalls ganz vorn dabei sein ab 15 Uhr, dann stimmen Sie gerne mit ab bei uns im Netz unter antennebrandenburg.de oder auch per Smartphone, das geht auch ganz fix über unsere Antenne-App nämlich. Ein Song von Limp Bizkit steht da auch zur Auswahl. Sind eigentlich so richtige Vollrocker gewesen, sag ich mal. Aber die wollten mit diesem Hit auch mal zeigen, wir können auch kuschelig. War übrigens auch beim Soundtrack von Gothica dabei, von dem Film. Und den finde ich richtig stark. Mit Halle Berry in der Hauptrolle. Also es lohnt sich, diesen Song in die Sommer-Top 30 zu voten für Samstag. Aber auch den Film zu gucken. Bisschen gruselig, aber auch

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Schönen Feierabend am Montag. Antenne Brandenburg ist hier. Rockset und The Look haben wir gerade gehört. Und es gibt gute Nachrichten von der A20, Kreuz Uckermark Richtung Rostock. Hier gibt es keine Kinder mehr, die Äpfel auf die Fahrbahn werfen zwischen Kreuz Uckermark und Prenzlau Süd. Hier ist die Gefahr also vorüber. Da kommen Sie wieder gut und sicher durch. Guten Nachmittag mit uns und mit Nielsen jetzt. Without You, kurz vor den Nachrichten um 17 Uhr. 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
1: Im Studio Sabine Löbrig, guten Tag. Potsdam gedenkt der Opfer des mutmaßlich islamistischen Anschlags am Rande des Berliner CSD. Für den späten Nachmittag hat Oberbürgermeisterin Aubel zu einer Gedenkveranstaltung auf den Alten Markt eingeladen, unter dem Motto »Gemeinsam für Vielfalt gegen Hass«. Unterdessen ist jetzt bekannt geworden, dass die bei dem Anschlag getötete Frau aus Polen stammt. Die 65-Jährige war mit ihrer Tochter in Berlin. Bei der Fahrt durch den Tiergarten verletzte der Attentäter außerdem 29 Menschen, 4 von ihnen schwer. Als Konsequenz aus dem CSD-Anschlag fordert Bundeskanzler Merz tiefgreifende Änderungen im Strafrecht. Zum aktuellen Stand der Debatte Markus Sambale aus dem Hauptstadtstudio.
2: Warum der Hauptverdächtige vom CSD-Attentat diesen Anschlag überhaupt begehen konnte, obwohl die Polizei wusste, dass er ein gewaltbereiter Islamist ist, diese Frage, die treibt auch den Bundeskanzler um. Als Gefährder stand der Mann ja eigentlich unter besonderer Beobachtung. Friedrich Merz fordert, wenn solche Gefährder nicht in Haft sind, dann müsste man zumindest ihre Bewegungsfreiheit einschränken, heißt also zum Beispiel mit elektronischen Fußfesseln durchgehend ihren Aufenthaltsort kontrollieren.
1: Der Immobilienmarkt in Brandenburg zieht das zweite Jahr in Folge weiter an. Das geht aus dem Grundstücksmarktbericht hervor, der heute vorgestellt wurde. Stefanie Brockhausen mit den Einzelheiten.
3: Demnach stiegen im vergangenen Jahr die Kaufverträge und die Umsätze im Vergleich zum Vorjahr an. Insgesamt wurden etwas mehr als 27.000 Kaufverträge abgeschlossen, 7% mehr als 2024. Die meisten in Potsdam, Oranienburg, Cottbus und Zossen. Besonders Eigentumswohnungen sind demnach stark nachgefragt. Der Preis für ein Baugrundstück liegt im Landesdurchschnitt bei 219 Euro pro Quadratmeter und ist damit auf einem gleichbleibenden Niveau.
1: 9 von 10 Azubis in Brandenburg sind mit ihrer Ausbildung zufrieden. Das geht aus einer aktuellen Umfrage der Bertelsmann Stiftung hervor. Menschen mit niedrigerem Bildungsstand zweifeln aber an ihren Chancen und sie wissen oft nicht, wie sie an einen Ausbildungsplatz kommen können. Dazu Christian Herzog, der Hauptgeschäftsführer der IHK Potsdam.
4: Ich kann ganz klar sagen, wir können das wirklich bestätigen. Ausbildung ist ein Trend, der in den letzten Jahren zugenommen hat. Auch Eltern empfehlen zwischen ihren Kindern nicht mehr zu studieren, sondern erst eine Ausbildung zu machen, Berufserfahrung zu sammeln. Wir merken wirklich bei unseren Auszubildenden, mit denen wir sprechen, die haben es nicht bereut, eine Ausbildung angefangen zu haben.
1: Und soweit die Antenne Brandenburg Nachrichten. 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
5: Bis zum Abend wechseln sich Sonne und Quellwolken ab. Vor allem in der Mitte und im Süden Brandenburg sind vereinzelt auch noch einzelne Schauer möglich, bevor die Wolken am Abend wieder auflockern. Dazu bleibt es windig mit teils starken Böen. Aktuell haben wir 20 Grad in Zehlenick, 22 in Frankfurt, 24 Grad in Ruhland. In der Nacht ist es meist klar oder nur leicht bewölkt, überwiegend trocken. Nur in der Lausitz könnte es anfangs auch noch weiter einzelne Schauer geben. Die Tiefstwerte liegen zwischen 9 und 13 Grad. Und morgen am Dienstag ein freundlicher Mix aus Sonne und Wolken. Am Vormittag im Süden erneut einzelne Schauer denkbar. Zum Abend setzt sich dann häufiger die Sonne durch. Die Temperaturen steigen auf 23 bis 26 Grad.
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5: Es gibt die Entwarnung von der A20 Kreuz Uckermark Richtung Rostock. Zwischen Kreuz Uckermark und Prenzlau Süd besteht keine Gefahr mehr durch Menschen und Gegenstände, die auf der Fahrbahn landen. A10 südlicher Berliner Ring Richtung Dreieck Werder. Zwischen Glindow und Dreieck Werder ist nach einem Unfall nur die linke Spur frei. Es gibt Stau, plus eine Stunde müssen Sie rechnen. A10 westlicher Berliner Ring Richtung Dreieck Werder. Zwischen Potsdam Nord und der Havelbrücke Stau wegen Bauarbeiten. Hier brauchen Sie 20 Minuten mehr. Die B1 Brandenburg-Magdeburg ist zwischen Jeserich und dem Abzweig Gollwitz bis Ende August gesperrt. Der Verkehr wird über die B102 bis Paterdamm, über die Landesstraße L88 bis Lenin und die L86 und umgekehrt umgeleitet. Der Abzweig zur Schlossallee in Richtung Gollwitz ist nicht betroffen. Der Radweg entlang der B1 kann während der Bauzeit weiter genutzt werden. Das können Sie gerne nochmal nachlesen bei uns in der Antenne-App. Und geblitzt wird unter anderem auf der B189 zwischen Perleberg und Wittenberg und zwischen Bad Belzig und Preußnitz. Wir wünschen gute Fahrt.
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5: Was für ein Start in den Montag, ne? Schienenersatzverkehr auf der Strecke vom RE1 und die Pendler hatten heute den ersten langen Arbeitsweg von vielen.
6: Bis Aigner mit dem Bus und dann weiter mit der S-Bahn bis Friedrichshagen und dann wieder mit der S-Bahn weiter bis Friedrichstraße. 2,5 Stunden ungefähr.
7: Ja. Kommt bei mir auch so ungefähr hin.
5: Oh, boah, das ist anstrengend. Und den ganzen Weg jetzt zum Feierabend auch wieder zurück nach Fürstenwalde. Wir wünschen Bärbel und Brigitte und allen anderen, die jetzt unterwegs sind, viel Geduld. Vielleicht vergeht die Zeit wenigstens ein bisschen schneller mit der schönsten Musik im Ohr. Die kommt jetzt von Paul Young, Love of the Common People.

Mit Antenne Brandenburg durch die Sommerferien. Aber wer allergisch reagiert, der kann immer noch nicht überall frei in Waldwiesen bei uns rumlaufen. So schlimm war es wohl noch nie mit dem Eichenprozessionsspinner. Der hat sich in Brandenburg ganz schön ausgebreitet. Einzelne Regionen sprachen in diesem Jahr von einem Massenbefall, gar von einer Invasion. Und im Spreewald mussten Fließe tagelang gesperrt werden. Jetzt im Juli, da verpuppen sich die kleinen Tiere. Dann schlüpfen die Falter und die sind ja zum Glück für die Menschen ungefährlich. Katrin Möller ist für Waldschutz und Wildökologie beim Landesbetrieb Forst zu

0: ständig, Frau Möller. Aber so ganz ist die Gefahr von allergischen Reaktionen eben noch nicht vorbei, ne?
1: Nein, leider noch nicht. Das dauert noch eine ganze Weile. Das Problem ist, dass die Raupen sich ja 5-mal häuten in ihrem Raupenleben. Und das machen sie, wenn sie älter sind, in so einem Nest. Das verspinnen sie auch ordentlich, daher auch der Name Prozession Spinner. Und diese leeren Raupenhäute verbleiben dort, die trocknen. Und an diesen Häuten sind diese ganzen Gifthaare.
0: Die fliegen
1: genau.
0: Auch noch rum. Mhm.
1: Genau, diese Raupennester fallen auch zum Boden. Und immer wieder werden diese Raupenhäute und damit natürlich auch die Gifthaare aufgewirbelt. Und die Gefährdung wird immer weniger, aber eben langsam.
0: Aber wäre es dann nicht sinnvoll, diese vielen Nester an den Eichen abzusaugen und zu entfernen?
1: Das ist ein enormer Aufwand. Also das ist auch gerade dort, wo man nicht richtig in den Wald kommt, natürlich fast nicht zu machen. Man müsste dazu Hubbühnen anbringen. Also das kann auch eigentlich niemand leisten. Es gibt auch gar nicht ausreichend Spezialfirmen. Das muss man ja alles dann im Schutzanzug machen. Man muss dazu ausgebildet sein. Die Technik muss da sein. Und es sind einfach Unmengen Eichen, die betroffen sind. Also das ist einfach auch nicht zu schaffen.
0: Mhm. Können wir irgendwas tun, damit es im nächsten Jahr nicht wieder so einen schlimmen Befall gibt?
1: Die kleinen Raupen möglichst dann schon mit biologischen Mitteln auch bekämpfen und jetzt in den nächsten Monaten überlegen, wie man dann für nächstes Jahr solche Maßnahmen auch gezielt und natürlich auch machbar vorbereiten kann.
0: Da sitzen auch schon Experten von Land und Kommunen und Spezialisten zusammen. Allerdings kosten Maßnahmen auch immer Geld, sagt Katrin Möller vom Landesbetrieb Forst. Und Achtung, Autofahrer, noch eine Meldung von der B102 Brandenburg an der Havel im Bereich Rathenower Landstraße und August-Bebel-Straße. Eine ungesicherte Unfallstelle. Gute Fahrt mit Antenne Brandenburg.

0: Guten Start in die neue Woche mit Antenne Brandenburg. Und da hören wir gleich Disco-Musik mit Gehstock. Das war in den 70ern so skurril, dass es aber auch sofort im Gedächtnis geblieben ist. Der Gehstock war nämlich das Markenzeichen von Patrick Hernandez, als er mit Born to be Alive in die Charts kam. Hat immer so ein bisschen an Fred Astaire und Singing in the Rain erinnert. Born to be Alive, gleich geht's los.
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Achtung Autofahrer, es gibt eine aktuelle Gefahrenmeldung von der A13 Dresden Richtung Berlin. Zwischen Bronco und Karlau sind Fahrradfahrer auf der Standspur unterwegs.

0: Gute Fahrt in den Feierabend. Es ist 17.30 Uhr.
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2: Mit David Klevenow im Studio in Frankfurt-Oder. Guten Tag. Der Terroranschlag auf den Christopher Street Day in Berlin hat auch in Brandenburg für Entsetzen gesorgt. Einen möglichen Anschlag habe die queere Gemeinschaft immer gefürchtet, sagt Anton Wulke-Wolf, Organisator des Queer Pride Aktionstages in Neuenhagen. Er will kommendes Jahr dennoch erneut zur Veranstaltung laden.
3: Ich hoffe, dass die Demo nächstes Jahr noch ein Stückchen größer wird und wir werden uns jetzt als Organisationsteam zusammensetzen und schauen, dass wir das nächstes Jahr vielleicht noch besser, noch ansprechender machen, weil ich finde es einfach viel wichtiger, dass wir jetzt zeigen, dass wir uns eben nicht einschüchtern lassen, dass wir da sind, weil das beste Beispiel, warum es CSD braucht, haben wir eben am Samstag gesehen und dementsprechend werden wir das auch wieder veranstalten.
2: Bei dem Anschlag am Samstag sind eine Frau gestorben und 29 Menschen verletzt worden, 4 von ihnen schwer. Seit heute müssen Pendler den Ersatzverkehr von Frankfurt nach Berlin und umgekehrt nutzen. Der RE1 fährt auf der Strecke seit Freitag wegen Bauarbeiten nicht. Pro-Bahn-Sprecher Matthias Ohm vom Fahrgastverband befürwortet die komplette Sperrung in RBB 24 Brandenburg aktuell.
4: Diese Strecke ist ein bisschen ein Sorgenkind. Das hängt damit zusammen, dass diese Strecke seit langer Zeit in ganz schlechter Qualität ist. Und das erklärt auch, warum jetzt immer wieder für lange Zeit gesperrt wird. Jetzt für mehrere Wochen, in 3 Jahren für mehrere Monate. Das lässt sich nicht vermeiden. Diese Strecke ist im schlechten Zustand. Das heißt also, die Strecke wird saniert, sie wird besser und sie wird anders.
2: Die Bauarbeiten sollen bis zum 15. August andauern. In Schwedt hat ein 54-jähriger Lkw-Fahrer am Freitagnachmittag einen 5-stelligen Sachschaden verursacht. Wie die Polizei erst heute mitteilte, soll der Mann in der Lindenallee mit seinem Lkw in Richtung Odercenter gefahren und dabei von der Fahrbahn abgekommen sein. Dabei soll er eine Straßenlaterne so aus der Erde gerissen haben, dass das Stromkabel freigelegt wurde. Der Lkw-Fahrer soll weitergefahren sein, dabei habe das Fahrzeug jedoch Öl verloren, so konnte die Polizisten den Mann letztlich stoppen. Der 54-Jährige habe einen Atemalkoholwert von 1,4 Promille aufgewiesen und wurde kurzzeitig festgenommen. Gegen ihn läuft ein Ermittlungsverfahren.
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2: Das sieht gut aus. Es sind zwar noch Wolken da, jetzt bleibt es aber größtenteils trocken. Nur kleine Schauer noch maximal. Zum Abend hin auch mehr Sonne für uns. 23 Grad noch aktuell. Ab morgen dann ähnlich. Mittwoch wird es wieder heiß. 30 Grad.
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0: Vorsicht weiterhin auf der A13 Dresden Richtung Berlin. Zwischen Bronco und Karlau immer noch Gefahr durch Fahrradfahrer auf der Standspur. A10 südlicher Berliner Ring Richtung Dreieckwerder. Zwischen Glindo und Dreieckwerder ist wegen Bergungsarbeiten nur die linke Spur frei. Rechnen Sie mit 1 Stunde im Stau. A10 westlicher Berliner Ring Richtung Dreieckwerder. Zwischen Potsdam Nord und der Haffebrücke Stau wegen Bauarbeiten. Hier brauchen Sie etwa 20 Minuten länger. Und Vorsicht im Landkreis Oberspreewald-Lausitz. Zwischen Repten und Missen läuft ein Hund auf der Fahrbahn. Bitte Fuß vom Gas. In Brandenburg an der Havel an der Kreuzung Fontanestraße und August-Bebel-Straße gibt es Behinderungen nach einem Unfall. Und wir haben Blitzer, unter anderem auf der B189 zwischen Perleberg und Württemberg. Und da, wo Sie noch einen gesehen haben, gerne anrufen unter 0331 70 98 101. Danke, gute Fahrt weiterhin.
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0: So ist es. Es geht diesmal um Gitarren und Gefühle, die größten Rockballaden. Und Sie können uns sagen, welche Ihnen davon am besten gefallen.

0: 3 von insgesamt 50 Hits, die wir Ihnen wieder zusammengestellt haben. Sie entscheiden mit Ihrer Stimme, wer es am Samstag in die Top 30 reinschafft. Vielleicht ja auch die Band Europe. Die Band hatte schon 2 erfolgreiche Alben in ihrer Heimat Schweden, bevor sie mit Final Countdown den absoluten Welthit landen konnten. Und auch mit der Rockballade Carrie konnten sie nochmal in die Top 10 der Charts einsteigen. In diesem Jahr sind sie übrigens auf Jubiläumstour, kommen auch für 2 Konzerte nach Deutschland, unter anderem am 19. Oktober im Berliner Admiralspalast. Und Sie können jetzt abstimmen auf antennebrandenburg.de und in der App, ob Sie auch in den Sommer Top 30 landen.
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Relight My Fire, das Disco-Original mit Dan Hartman, die schönste Musik für ihren Weg in den Feierabend. Und gleich begleitet uns das Traumpaar der 80er, Charlene und Scott Robinson aus der Serie Neighbors. Ja, damit sind die beiden zumindest berühmt geworden in Australien und haben dann erst ihre Karriere als Sänger später gestartet. Auch hinter den Kulissen hat es bei ihnen gefunkt. 4 Jahre lang waren sie auch privat ein Paar und sind bis heute befreundet. Die Rede ist natürlich von Kylie Minogue und Jason Donovan. Gemeinsam singen sie gleich Especially For You. Es ist 17:54 Uhr.

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1: Im Studio Sabine Löprig. Guten Abend. Nach dem mutmaßlich islamistischen Anschlag auf den Christopher Street Day in Berlin läuft die Debatte über Konsequenzen. Dabei geht es um die Frage, warum der mutmaßliche Attentäter zu einer Bewährungsstrafe nach Jugendstrafrecht verurteilt wurde, obwohl er als Gefährder bekannt war. Dazu sagte der innenpolitische Sprecher der CDU-Fraktion im Brandenburger Landtag Eichelbaum:
2: Eine Konsequenz muss sein, dass das Strafrecht für Heranwachsende, nämlich von 18 bis 21 Jahren, vor allen Dingen dann auch an die Gegebenheiten des 21. Jahrhunderts angepasst wird. Das heißt also, Heranwachsende müssen grundsätzlich nach Erwachsenenstrafrecht verurteilt werden und nur in Ausnahmefällen nach Jugendstrafrecht. Denn ich bin der Meinung, derjenige, der einen Anschlag plant, der eine Bombe baut, der ist auch alt genug, um nach Erwachsenenstrafrecht eben auch verurteilt zu werden.
1: Inzwischen sind weitere Details zu den Opfern des Anschlags bekannt geworden. Die getötete Frau kam aus Polen, die 65-Jährige war mit ihrer Tochter in Berlin. Insgesamt wurden 29 Menschen verletzt. Die Direktverbindung des RE3 zwischen Schwedt und Berlin soll mit dem Fahrplanwechsel im Dezember eingestellt werden. Eine Petition für den Erhalt hat bereits 5.400 Unterschriften gesammelt. Aber die Reaktionen von Landesregierung und VBB seien enttäuschend, hieß es. Sabine Kram mit den Einzelheiten.
3: Zuletzt hat die Landesregierung auch der Idee eine Absage erteilt, den RE20, der von Cottbus über den Flughafen BER zum Berliner Hauptbahnhof fährt, nach Schwedt weiterfahren zu lassen. Zu teuer, heißt es. In Schwedt habe man den Eindruck, so die Initiatoren der Petition, dass alles in den Ausbau der Vorzeigestrecke RE3 zwischen Wittenberg, Berlin und Stralsund gesteckt werde. Dafür wurden 12 neue doppelstöckige Triebfahrzeuge bestellt.
1: Seit mehreren Tagen war über die Personalie spekuliert worden, jetzt ist es offiziell. Der bisherige parlamentarische Geschäftsführer der Unionsfraktion im Bundestag, Bilger, soll neuer Bundesverkehrsminister werden. Das bestätigte Bundeskanzler Merz in Berlin. Aus dem Hauptstadtstudio Sabine Henkel.
4: Friedrich Merz setzt große Hoffnungen in Steffen Bilger. Bilger soll als Verkehrsminister schnell die Infrastruktur modernisieren. Das gilt für die Bahn und die Straße. So soll gerechtfertigt werden, dass die Regierung Merz so viele Schulden dafür aufgenommen hat. Das kann als indirekte Kritik am bisherigen Verkehrsminister Patrick Schnieder verstanden werden. Offenbar hat er, Merz, nicht schnell genug bestimmte Baumaßnahmen umgesetzt. Sanierungen, Renovierungen und Neubauten.
1: Der Leichenplastinator Gunther von Hagens ist tot. Er starb im Alter von 81 Jahren, wie seine Familie bestätigte. Von Hagens machte mit der von ihm entwickelten Präparation menschlicher Körper weltweit auf sich aufmerksam. Seine umstrittenen Ausstellungen Körperwelten zogen Millionen Menschen an. Von Hagens hatte unter anderem 2006 eine Werkstatt in Guben eröffnet. Soweit die Antenne Brandenburg Nachrichten. 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
5: Der Sommer nimmt wieder Anlauf. Wir haben jetzt eine freundliche Mischung aus Sonne und Wolken. Nur vereinzelt sind noch Schauer Richtung Lausitz möglich. Es weht dabei ein teils kräftiger Nordwestwind. 20 Grad in Köritz, 21 in Strausberg, 22 Grad in Bad Liebenwerder. In der Nacht ist es überwiegend leicht bewölkt und meist trocken. Im Süden Brandenburgs kann es zu Beginn der Nacht noch einzelne Schauer geben. Die Temperaturen sinken auf 13 bis 9 Grad. Morgen am Dienstag wird es dann schon ein bisschen wärmer, 23 bis 26 Grad. Wieder ein Mix aus Sonne und Wolken. Die letzten Schauer ziehen vormittags über die Neiße ab.
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5: Achtung auf der A10 südlicher Berliner Ring Richtung Dreieck Werder. Zwischen Glinde und Dreieck Werder ist wegen Bergungsarbeiten nur die linke Spur frei. Aktuell 15 Minuten Stau. A10 westlicher Berliner Ring Richtung Dreieck Werder. Zwischen Potsdam Nord und der Havelbrücke Stau wegen Bauarbeiten. Sie brauchen etwa 10 Minuten länger. B2 Schwedt-Angermünde. Auf der Ortsumfahrung Pinnow gibt es Behinderungen durch eine Ölspur und ein Pannenauto. In Brandenburg an der Havel, einer Kreuzung von Tarnestraße und August-Bebel-Straße, gibt es Behinderungen nach einem Unfall. Und Vorsicht auch im Stadtverkehr Berlin, A100 in Richtung Treptow. Im Tunnel Innsbrucker Platz ist die rechte Spur blockiert. Dort steht ein defekter Laster. Und geblitzt wird unter anderem auf der B189 zwischen Perleberg und Wittenberg. Wir wünschen gute Fahrt.
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5: Ja, wir haben es gerade gehört, ab morgen wird es wieder Sommer bei uns. Viel Sonne und in den kommenden Tagen bis zu 37 Grad im Schatten. Also endlich können die Ferienkinder wieder baden gehen. Und einer unserer Tipps ist zum Beispiel die Naturtherme Templin mit tierischen Zaungästen.
6: Unser Ottergehege ist draußen gut einsehbar. Das heißt, man kann die Otter dann auch draußen im Sonnenschein genießen. Wir haben viele Sonnenliegen vorbereitet für draußen. Und natürlich das klassische Bad mit Wellenbecken, großen Becken, zwei großen Rutschen steht natürlich auch jederzeit zur Verfügung.
5: Sagt der Chef Markus Nengel. 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

0: Viva la vida. Das sind Coldplay. Schönen Feierabend mit Antenne Brandenburg und herzlichen Glückwunsch, wer schon sein eigenes Zuhause im Grünen hat, vielleicht sogar schon abbezahlt. Denn über den aktuellen angespannten und völlig überteuerten Wohnungsmarkt müssen wir wohl nicht lange reden. Aber was machen die Menschen, die raus wollen aus der Miete? Wo finden die noch ein Haus und Grundstücke, die bezahlbar sind? Der sogenannte Speckgürtel um Berlin ist ja inzwischen ganz schön breit geworden. Unsere Antenne-Reporterin Annette Kufner hat sich umgehört im Landkreis Potsdam-Mittelmark.
1: Olaf Bartels steht vor seinem Eigenheim und sieht zufrieden aus. Die Fassadenfarbe hat er selbst ausgesucht. Gelb, weil das

0: so schön mediterran aussehe. Vor 2 Jahren ist das Haus fertig geworden und die Bartels sind eingezogen. Davor hat die Familie 20 Jahre in Berlin gelebt.
1: Berlin ist schön, wenn man jung ist und die ganzen Vorzüge der Stadt, so wie Kultur und Restaurants und Clubs und alles halt irgendwie nutzen kann. Aber sobald man Kinder hat, wir haben es kaum noch genutzt. Im Gegenteil, wir hatten die ganzen negativen Sachen wie volle Schulen, Dreck und ja, es war volle Züge und Trams und Kriminalität und wir wollten aber die Kinder da nicht aufwachsen sehen.
0: Die Familie fing an, sich in Brandenburg umzuschauen. Am Ende fiel die Wahl auf Bad Belzig wegen der Natur, der guten Infrastruktur und weil die Familie es hier finanziell auch stemmen konnte. Wer im Berliner Umland, also dem Speckgürtel, Bauland kauft, musste im vergangenen Jahr pro Quadratmeter ganze 318 Euro hinblättern. Das zeigt der neue Grundstücksmarktbericht Brandenburg. Und auch die Preise jenseits des Berliner Umlands sind gestiegen. Von 103 auf 111 Euro in der weiteren Metropolregion. Auch die Nachfrage nach dem eigenen Häuschen ist in Brandenburg gestiegen, heißt es in dem Bericht. Im Landkreis Potsdam-Mittelmark ist die Zahl um 4% gestiegen. Dort verläuft die Entwicklung also etwas langsamer. Das sei aber auch okay so, sagt der parteilose Bürgermeister von Bad Belzig, Robert Pulz.
2: Wachstum ist immer gut, wenn er dosiert passiert. Und das genau ist hier der Fall. Wir werden mehr Einwohner, die Zahlen steigen, aber so, dass wir auch die Wachstumsfolgen, die damit verbunden sind, bewältigen können. Wir haben für jeden, der hierher kommt, einen Kita-Platz. Also für jedes Kind können wir einen Kita-Platz und einen Schulplatz zur Verfügung stellen. Die Feuerwehr schafft ihre Aufgaben, die Verwaltung schafft ihre Aufgaben. Und das muss man alles bei Wachstum mit berücksichtigen.
3: Infrastruktur ist wichtig, aber es sollte ja auch nicht jedes Stückchen Land versiegelt werden. Also langsam wachsen sicher der beste Weg. Und wir wünschen allen Häuslebauern viel Erfolg.

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0: Don't Stop Me Now mit Queen in der schönsten Musik auf Antenne Brandenburg. Und gleich hören wir das überraschende Comeback von Dusty Springfield aus den 80ern. Das aber beinahe ja gar nicht passiert wäre, weil Madame Springfield so überhaupt keine Lust hatte auf diese Pet Shop Boys. Die Sängerin galt schon immer als eher unbequem, standhaft, teilweise auch dickköpfig. Sie hatte zum Beispiel lieber kein Geld und lebte in einem Einzimmer-Apartment in Los Angeles, statt in irgendwelchen Nachtclubs aufzutreten. Das hat sie strikt abgelehnt. Schließlich war sie mal die Königin der Charts mit Hits wie The Look of Love. Und dann also diese Jungs aus Großbritannien, die ständig bei ihr anriefen. Aber die waren mindestens genauso hartnäckig. Und nach 3 Jahren hatten sie Dusty Springfield tatsächlich weich geklopft und sie konnte nochmal durchstarten. Unter anderem mit dem Hit, den wir gleich hören, in Private.
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0: Schön, das mal wieder zu hören. Mama von den Spice Girls. Es ist 18.30 Uhr.
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2: Mit David Lebenow im Studio in Frankfurt-Oder. Guten Abend. Der Terroranschlag auf den Christopher Street Day in Berlin hat auch in Brandenburg für Entsetzen gesorgt. Einen möglichen Anschlag habe die queere Gemeinschaft immer gefürchtet, sagt Anton Wulke-Wolf, der Organisator des Queer Pride Aktionstages in Neuenhagen. Er will kommendes Jahr trotzdem zu Veranstaltungen laden.
3: Von der Gesellschaft wünsche ich mir, dass noch mehr jetzt zum CSD gehen und sagen, jetzt erst recht. Auch wenn das natürlich schockierend ist und sich viele zu Recht Gedanken machen. Von der Politik hoffe ich, dass sie einfach an der Seite der Community steht. Also ich erinnere da, dass solche Drohungen sind real und sie kommen von allen Seiten. Und da wünsche ich mir von der Politik einfach, dass sie ganz klar das benennen, dass das nicht geht und da an unserer Seite stehen.
2: Bei dem Anschlag am Samstag ist eine Frau gestorben, 29 Menschen wurden verletzt. 9 von 10 Azubis sind mit ihrer Ausbildung zufrieden. Das hat in der vergangenen Woche eine Umfrage der Bertelsmann Stiftung gezeigt. Menschen mit niedrigem Bildungsstand zweifeln aber an ihren Chancen und wissen oft nicht, wie sie an einen Ausbildungsplatz kommen können. Dazu sagt Christian Herzog, Hauptgeschäftsführer der IHK Potsdam.
4: Ich kann ganz klar sagen, wir können das wirklich bestätigen. Ausbildung ist ein Trend, der in den letzten Jahren zugenommen hat. Auch Eltern empfehlen zwischen ihren Kindern nicht mehr zu studieren, sondern erst eine Ausbildung zu machen, Berufserfahrung zu sammeln. Wir merken wirklich bei unseren Auszubildenden, mit denen wir sprechen, die haben es nicht bereut, eine Ausbildung angefangen zu haben.
2: In Schwedt hat ein 54-jähriger Lkw-Fahrer am Freitagnachmittag einen 5-stelligen Sachschaden verursacht. Wie die Polizei erst heute mitteilte, soll der Mann in der Lindenallee in Richtung Oder-Center gefahren und dabei von der Fahrbahn abgekommen sein. Dabei soll er eine Straßenlaterne so aus der Erde gerissen haben, dass das Stromkabel freigelegt wurde. Der Lkw-Fahrer soll dann weitergefahren sein, dabei habe das Fahrzeug jedoch Öl verloren, sodass Polizisten ihn schließlich stellen konnten. Der 54-Jährige habe einen Atemalkoholwert von 1,4 Promille aufgewiesen und wurde kurzzeitig festgenommen. Gegen ihn läuft nun ein Ermittlungsverfahren.
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2: Windig heute Abend, ganz vereinzelt sind Regenschauer mit dabei. Es lösen sich später aber die Wolken weiter auf bei Temperaturen zwischen 13 und 10 Grad, dann später in der Nacht. Morgen mal Sonne, mal Wolken, meist trocken dabei bei Temperaturen um die 24 Grad maximal. 18.33 Uhr.
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0: Die B1 Brandenburg-Magdeburg ist zwischen Jeserich und dem A2 Gollwitz bis Ende August gesperrt. Der Verkehr wird über die B102 bis Paterdamm, über die Landesstraße L88 bis Lenin und die L86 umgeleitet. Das gilt natürlich umgekehrt genauso. Der Abzweig zur Schlossallee in Richtung Gollwitz ist nicht betroffen und der Radweg entlang der B1, der kann während der Bauzeit auch weiterhin genutzt werden. B2 Schwedt-Angermünde auf der Ortsumfahrung Pinow gibt es Behinderungen durch eine Ölspur und ein Pannen. Auto. Im Landkreis Barnim zwischen Schluft und Großschönebeck, Schorfheide, gibt es Behinderungen nach einem Unfall. In Brandenburg an der Havel an der Kreuzung Fontanestraße und August-Bebel-Straße auch nach einem Unfall immer noch Behinderungen und Probleme. Startverkehr Berlin A100 Richtung Treptow im Tunnel Innsbrucker Platz ist die rechte Spur blockiert. Hier steht nach wie vor der Pannenlaster und wir haben einen Blitzer auf der B189 zwischen Perleberg und Wittenberg. Unseren Antenne-Verkehrsservice erreichen Sie unter 0331 70 98 101. Wenn Sie noch was sehen, gerne melden. Blitzer, Unfall, Stau nehmen wir gerne entgegen. Gute Fahrt.

0: Sie hören Antenne Brandenburg am frühen Montagabend und der Schock vom Wochenende sitzt immer noch tief. Eine große, bunte, fröhliche Demonstration für Toleranz und Miteinander überschattet von einem Akt sinnloser Gewalt. Bei dem mutmaßlich islamistischen Anschlag auf den CSD am Samstag ist eine 65-jährige Frau aus Polen gestorben, rund 30 Menschen sind verletzt. Einzige gute Nachricht dabei, keiner mehr von ihnen soll in Lebensgefahr schweben. In Brandenburg zeigen Menschen heute Abend ihre Anteilnahme, zum Beispiel in Potsdam oder Cottbus. Aber traurige Gewissheit, die Initiativen der Brandenburger CSDs kennen Angriffe und Bedrohungen sehr gut, auch durch rechte Gegendemos.
1: Auch wenn es vielleicht auf einem anderen Bedrohungslevel ist. Also da wird eher mit Einschüchterung versucht. Da wird versucht, dafür zu sorgen, dass es gar nicht stattfinden kann. Und deswegen braucht es dann natürlich auch viele Leute, viele auch alliierte Menschen, die einfach mitmachen, mitfeiern und mitdemonstrieren.
0: Sagt Anton Wulke-Wolf. Er organisiert den Queer Pride Aktionstag in Neuenhagen in Märkisch-Oderland. Und nach dem Wochenende ist auch die queer-politische Sprecherin der Brandenburger SPD-Fraktion, Sina Schönbrunn, beunruhigt.
2: Ich glaube, es wäre unehrlich zu sagen, dass man nicht mit Angst behaftet ist. Das, glaube ich, darf ich sagen. Gleichzeitig glaube ich aber auch, dass die Community zusammenrückt und sagt, jetzt erst recht, wir lassen unsere Versammlungsfreiheit, lassen wir uns nicht nehmen.
0: Ja. Und so werden noch bis in den Oktober viele CSDs in Brandenburg stattfinden. Keine Absage, aber wahrscheinlich ein verändertes Sicherheitskonzept. Das vermutet Julia Sargon, die Fahrrad Pride in Potsdam mitorganisiert.
3: Die letzten Jahre war es tatsächlich immer so, wenn davor irgendwie solche schlimmen Taten passiert sind oder irgendwelche Übergriffe, dass die Polizei schon auch geschaut hat, dass eben ein stärkeres Personalaufkommen da ist. Wir gehen davon aus, dass das dieses Jahr einen Impact haben wird, aber mit Sicherheit sagen können wir es natürlich für das Sicherheitskonzept noch nicht.
0: Und hoffentlich bleiben auch die Feiern in Jüterbog, Rathenow oder Königs Wusterhausen friedlich und fröhlich. So sollte ein Christopher Street Day auch sein, sagt Anton Wulke-Wolf aus Märkisch-Oderland.
1: Dieser glückliche Charakter gehört zu dieser Demonstration einfach dazu. Das ist DNA vom CSD.
0: Zu den aktuellen Entwicklungen und Fakten sendet das rbb-Fernsehen heute auch nochmal ein rbb24-Spezial. Nach dem CSD-Anschlag, welche Folgen hat die Tat? Um 20.15 Uhr.

Achtung, Autofahrer auf der A10 nördlicher Berliner Ring Richtung Dreieck Havelland. Zwei Pannenlaster am Rastplatz Zietener Luch auf der Beschleunigungsspur. Gute Fahrt.

0: Mit Antenne Brandenburg in die neue Woche. Und heute hat uns die Nachricht erreicht, Gunther von Hagens ist tot. Mediziner, Unternehmer, Erfinder und berühmt geworden mit seinen Plastinaten. Genau deswegen auch durchaus umstritten. Seine Familie hat mitgeteilt, dass er bereits am Freitag mit 81 Jahren verstorben ist. Gunther von Hagens war schon seit langer Zeit an Parkinson erkrankt, hat sich nur noch selten in der Öffentlichkeit gezeigt. Aber vor allem in Guben, wo seine Werkstätte steht, ist die Betroffenheit groß. Hier wird er in Erinnerung bleiben, sagte Bürgermeister Fred Maro.
1: Als Mann mit Hut, mit vielen Visionen, mit vielen Ideen, aber auch mit viel Umsetzungskraft. Denn er hat seine ganzen Versprechen mehr als gehalten. Das betrifft die Höhe der Investitionen, das betrifft die Anzahl der Mitarbeiter. Und er hat sich sicherlich auch mit seinem Verhalten hier in der Stadt Guben, ich kann mich noch gut daran erinnern, er fuhr mit einem kleinen Smart und dem großen Hut durch die Gegend und hat hier jede Möglichkeit, irgendwo Essen einzunehmen, aufgesucht und sich auch sofort den Gesprächen der Bürgerinnen und Bürger hier gestellt. Und das hat ihm gerade anfangs, er war ja nicht ganz unumstritten in seiner Ansiedlung hier in Guben, viele Sympathien gebracht.
0: Übrigens hat von Hagens immer erklärt, auch er wolle sich nach seinem Tod plastinieren lassen. Und seine Familie hat bestätigt, ja, wir werden seinen Wunsch respektieren. Die außergewöhnliche Lebensgeschichte und Lebensleistung von Gunther von Hagens auch heute Abend nochmal im Fernsehen in Brandenburg aktuell ab 19:30 Uhr. Es ist jetzt 18:52 Uhr.

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1: Im Studio Sabine Löbrig, guten Abend. Nach dem mutmaßlich islamistischen Anschlag auf den Christopher Street Day in Berlin läuft die Debatte über Konsequenzen. Dabei geht es um die Frage, warum der mutmaßliche Attentäter zu einer Bewährungsstrafe nach Jugendstrafrecht verurteilt wurde, obwohl er als Gefährder bekannt war. Dazu sagte die stellvertretende Fraktionsvorsitzende der SPD-Landtagsfraktion Schönbrunn:
2: Natürlich muss das Strafrecht regelmäßig überprüft werden und auch den heutigen Bedrohungen angepasst werden. Deshalb ist es auch richtig, dass die Bundesjustizministerin Stefanie Hubig hier Reformen einläuten will, das auch im Koalitionsvertrag so hinterlegt worden ist und ausdrücklich die SPD und CDU das befürwortet und sie sich da auf einem sehr, sehr guten Weg befindet.
1: Gleichzeitig dürfe es nicht um Symbolpolitik gehen, betonte Schönbrunn. Inzwischen sind weitere Details zu den Opfern des Anschlags bekannt geworden. Die getötete Frau kam aus Polen, die 65-Jährige war mit ihrer Tochter in Berlin. Insgesamt wurden 29 Menschen verletzt. In Brandenburg haben heute Wohlfahrtsverbände gegen den Entwurf eines neuen Pflegegesetzes protestiert. Sie befürchten durch die Einsparpläne den Wegfall von wichtigen Leistungen für die Betroffenen. Das sagte Andreas Kaczynski, Sprecher der Wohlfahrtsverbände in Brandenburg.
3: Dass der Entlastungsbetrag wegfällt, es gibt ja für Pflegebedürftige schon ab der Pflegestufe 1 ein Entlastungsbetrag von 131 Euro und der ist für viele doch wichtig. Erstmal bei den sehr geringen Renten, die wir zum Teil haben in Brandenburg, sind auch 131 Euro etwas, auf die man nicht verzichten kann. Und man kann den eben einsetzen. Beispielsweise konnte man ihn auch einsetzen, um eben sich Hilfe zu holen. All das soll wegfallen, ist nicht mehr möglich. Im Moment geht es nur darum, einfach zu sparen.
1: Neben dem Eichenprozessionsspinner ist in Ostprignitz-Ruppin jetzt ein weiterer Schädling aktiv, der Kiefernprozessionsspinner. Das Ostprignitz-Ruppiner Gesundheitsamt mahnt zur Vorsicht, denn die Raupen können gesundheitliche Schäden verursachen. Björn Hasse-Wendt berichtet.
4: Wie der Eichenprozessionsspinner gehört auch der Kiefernprozessionsspinner zu den heimischen Nachtfaltern. Die Raupen mit ihren langen Brennhaaren ziehen in Prozessionen auf Futtersuche. Die Haare können Hautausschläge, allergische Reaktionen und im schlimmsten Fall sogar Schocks auslösen. Nach der Verpuppung bleiben die Brennhaare in den sackartigen Gespinsten in den Bäumen zurück und können noch lange Zeit Reaktionen verursachen. Wer damit in Berührung kommt, sollte die Haut gründlich mit Wasser abspülen und betroffene Kleidung bei mindestens 60 Grad waschen, rät das Gesundheitsamt.
1: Die Krise der deutschen Automobilindustrie macht auch Porsche immer mehr zu schaffen. Der Sport- und Geländewagenhersteller streicht bis 2035 weitere 5000 Stellen. Porsche leidet vor allem unter sinkenden Absatzzahlen auf dem wichtigen Markt China. Auch der Mutterkonzern Volkswagen steckt in der Krise. 4 deutsche VW-Standorte stehen auf der Kippe. Soweit die Antenne Brandenburg Nachrichten. 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
5: Der Nordwestwind ist ziemlich ungemütlich, der uns um die Ohren pustet. Aktuell auch mehr Wolken als Sonne. Von Berlin bis Lausitz sind auch noch einzelne Schauer möglich. Dazu 21 Grad im Perleberg. 22 sind es in Templin, 23 Grad meldet Koschen. In der Nacht lockert die Wolkendecke auf. Es gibt nur noch wenige letzte Schauer. Die Temperaturen sinken auf 13 bis 9 Grad. Und morgen wird es ein bisschen schöner als heute. Sonne und Wolken wechseln sich ab. Am Vormittag kann es im Süden wieder zu einzelnen Schauern kommen. Im Laufe des Tages kommt aber viel Sonne durch. Die Höchsttemperatur steigen auf 23 bis 26 Grad. Der Sommer kommt also langsam zurück.
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5: Achtung auf der A13 in Berlin Richtung Dresden. Zwischen Schwarzheide und Ruhland gab es einen Unfall. Rechnen Sie dort mit Behinderungen. B2 Schwedangermünde. Vorsicht auf der Ortsumfahrung Pinnow, befindet sich eine Ölspur auf der Straße. Ebenfalls vorsichtig sein auf der B158 in Blumberg. Im Bereich Freienwalder Chaussee gibt es in beide Richtungen Einschränkungen nach einem Unfall. Stadtverkehr Berlin A100 Richtung Treptow. Im Tunnel Innsbrucker Platz ist die rechte Spur blockiert. Dort steht immer noch ein Pannenlaster. Und geblitzt wird unter anderem auf der B189 zwischen Perleberg und Wittenberg. Wir wünschen gute Fahrt.
6: Unser Sandmännchen. Womit kommt das Sandmännchen heute? Auf den Elefanten. Das Sandmännchen hat dir eine Geschichte mitgebracht.
7: Licht an. Es ist Nacht und alle schlafen längst. Auch die kleine Lampe auf der Kommode im Kinderzimmer. Doch plötzlich...
8: Nanu? Was ist das für ein Lärm?
7: Und knips
8: dann, muss ich doch einmal nachsehen.
7: Schaltet sie sich an. Die kleine Lampe hüpft von der Kommode bis zur Küche.
8: Das kommt von draußen.
7: Dort streiten sich der Pfeffer und der Salzstreuer auf dem Tisch. Die große, dicke Kaffeekanne ist schon ganz genervt.
8: Oh.
9: Ich.
8: Hallo? Ich will ja nicht stören, aber warum streitet ihr?
9: Weil ihr da.
8: Nein, ich doch nicht.
9: Ihr?
8: Nein, gar nicht.
9: Gut, dass mal jemand was sagt. Das geht schon die ganze Zeit so. Die ganze Zeit. Und das mitten in der Nacht, ja? Es geht darum, wer mit der kleinen roten Tomate spielen darf.
8: Genau darum geht es. Wer mit der kleinen roten Tomate spielen darf.
9: Er oder ich oder er oder ich.
8: Aha. Und was sagt die kleine rote Tomate dazu?
7: Die kleine rote Tomate sitzt auf dem Tellerrand und lässt die Beine baumeln.
8: Ich bin so traurig. Nein, wie bin ich traurig?
9: Die kleine Tomate ist ganz traurig.
8: Wollt ihr sie denn nicht fragen, warum sie so traurig ist?
9: Ich trau mich nicht.
8: Ich auch nicht. Soll ich sie mal fragen?
9: Ja. Das ist eine gute Idee. Das ist eine sehr gute Idee.
7: Schon leuchtet die kleine Lampe die traurige Tomate an.
8: Liebe kleine Tomate, bist du vielleicht traurig, weil keiner mit dir spielt?
10: Ich bin nicht traurig, weil keiner mit mir spielt. Ich würde mich aber trotzdem sehr freuen, wenn die beiden Streuer mit mir spielen würden. aber ich habe mein Springseil verloren.
11: Ich habe mein Springseil verloren.
9: Sie hat ihr Springseil verloren.
8: Wie schrecklich. Vielleicht sollten wir es suchen?
10: Ach ja, das wäre so nett von euch.
9: Suchen? Natürlich. Das ist genau meine Idee. Da gehe ich doch sofort los.
8: Ich kann euch ja ein bisschen leuchten.
7: Der Salzstreuer guckt links.
9: Oh, es ist bestimmt hier.
7: Der Pfefferstreuer guckt rechts.
9: Hier irgendwo ist es.
7: Beide drehen sich im Kreise und stoßen schließlich zusammen.
9: Oh, hier suche ich.
8: Nein, hier suche ich.
9: Nein, hier suche ich. Ha, ich habe es schon gefunden.
8: Oh, aber, nein, ich habe es gefunden.
9: Deins ist nicht das Richtige.
8: Das
9: werden wir ja sehen.
8: Was ist denn?
10: Ihr seid so süß. Ihr habt es beide gefunden.
7: Jeder Streuer hält nämlich ein Ende des Seils in der Hand.
9: Oh, ja, beide?
8: Beide?
10: Dann können wir endlich spielen.
9: Endlich können wir spielen.
8: Du und ich.
9: Nein, ich und sie.
8: Aber, wir alle zusammen.
9: Ach so, ja, zusammen.
8: Wie soll denn das gehen?
7: Die kleine Tomate stellt sich in die Mitte und dreht sich schnell im Kreis mit dem Seil, sodass alle hinüberhüpfen können. Nur die dicke Kaffeekanne mag nicht.
12: Lieber morgen. Jetzt ist es zum Spielen viel zu spät.
9: Warum denn morgen? Aber es ist doch gar nicht spät. Warum denn
12: also morgen? Ich brauche jetzt meine Ruhe. Gute Nacht.
10: Morgen spielen wir zusammen.
9: Alle
8: zusammen.
10: Aber erst morgen.
8: Aber erst morgen.
10: Gute Nacht.
9: Gute Nacht.
13: Das Sandmännchen hat dir ein Lied mitgebracht.

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1: 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Schönen guten Abend und gute Fahrt nach Hause jetzt mit einem echten Familienhit. Vamos a la Playa von Michael und Johnson Rigera, produziert von den Brüdern Carmelo und Michelangelo La Bionda. 2 + 2 = 4. Und einen riesen Italo-Disco-Hit 1983. Hier ist Vamos a la Playa.

0: Antenne Brandenburg am frühen Montagabend und das braucht kein Mensch. Schienenersatzverkehr, weder morgens zur Arbeit noch abends zurück in den Feierabend, trifft im Moment aber trotzdem Tausende. Denn seit Freitagabend fährt ja kein Zug mehr zwischen Berlin-Ostbahnhof und Frankfurt-Oder. Der RE1 ist hier unterbrochen, es wird gebaut. Voll nervig für alle Pendler wie die Ärztin Petra, die von Berlin nach Frankfurt ins Krankenhaus muss und dann lieber gleich dort übernachtet, wenn der nächste Termin frühmorgens ist.
1: Weil ich ja irgendwie relativ pünktlich morgen zum Beispiel um 7.30 Uhr zu einer Konferenz muss, dann brauche ich über 2 Stunden irgendwie von zu Hause dahin. Also es ist so unerträglich.
0: Bis zum 15. August sollen die Bauarbeiten noch dauern. Bis dahin heißt es, tief durchatmen, Zeit mitbringen, was zu lesen einpacken oder vielleicht ja auch Mitfahrgelegenheiten bilden. Not macht erfinderisch.

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0: Immer wieder schön, immer wieder Gänsehaut. Über Siebenbrücken musst du gehen mit Karat.
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0: Von Königs Wusterhausen bis Frankfurt-Oder, von Beelitz bis Finsterwalde, da könnten noch einzelne schwache Schauer aufploppen. Überall sonst meist trocken, bei aktuell 20 Grad in Wiesenburg, 21 Grad in Luckenwalde und Nauen. Fühlt sich aber ein bisschen kälter an durch den kräftigen Nordwestwind. Auch in der Nacht kann es zu Beginn noch einzelne Schauer geben, im Süden Brandenburg sonst trocken und klar. Die Temperaturen gehen auf 13 bis 9 Grad zurück. Morgen wird das Wetter freundlicher. Sonne und Wolken wechseln sich zwar noch ab, am Vormittag sind im Süden einzelne Schauer denkbar. Aber im Laufe des Tages setzt sich immer häufiger die Sonne durch. Die Höchstwerte liegen zwischen 23 und 26 Grad, also schon wieder sommerlich.
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0: A13 Berlin Richtung Dresden zwischen Schwarzheide und Ruhland gibt es Behinderungen nach einem Unfall. Vorsicht auf der B158 in Blumberg. Im Bereich Freienwalder Chaussee gibt es in beiden Richtungen Einschränkungen auch nach einem Unfall. Startverkehr Berlin A100 in Richtung Treptow. Im Tunnel Innsbrucker Platz ist die rechte Spur blockiert. Dort steht ein Pannenlaster. Und geblitzt wird unter anderem auf der B189 zwischen Perleberg und Wittenberg. Wir wünschen eine gute und sichere Fahrt.

0: Kulthit aus den 70ern, Plastic Bertrand, der Sofakönig, Saplan pour moi. Schönen Sommer mit der schönsten Musik. Die Tage, die werden jetzt wieder sonniger und wärmer und dann heißt es, pack die Badehose ein und die Handtücher und die Luftmatratze und die Sonnencreme. Aber an alles kann man ja auch nicht denken. Nicht mal unsere beiden Lieblingsbrandenburger.
1: 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Zwei von hier, wie du und ich.
2: Oh, ja, ist das herrlich hier im Strandbad, so lange nicht mehr hier gewesen, wa?
3: Ja, ja.
2: Sag mal, dafür gibt's doch da hinten Umkleidekabinen. Du musst da nicht wie früher unterm Handtuch so umständlich die Schlüpper runterziehen.
3: Mensch, Heike, das Ding früher auch so. 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
2: Ja, Jörg, jetzt bist du aber auch 14 Jahre älter. Da will nicht mehr jeder deinen weißen Hintern.
3: Was soll denn das heißen?
2: Ach, egal. Du, ich geh uns mal ein paar Pommes holen. Kannst du schon mal die Luma draufpumpen?
3: Die wat?
2: Lumatra, Luftmatratze. Und zur Belohnung bringt ihr auch eine schöne Riesencurry mit.
3: Na gut.
2: Bis gleich.
3: Oh Mann, mal sehen, ob meine alte Lunge das noch schafft. Oh je, mir wird schwindelig. Ich glaub, ich fall um.
2: So, da sind die Pommes. Jörgi, wo bist du denn? 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
2: 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Ich bin's, dein Heikilein. 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
3: Ja, und auf einmal wurde mir schwindelig.
2: Ja, aber wieso denn?
3: Na, weil ich so tief Luft geholt habe. Immer wieder, immer wieder.
2: Nee, wieso denn mit dem Mund? Hier eine Badetasche ist eine elektrische Luftpumpe.
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0: Culture Club. Vor allem berühmt durch den bunten Frontmann Boy George, der viel mit Paillettenfeder, Schmuck und großen Hüten für Aufsehen sorgte. Inzwischen macht er weniger Musik, aber dafür malt er und sogar mit großem Erfolg. Ich male mir jetzt meinen Feierabend aus. Ich bin Ines Lang. Schön, dass Sie heute dabei waren. Und ich hoffe, wir treffen uns dann morgen wieder. Schönen Abend. Bis morgen.
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1: Im Studio Sabine Löbrig. Guten Abend. Nach dem mutmaßlich islamistischen Anschlag auf den Christopher Street Day in Berlin läuft die Debatte über Konsequenzen. Dabei geht es um die Frage, warum der mutmaßliche Attentäter zu einer Bewährungsstrafe nach Jugendstrafrecht verurteilt wurde, obwohl er als Gefährder bekannt war. Dazu sagte der innenpolitische Sprecher der CDU-Fraktion im Brandenburger Landtag Eichelbaum:
2: Eine Konsequenz muss sein, dass das Strafrecht für Heranwachsende, nämlich von 18 bis 21 Jahren, vor allen Dingen dann auch an die Gegebenheiten des 21. Jahrhunderts angepasst wird. Das heißt also, Heranwachsende müssen grundsätzlich nach Erwachsenenstrafrecht verurteilt werden und nur in Ausnahmefällen nach Jugendstrafrecht. Denn ich bin der Meinung, derjenige, der einen Anschlag plant, der eine Bombe baut, der ist auch alt genug, um nach Erwachsenenstrafrecht eben auch verurteilt zu werden.
1: Am späten Nachmittag gab es eine Gedenkveranstaltung in Potsdam mit rund 500 Teilnehmern. Auch in Berlin kamen im Laufe des Tages mehrere hundert Menschen zum Gedenken ans Brandenburger Tor. Der am Samstag ausgebrochene Waldbrand auf dem ehemaligen Truppenübungsgelände bei Jüterbock ist laut Feuerwehr weitgehend eingedämmt. Es brennen noch ein paar Baumstümpfe, sagte Stadtbrandmeister Valentin am Nachmittag. Nach seinen Angaben waren rund 35 Hektar betroffen. Der Brand war nahe dem Wurzelberg auf der westlichen Seite des ehemaligen Truppenübungsplatzes ausgebrochen. Brandenburgs Städte und Kommunen sollen für gemeinsame Projekte einfacher an Fördermittel kommen. Dazu will das Infrastrukturministerium verschiedene Förderprogramme zusammenlegen. Luise Burkhardt berichtet.
3: Der Plan ist, dass Kommunen und Städte zusammenarbeiten, um mehr Handlungsspielräume zu bekommen. Gefördert werden können mit sogenannten interkommunalen Kooperationen beispielsweise Bürgerhäuser, soziale Treffpunkte, Kultureinrichtungen, Gebäude für öffentliche Nutzungen, Grünflächen und Parks, Plätze und Freiflächen. Das Ministerium nennt auch ein Beispiel: Wenn benachbarte Kommunen nicht zwei eigene, sondern ein gemeinsames Bürgerhaus beantragen, übernehmen Bund und Land bis zu 90% der Kosten.
1: Die CDU hat eine neue Generalsekretärin. Der Bundesvorstand hat die bisherige Schatzmeisterin Hoppermann einstimmig gewählt. Sie folgt auf den bisherigen Generalsekretär Linnemann, der ins Gesundheitsministerium wechselt. Bundeskanzler Merz hat diese Entscheidung am Mittag bekannt gegeben. Er bestätigte auch, dass der bisherige parlamentarische Geschäftsführer der Unionsfraktion Bilger neuer Verkehrsminister werden soll. Soweit die Antenne Brandenburg Nachrichten. 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Das Wetter: in der Nacht gering bewölkt oder klar, noch einzelne Schauer bei Werten zwischen 13 und 9 Grad.
4: Dankeschön, damit sind wir wieder auf dem neuesten Stand und ich schaue noch auf die Straßen im Lande. Hier ist der Verkehrsservice für den ARD-Abend. Die A71 Sangerhausen Richtung Schweinfurt ist zwischen Arnstadt Süd und Stadt Ilm wegen Bauarbeiten gesperrt heute Nacht, das Ganze bis morgen früh 6 Uhr. Die Bundesstraße 185 ist zwischen Rosefeld und dem Abzweig Würflau nach einem Unfall gesperrt. Und damit weiter gute Fahrt in und durch den Abend mit der richtigen Sendung im Radio.
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4: Für alle im MDR-Studio in Magdeburg, Hanno Bauer. Ich grüße schön, dass Sie dabei sind.

Sendung zum entspannten Tagesausklang ist das hier im Radio nach REM. Da schalten wir jetzt auf der Entschleunigungsgangschaltung jetzt eben mal sogar noch einen Gang runter und träumen von einer besseren Welt. Unverändertes Thema seit 1971, dieser John Lennon Song herauskam. Imagine.

0: jungen Herzen sind ja frei und hüpfen durch den Abend, möchte ich ja so sagen. Hier ist der ARD-Abend. Schön, dass Sie dabei sind. Und ja, wenn Sie uns erreichen möchten im Studio, dann unter dieser E-Mail-Adresse ard-abend@mdr.de oder Sie rufen an 0800 80 80 110, die bekannte Mitmach-Telefonnummer für den ARD-Abend. Thema heute ist ein zur Zeit passendes, wie ich ja finde, ja, und zwar aufgrund einer Geschichte, die mir im Urlaub passiert ist. Bei meinem letzten Urlaub bin ich nämlich mit dem Auto unterwegs gewesen und bin, weil ich dummerweise einen Feldweg benutzt habe, den ich vielleicht nicht hätte benutzen sollen, mit dem einen Reifen so richtig schön in den Graben gerutscht. Das war ausgerechnet dann in Frankreich, wo ich doch so gut wie kein Wort Französisch außer Merci und Très très bien kann, mich sozusagen auch gar nicht so richtig verständlich machen konnte. Und solche Sachen, die passieren ja nun immer, ja? Also ich meine, gut, inzwischen haben wir Google Übersetzer zum Beispiel oder andere Übersetzungsprogramme auf dem Handy, wenn man denn das hat, ist man ja dann irgendwie auf der sicheren Seite. Kann allerdings auch nicht immer jede Situation dann vielleicht zum günstigen lösen. Aber das sind ja so die Sachen, die bleiben dann vom Urlaub am meisten in Erinnerung. Falls Sie jetzt mal irgendwie solche Sachen hatten, die müssen ja nicht aus diesem Jahr sein, sondern ganz einfach Urlaubserlebnisse, mit denen Sie sich schon ihre ganze Zeit herumtragen und die sie dann auch all ihren Freunden und Bekannten schon erzählt haben, weil es einfach so lustig war, wie sie sich dann durchgeboxt haben. Also das könnte sein, die Panne auf der Autobahn, wo ihnen dann geholfen wurde. Oder vielleicht war es auch irgendwo, dass sie mit den Fahrrädern unterwegs waren oder mit dem Caravan. Da passieren doch immer Sachen. Und diese Sachen, da bin ich also bereit, heute aus meiner Geschichte so ein bisschen was zu erzählen und vielleicht erzählen Sie Ihre. Und schon sind wir wieder beim Thema Urlaub und freuen uns alle ein bisschen darüber, dass wir in einer freundlichen Sommerperiode sind und den Montagabend zu was Besonderem machen können. Also, wie wär's, wenn Sie möchten, einfach mitmachen unter ard-abend@mdr.de oder Sie erzählen es uns unter 0800 80 80 110. Nur zu.
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0: 20.22 Uhr wird's. 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Und ja, ich habe zwar gesagt, ich bin mit dem Auto, mit der einen Seite des Autos sozusagen schräg in so einen richtigen schönen Wassergraben reingerutscht auf dem Feldweg, habe aber gar nicht gesagt, wie ich dann daraus befreit wurde. Also, es gab Google-Übersetzer und es gab einen Bauern, der so freundlich war, die Situation zu erkennen und der sofort in sein Gehöft gegangen ist, dort seine Abschleppseile rausgeholt hat. Und ich muss mal sagen, ratzfatz, mit einem ordentlichen landwirtschaftlichen Gerät kriegt man auch so ein schönes Auto ganz schnell aus dem Graben raus. Und das hat dann tatsächlich funktioniert. Also bei mir ist es wirklich eine Geschichte, die kann man mit Fug und Recht unter Völkerfreundschaft verbindet weitererzählen. Denn sowas Nettes, obwohl man sich kein Wort sozusagen austauschen konnte, das war schon was, das hat mich sehr beeindruckt bei der letzten Fahrt in den Urlaub mit dem eigenen Auto durch Frankreich in Richtung Spanien. Also das war wirklich eine Sache, da war ich baff, dass das so gut funktioniert hat und ich habe sogar ein kleines Video davon gemacht und freue mich jedes Mal wieder, wenn ich es dann irgendwo auf meinem Handy entdecke und mich an diese Situation zurückerinnere. Ja, und dann natürlich so ein kleines Trinkgeld auf die Hand. Und der Bauer hat so gestrahlt. Es war einfach wunderbar. Bauer hilft Bauer. So muss es sein.
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0: 20.31 Uhr ist es. Hier ist der Verkehrsservice für den ARD-Abend. Los geht's auf der Autobahn 3 Würzburg Richtung Frankfurt. Zwischen Stockstadt und Seligenstädter Dreieck läuft eine Unfallaufnahme. Vorsichtig ranfahren. A7 Hamburg Richtung Flensburg. Zwischen Hamburg-Othmarschen und Hamburg-Bahrenfeld ist gesperrt wegen eines Polizeieinsatzes. A10 südlicher Berliner Ring Richtung Dreieck Potsdam. Zwischen Michendorf und Ludwigsfelde West. Hier ist die linke Parallelfahrbahn gesperrt. Hier laufen nämlich Markierungsarbeiten. Die Autobahn 71 Sangerhausen Richtung Schweinfurt ist zwischen Arnstadt Süd und Stadt Ilm wegen Bauarbeiten bis morgen früh ca. 6 Uhr gesperrt. Und die Bundesstraße 185 ist zwischen Rosefeld und dem Abzweig Würflau nach einem Unfall gesperrt. Und damit weiter gute Fahrt durch den Abend.
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0: Mit Hanno Bauer in Magdeburg. Grüß dich schön.

0: Alison Moyet, die Sängerin damals von Yazoo, ja, da war es noch ein Duo mit Depeche Mode Gründer Vince Clarke zusammen. Hier mit ihrem Solo-Hit oder einem ihrer Solo-Hits natürlich, Is This Love. Gerade ist sie ja 65 Jahre jung geworden, ja, im Juni war es, und beweisen muss sie natürlich gar nichts mehr. Nur, dass sie immer noch so gerne vor Publikum singt, das beweist sie auch dieses Jahr wieder. Und man sieht dabei auch, wie riesig die Fangemeinde immer noch ist. Gerade war sie in Nordamerika live auf Tour und wird auch in Europa Shows machen. Da müssen wir aber noch ein bisschen warten, wenn sie dann hier zu den 4 Konzerten in Deutschland eintrifft. Im September wird es nämlich sein. So erleben es sie dann in Hannover, in Frankfurt, in Leipzig und in Berlin.
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0: 20.45 Uhr ist es. Urlaubsmissgeschicke auf dem Weg in den Urlaub. Per Auto, per Bahn, per Motorrad, Caravan oder Wohnmobil. Oder dann dort auch mit dem Fahrzeug ihrer Wahl. Also Fahrrad, Fähre, was immer. Das ist Thema der Sendung heute mitten in der Sommerurlaubszeit. Bei mir war es im letzten Urlaub das abgerutschte Auto. Ja, ich habe es vorhin kurz erzählt, das auf einem Feldweg mitten in Frankreich, vielleicht ein wenig von mir übersteuert, auf nasser Fahrbahn, also nicht Fahrbahn asphaltiert, sondern so ein richtiger schöner Feldweg, ins Schlingern gekommen ist und dann mit einer Seite komplett, aber richtig komplett in den Wassergraben gerutscht ist und dort natürlich auch keinen Halt mehr bekommen hat. Also egal, wie ich mich da reingesetzt habe und versucht habe, noch Gas zu geben oder rauszulenken. Ich habe sogar versucht, noch irgendwelche Bleche, die ich gefunden hatte, gleich im nahen Wald unter die Räder zu bekommen. Aber nein, also die Räder drehten und drehten und da war nichts zu machen. Aber es gab einen sehr netten Bauern in Frankreich, dem ich gar keine großen Worte erzählen brauchte. Hätte ich ja auch gar nicht gekonnt. Ich kann ja kein Französisch. Und er hat mich einfach so rausgezogen aus dem Schlamassel und hat sich so gefreut, als er dann auch noch ein kleines Trinkgeld auf die Hand bekommen hat. Also das war auf jeden Fall, ja, ich sag mal, er wird eine Geschichte haben, die doofen Deutschen. Und ich habe eine Geschichte zu erzählen, solche freundlichen Menschen in Frankreich. Also das passt auf jeden Fall sehr gut zusammen. Ich habe meine Lektion gelernt. Ich werde das nächste Mal sofort auf die Bauern zugehen, denn das sind echt nette Typen. Und das bestimmt auch in Deutschland. Also wenn sowas ist, einfach nicht schräg sein. Man braucht gar nicht erst darauf zu warten, dass ein Pannenservice vorbeikommt in solchen Situationen, sondern ich glaube, die Landwirte, die da die angrenzenden Felder betreiben, sind schon die allerbesten. Falls Ihnen vielleicht auch so irgendwas passiert ist oder vielleicht eben auch irgendeine Panne, die Sie auch all Ihren Verwandten und Bekannten weitererzählen, dann sagen Sie es uns ruhig. ard-abend@mdr.de oder die Telefonnummer 0800 80 80 110. Da können Sie Ihre ganze Geschichte erzählen. Und Thomas hat sich schon bei mir gemeldet, hat gesagt, na, das würde ich gerne sehen. Und da habe ich ihm natürlich gleich dieses Urlaubsvideo geschickt von dem abgerutschten Auto im Graben und wie der dann rausgezogen wird vom Bauern. Also, alles nachweisbar, alles belegbar und echt.
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0: Viel Spaß beim Lachen, beim Angucken, lieber Thomas.

0: Dire Straits im ARD-Abend. So schön entspannt, so far away. So wie die Menschen, die Urlaub machen und unterwegs vielleicht dann doch die eine oder andere Panne hatten. Brigitte scheint bisher Glück gehabt zu haben. Sie hat nämlich geschrieben an ard-abend@mdr.de. Na, sowas wie du habe ich zum Glück noch nicht erlebt. Ich hatte während meiner Ehe zwei Erlebnisse. Einmal hatte mein Mann das Auto in Mainz am Rhein abgestellt und ich sollte es dort abholen. Meine Eltern waren gerade da und mein Vater fuhr mich rüber. Und siehe da, das Auto hatte plötzlich einen Platten. Mein Vater wechselte den Reifen und gut war's. Und ein anderes Mal hatte ich mich irgendwo mit meinen Eltern getroffen. Wir waren schwimmen und als wir an die Autos kamen, hatte ich wieder einen Platten. Mein Vater konnte mir wieder mal den Reifen wechseln. Und danach habe ich noch nie wieder einen Platten gehabt. Liebe Grüße von Brigitte aus Bischofsheim. Brigitte, ich grüße schön zurück. Na, das ist ja auch, also komischerweise, mir passieren solche Sachen ständig. Also Platten jetzt nicht unbedingt. Ich glaube, die Reifen sind auch inzwischen wesentlich besser geworden, als sie danach damals waren. Und vielleicht liegt ja auch einfach nicht mehr so viel Zeugs auf den Straßen rum, was man sich reinfahren kann. Also ist jetzt meine Vermutung. Ich hatte auf jeden Fall noch nie irgendwas im Reifen stecken, wo dann der Platten dann irgendwie erklärbar gewesen ist. Und glücklicherweise irgendwelche Ventile oder so haben mir auch noch keine Leute eingedrückt. Das soll ja wohl auch immer mal vorkommen und das ist natürlich dann besonders ärgerlich. Aber toi toi toi, dass es auch so weiter bleibt und allzeit gute Fahrt natürlich, Brigitte, ob jetzt in den Urlaub oder zum Strickclub.
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Achtung bitte zu Ihrer sicheren Fahrt. Es gibt eine aktuelle Verkehrsmeldung von der Autobahn 2 Richtung Berlin zwischen Kreuz Hannover-Buchholz und Kreuz Hannover-Ost. Hier gab es einen Unfall und die Unfallstelle ist noch ungesichert.

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1: Um 21 Uhr mit Sabine Löprig. Guten Abend. In der Potsdamer Innenstadt haben am Abend mehrere hundert Menschen der Opfer des Anschlags auf den CSD in Berlin gedacht. Unter den Teilnehmenden waren auch Brandenburgs Sozialminister Wilke und Potsdams Oberbürgermeisterin Aubel. Sie sagte dem RBB:
2: Mir war das insbesondere wichtig, damit wir deutlich machen, wir haben nicht nur Mitgefühl für die Opfer dieses Anschlages, sondern wir lassen uns auch von einem solchen Anschlag nicht einschüchtern. Wir wollen ganz deutlich und ganz klar machen, wir stehen für Toleranz, wir stehen für Vielfalt und wir stehen dafür, dass die queere Community Teil unserer Gesellschaft ist, dass wir eine offene Gesellschaft sind.
1: Unterdessen nimmt die Debatte über politische Konsequenzen aus dem Anschlag Fahrt auf. Bundesinnenminister Dobrindt will das Strafrecht für sogenannte Gefährder verschärfen. Er forderte in einem Interview standardmäßig Fußfesseln für diese Verdächtigen. Der 21-jährige CSD-Attentäter war nach Jugendstrafrecht verurteilt und befand sich unter Auflagen auf freiem Fuß. Der bisherige parlamentarische Geschäftsführer der Unionsfraktion im Bundestag, Bilger, soll neuer Bundesverkehrsminister werden. Das bestätigte Bundeskanzler Merz in Berlin. Aus dem Hauptstadtstudio Sabine Henkel.
3: Friedrich Merz setzt große Hoffnungen in Steffen Bilger. Bilger soll als Verkehrsminister schnell die Infrastruktur modernisieren. Das gilt für die Bahn und die Straße. So soll gerechtfertigt werden, dass die Regierung Merz so viele Schulden dafür aufgenommen hat. Das kann als indirekte Kritik am bisherigen Verkehrsminister Patrick Schnieder verstanden werden. Offenbar hat er, Merz, nicht schnell genug bestimmte Baumaßnahmen umgesetzt. Sanierungen, Renovierungen und Neubauten.
1: Die Bundeswehr unterstützt Frankreich im Kampf gegen die verheerenden Waldbrände. Laut Verteidigungsministerium wurden 2 Transporthubschrauber und Feuerlöschmaterial in die Region gebracht. Der Brand in der Nähe von Bordeaux hat bereits eine Fläche von 42.000 Hektar verwüstet. Caroline Diller.
4: Für die Einsatzkräfte ist es eine kleine, wenn auch fragile Erleichterung. Der verheerende Waldbrand im Norden der Bucht von Arcachon ist zwar weiterhin nicht unter Kontrolle, aber es gäbe inzwischen weniger aktive Brandherde, sagte ein Sprecher des zuständigen Brand- und Rettungsdienstes der Nachrichtenagentur AFP. Die Einsatzkräfte fürchten aber, dass sich die Lage nur kurz entspannt. Denn ab morgen warnt der Wetterdienst Météo France vor einer neuen Hitzewelle in der Region. Das Feuer ist nur noch etwa 15 Kilometer vom Stadtzentrum von Bordeaux entfernt.
1: Und soweit die Antenne Brandenburg Nachrichten. 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Das Wetter. In der Nacht gering bewölkt oder klar, es kann noch einzelne Schauer geben. Die Temperaturen liegen zwischen 13 und 9 Grad. Morgen wechseln sich Sonne und Wolken ab, am Vormittag einzelne Schauer. Die Höchstwerte 23 bis 26 Grad.
5: Schönen Dank, damit sind wir ja wieder auf dem neuesten Stand. Und von mir der Blick jetzt wieder auf die Straßen im Lande. Hier ist der Verkehrsservice für den ARD-Abend. Vorsicht bitte auf der A2 Richtung Berlin zwischen Kreuz Hannover-Buchholz und Kreuz Hannover-Ost. Hier gibt es eine ungesicherte Unfallstelle und es liegen Fahrzeugteile überall auf der Fahrbahn. A4 Frankfurt Richtung Dresden. Vorsicht zwischen Dreieck-Nossen und Wilstrup. Hier liegt ein größeres Metallteil auf der mittleren Fahrspur. Die Autobahn 9 Richtung Berlin ist zwischen Bad Klosterlausnitz und Eisenberg wegen Löscharbeiten gesperrt. Zurzeit Stau. Die Autobahn 71 Sangerhausen Richtung Schweinfurt ist zwischen Arnstadt Süd und Stadt Ilm wegen Bauarbeiten bis morgen früh ca. 6 Uhr gesperrt. Und auf der Bundesstraße 185 Dessau-Bernburg zwischen Rosefeld und dem Abzweig Würflau Behinderungen nach einem Unfall. Und damit weiter gute Fahrt durch den Abend.
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5: Hanno Bauer ist hier in Magdeburg. Schön, dass Sie dabei sind. Und wir tanzen jetzt erstmal so ein bisschen an der Decke. Also, ja, genau darum geht es doch hier wohl bei Dancing on the Ceiling. Lionel Richie. Ist aber wahrscheinlich zu verstehen, ja, so eher metaphorisch. So nach dem Motto, ha, ich könnte an der Decke feiern und in die Luft hüpfen und so. Das machen wir jetzt. What?

0: Na, das ist ja mal was. Oasis, Wonderwall im ARD-Abend. Und während andere so ihren Urlaub genießen mitten in der Urlaubszeit, ja, denke ich an die vielen lustigen Begebenheiten, die Urlaube so mit sich bringen. Auf der Anfahrt schon oder dann mittendrin. Unser Thema heute, was so alles passieren kann, wenn man schon mal eine Reise macht. Ich habe schon erzählt, mein größtes Ding mit dem Auto, mitten in Frankreich, mitten in den wassergefüllten Straßengraben gerutscht, ja. Und so richtig schön festgefahren, aber so ein richtig netter französischer Landwirt hat mich mit einem gelb-grünen Trecker rausgezogen, bevor ich auch nur mit Translator auf dem Handy eine Meldung an den Automobilclub absetzen konnte. Also, zack, gelöst das Problem und Völkerfreundschaft gesichert für die nächsten Jahrzehnte. Ich sehe, manche erwischt es aber auch schon früher. Dirk aus Facher in Sachsen hat mir zum Beispiel geschrieben unter der E-Mail-Überschrift Lokomotive. Hallo Hanno, mir ist die Lok ausgegangen in Facher. Es war kein Diesel mehr im Tank. Peinlich. Dirk, damit schließe ich einfach mal messerscharf, dass Sie Lokführer sind und wahrscheinlich irgendjemand vorher nicht nochmal aufgetankt hatte. Na, das ist natürlich auch eine Sache. Da werden allerdings die Reisenden irgendwie gar nicht so glücklich damit gewesen sein. Schön, wenn dann jemand mit dem Kanister vorbeikommt. Oder wie wurde das Problem gelöst? Können Sie mir ja gerne nochmal schreiben. ard-abend@mdr.de. Oder es geht natürlich auch ein Anruf für Ihre kleine Geschichte unter 0800 80 80 110.
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0: schön, zum Schreien. Die Musik hier bei uns im ARD-Abend, 21.24 Uhr ist es. Und ja, ich merke schon, das Thema zündet. Also, Sie mögen das, dass wir uns auch mal über solche Sachen unterhalten, was denn so alles unterwegs passieren kann auf dem Weg in den Urlaub oder vom Urlaub dann wieder nach Hause. Knut aus Bremberg hat angerufen.
1: Ja, hallo, guten Abend, hier ist der Knut aus Bremberg. Mir ist mit meinem Vater Anfang der 70er Jahre in Polen etwas Ähnliches passiert. Wir haben eine Polenrundreise gemacht mit meinem Vater mit einem alten Wartburg, so ein runder Kombi, Baujahr 58, das ist Anfang der 70er, da war der natürlich schon 15 Jahre alt. Ja, und wir unterhalten uns so, sind kurz vor Skorzelek, noch knappe 40 Kilometer bis Zittau. Und Vater sagt, ja, weißt du, ich will auch polnischer Seite Richtung Zittau fahren, da ist die Straße besser. So einmal geht die Temperatur hoch, der Wagen fängt an zu qualmen. Oh je, Keilriemen kaputt. Ja, nächster Ort, rechts rangefahren, kam uns schon ein Pole entgegen. Wir haben dann versucht mit einem Brocken Polnisch. Dann sagt er, kein Problem, ich hole Strumpfhose von meiner Frau, da kommt ihr zumindest bis in die nächste Werkstatt. Haben wir draufgezogen, haben uns bedankt, haben ihm noch ein bisschen Geld gegeben. Mein Vater hatte zum Glück noch ein paar gute Zigaretten und wir sind dann auch wirklich gut nach Hause gekommen. Viel Glück für eure Sendung und macht weiter so. Das vom Knut aus Spremberg. Danke, tschüss.
0: Irre Geschichte und zeigt auch, dass man wirklich viel improvisieren kann und dann auch bestens motiviert ist, wenn dann die Fahrt in den Urlaub oder vom Urlaub dann auch dadurch viel besser wird.
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0: Oder überhaupt angetreten werden kann. War ja in diesem Falle so. Dankeschön, lieber Knut. Und ja, wenn Sie mal noch was erzählen möchten, gerne unter 0800 80 80 110 oder Sie schreiben ard-abend@mdr.de.

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5: 21.30 Uhr. Der Verkehrsservice im ARD-Abend. Vorsicht bitte auf der A2 Richtung Berlin. Zwischen Kreuz Hannover-Buchholz und Kreuz Hannover-Ost gibt es immer noch eine ungesicherte Unfallstelle. A4 Frankfurt Richtung Dresden. Vorsicht zwischen dem Dreieck Nossen und Wilsdruf. Hier liegt ein Metallteil auf der mittleren Fahrspur. A9 Richtung Berlin. Zwischen Bad Klosterlausnitz und Eisenberg ist wegen Löscharbeiten nur eine Fahrspur frei. Die Autobahn 40 ist zwischen Mülheim-Winkhausen und dem Dreieck Essen-Ost wegen Bauarbeiten bis Donnerstag früh gesperrt. Und die Autobahn 71 Sangerhausen Richtung Schweinfurt ist zwischen Arnstadt Süd und Stadtilm wegen Bauarbeiten bis morgen früh ca. 6 Uhr gesperrt. Damit weiter gute Fahrt durch den Abend.
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5: Mit Hanno Bauer in Magdeburg. Schön, dass Sie auch dabei sind.

0: Dan Harrow, Don't Break My Heart, hier bei uns im ARD-Abend. Ja, und Dirk mit der Diesel-Lok ohne Diesel, ja, hat sich auch nochmal gemeldet, hat das Ganze ein bisschen aufgeklärt. Er hat geschrieben: Hanno, es war ein Güterzug, diese Lok ohne Diesel. Ich bin dann, ja, mit dem Kanister bis zum Bahnhof gelaufen, wie in der Aral-Werbung, I'm walking. Ich war platt. Tschüss, sagt der Dirk aus Facher. Im November geht's bei mir in den Urlaub. Zu den Krokodilen in den Everglades von Florida nämlich. Dirk, das Thema hatten wir ja auch schon mit den Krokodilen. Aufpassen, die sind gerade so ein bisschen ausgehungert und bisswütig, weil weniger Leute in Trump-Amerika Urlaub machen. Also am besten gar nicht zeigen, dass du ein Tourist bist, dann beißen die vermutlich auch nicht.
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0: ist der RD-Abend. Und ja, vieles kann schiefgehen auf den Urlaubsreisen. Das hier, was mir dieser Hörer gerade auf den Anrufbeantworter gesprochen hat unter 0800 80 80 110, na, das sollte einem möglichst nicht so oft passieren.
1: Urlaub, ein Jahr nach der Wende. Meine Frau und ich, wir fahren mit der Bahn von Göhren nach Binz. Ich dachte, okay, läufst du das Stückchen zurück? Das waren ja bloß zwei solche Zacken von Göhren aus. 7 Stunden später kam ich dann von Binz in Göhren an. Sand, Kieselsteine, größer werdend, bis zum menschhohen Brocken. Die Steine oben in der Steilwand drinne. Dann fing es an mit Regnen, mit der Lomo-Kamera geschwommen und wie gesagt nach 7 Stunden in Göhren angekommen. Nein. Tolles Urlaubserlebnis, erinnere ich mich immer wieder gern. Schönen Abend, MDR. Und tschüss.
0: Aber ich muss mal sagen, so ein All-Inclusive-Urlaub zum Beispiel, da hat man ja dann wenig, außer, ja, das Buffet war immer gedeckt, ja. Sowas kann man dann weiter erzählen. Aber die Geschichte, die wir hier gehört haben, na, die bleibt auf jeden Fall in Erinnerung. Dankeschön fürs Teilen.
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Die Augen glänzen. Bright Eyes, Art Garfunkel im ARD-Abend. Und Annette aus Leipzig hat auch ihre kleine Urlaubsgeschichte gehabt, dass sie mit 17 mit dem Freund und einem weiteren Pärchen mit dem 311er Wartburg nähe Ahlbeck auf der schönen Insel Usedom den ersten Zelturlaub hatte, ja. Und auf dem Weg dorthin, im Dunkeln losgefahren natürlich, ist das Auto stehen geblieben, die Lichtmaschine war defekt. Allerdings hatte sie ja ihre Männer dabei, die das dann Ganze reparieren konnten. Und Annette schreibt, so stand dem Urlaub dann auch nichts mehr im Weg. Na, dann hört sich das ja so an, als hätten dann alle nochmal Glück gehabt. War bestimmt ein schöner Urlaub. Und das sind genau die Geschichten, die uns dann auch Jahrzehnte später noch im Kopf bleiben. Das Schlechte vergisst man doch sowieso.

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1: Um 22 Uhr mit Miriam Berger. Guten Abend. Die Sicherheitsbehörden haben den mutmaßlichen Attentäter vom Berliner Christopher Street Day offenbar als Hochrisikoperson eingestuft. Das geht aus Recherchen von NDR, WDR und Süddeutscher Zeitung hervor. Mandy Sati.
2: Abdul B. war noch im Mai sehr engmaschig von den Sicherheitsbehörden überwacht worden. Nach 10 Tagen seien die Maßnahmen allerdings zurückgefahren worden. Für das LKA Berlin haben sich damals keine Hinweise auf ein Zitat aktionsorientiertes Verhalten ergeben. Kurz nach dieser Entscheidung stufte ein BKA-Analysetool den mutmaßlichen Attentäter trotzdem als Hochrisikoperson ein. Die Überwachungsmaßnahmen gegen den Islamisten wurden dann aber nicht erneut verschärft.
1: Bundesinnenminister Dobrindt will das Strafrecht für sogenannte Gefährder verschärfen als Reaktion auf den Anschlag beim Berliner CSD. In einem ARD-Interview forderte der CSU-Politiker, verstärkt Fußfesseln für diese Verdächtigen einzusetzen. Außerdem brauche es bundesweit einheitliche Regeln für eine vorbeugende Haft. Schließlich dürften Gefährder nicht mehr nach Jugendstrafrecht verurteilt werden. Der 21-jährige CSD-Attentäter war nach Jugendstrafrecht verurteilt worden und befand sich unter Auflagen auf freiem Fuß. In der Potsdamer Innenstadt haben am Abend mehrere hundert Menschen der Opfer des Berliner Anschlags gedacht. Sie trugen Regenbogenfahnen und zeigten Transparente für Vielfalt und Toleranz. Der Attentäter war vorgestern zunächst mit einem Wagen in den Tiergarten gefahren, später griff er Passanten mit einem Messer an. Eine Frau starb, 29 Menschen wurden verletzt. In Südeuropa breiten sich die Waldbrände nur noch langsam aus. Entwarnung gibt es aber noch nicht. Die EU hat Löschflugzeuge nach Spanien und Frankreich entsandt. Im Raum Bordeaux sorgt die Wetterlage für leichte Entspannung. Von dort Kai Rienecker.
3: Niedrigere Temperaturen, weniger Wind und etwas Regen haben den Feuerwehrleuten vor Ort eine Verschnaufpause gegeben. Die vorherigen Nächte waren davon gekennzeichnet, dass das Feuer völlig unkontrolliert und mit einer in Frankreich so noch nie gesehenen Geschwindigkeit vorangeschritten war. Über 200.000 Menschen mussten in den Orten zwischen Bordeaux und dem Becken von Arcachon evakuiert werden. Nun soll sich die Zahl der Brandherde deutlich reduziert haben.
1: Die Krise der deutschen Automobilindustrie macht auch Porsche immer mehr zu schaffen. Der Sport- und Geländewagenhersteller streicht bis 2035 in der Region Stuttgart 5.000 weitere Stellen. Bisher war bekannt, dass 1.900 Stellen wegfallen. Soweit die Nachrichten. 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Das Wetter: nachts gering bewölkt oder klar, Tiefstwerte zwischen 13 und 9 Grad. Morgen Sonne und Wolken, im Süden anfangs noch örtlich Schauer, maximal 23 bis 25 Grad. Es ist 22.03 Uhr.
4: Dankeschön fürs 3-Minuten Nachrichten-Update. Von mir der Blick auf die Straßen. Hier ist der Verkehrsservice im ARD-Abend. A1 Saarbrücken Richtung Lübeck zwischen Bremen-Brinkum und Bremen-Arsten. 4 Kilometer Stau. Na toll. Saarbrücken Richtung Lübeck ist aber auch eine schöne Streckenbeschreibung. Steht aber hier so vor mir. Sonst hätte ich es gerade nicht so vorgelesen. Also zwischen Bremen-Brinkum und Bremen-Arsten 4 Kilometer Stau auf der Autobahn 1. Und besonders, wenn Sie gerade aus Saarbrücken hochfahren. Dann A9 Richtung Berlin zwischen Bad Klosterlausnitz und Eisenberg ist wegen Löscharbeiten nur eine Fahrspur frei. Die Autobahn 40 ist zwischen Mülheim-Winkhorsten und dem Dreieck Essen-Ost wegen Bauarbeiten bis Donnerstag früh gesperrt. Und dann noch die Autobahn 71 Sangerhausen Richtung Schweinfurt. Hier ist zwischen Arnstadt Süd und Stadt Ilm wegen Bauarbeiten bis morgen früh ca. 6 Uhr gesperrt. Und damit weiter gute Fahrt durch den Abend.
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4: Mit Hanno Bauer. In Magdeburg. Schön, dass Sie dabei sind. Ja. Und wir sind jetzt bei Musik aus Australien. Mit Midnight Oil. 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

0: Rotterdam. Besungen von The Beautiful South. Ja, so gesehen, also Rotterdam, ja. Ist ja bestimmt mit seinen Hafenanlagen ein Besuch wert. Und gerade wenn man aus nördlichen Ländern kommt, wird Rotterdam wahrscheinlich auch im Beautiful South liegen. Also wenn man aus Norwegen kommt zum Beispiel oder Schweden oder anderen Ländern. Und damit bei Rotterdam sind wir doch schon bei Urlaubserinnerungen, Geschichten fast perfekter Reisen, ja, an die wir uns erinnern, weil nicht eben alles reibungslos lief. Genau, das teilen wir heute untereinander. Und Peter hat ja auch was erlebt. Na, hoi.
1: Ja, hallo, hier ist Peter. Ich war mit meinen Kumpels in Rumänien, bin durch die Karpaten gefahren, waren schwer gepackt und uns ist kurz vor Konstanza der Auspuff abgerissen, aber komplett von vorne. Und da mussten wir dann durch Konstanza ohne Auspuff mit einem T4 Diesel, macht ungefähr so einen Krach wie ein Panzer, sind dann an der Polizei vorbeigerollt. Und erst als wir vorbei waren, habe ich dann Gas gegeben. Und am anderen Tag habe ich mir dann in Konstanza den Auspuff schweißen lassen, war sehr überrascht. Der junge Mann war in Flipflops und mit Overall und hatte auch keine Ahnung, sodass ich ihm dann die Teile zusammengesucht habe, die man nutzen konnte dort, um über das Rohr eine Schweißmuffe zu ziehen und dann zu schweißen. Die Krönung war, dass ich dafür dann auch noch 90 Euro bezahlt habe. Davon haben die wahrscheinlich eine ganze Woche in der Kneipe gelegen. Gut, das war's. Tschüssi.
0: Ach, Peter. Also letzteres, das glaube ich ja nun mal nicht. Ja, bestimmt hat sich der junge Mann zuallererst Stahlkappenarbeitsschuhe besorgt und den Rest des Geldes in berufliche Fortbildungskurse investiert. Und außerdem war es ja auch schon Glück, dass die Polizei euch nicht rausgewinkt hat für eine saftige Geldstrafe. Also, ging doch gut aus und ist auf jeden Fall eine schöne Erinnerung zum Weitererzählen.
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0: Boko Haram, A Whiter Shade of Pale, hier bei uns im ARD-Abend. Schön, das zu hören. Das ist auch so ein Song, den höre ich unterwegs sehr gern. Und Steffen aus der Dübner Heide hat sich bei uns gemeldet und hat seine kleine Geschichte auch kurz nach der Wende erzählt.
1: Also nach der Wende, ja, da wollte ich meinen Onkel in Bielefeld besuchen. Und da sind wir mit einem alten Trabi rübergefahren. Und auf der Autobahn ging die Zündung kaputt. Und dann haben sie uns abgeschleppt und dann waren wir in der Werkstatt und die haben die Hände über den Kopf geschlagen. Die wussten da gar nicht, was sie da machen sollen. Und da habe ich dann selber, unterm Vorderrad war die Zündung und da habe ich da selber was zusammengelötet und dann fuhr er wieder. War ich ganz stolz auf mich. Ich bin gar nicht so der Autoschlosser, aber irgendwie habe ich das, da war was gebrochen, zusammengelötet und dann ging das wieder.
0: Genial, selbst ist der Mann.
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0: Und Fahrt natürlich glücklich fortgesetzt. Das ist Technologie. Zum noch selber verstehen, Milo jetzt bei uns. 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
7: 22.30 Uhr, genau. Hier ist der Verkehrsservice im ARD-Abend. A1 Saarbrücken Richtung Lübeck zwischen Bremen-Brinkum und Bremen-Arsten. 4 Kilometer Stau. Das ist immer noch auf der Strecke von Saarbrücken nach Lübeck, ja, wenn man gerade an Bremen vorbeikommt. Jo, dann A9 Richtung Berlin zwischen Bad Klosterlausnitz und Eisenberg. Hier ist wegen Löscharbeiten nur eine Fahrspur frei. Die Autobahn 40 ist zwischen Mülheim-Winkhausen und Dreieck Essen-Ost wegen Bauarbeiten bis Donnerstag früh gesperrt. Und dann noch die Autobahn 71 Sangerhausen Richtung Schweinfurt. Hier ist zwischen Arnstadt Süd und Stadt Ilm wegen Bauarbeiten bis morgen früh ca. 6 Uhr gesperrt. Ihnen unterwegs eine gute Fahrt.
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7: Wir schwelgen in Urlaubserinnerungen. Und zwar nicht unbedingt die ganz schönen, sondern die, wo vielleicht auch mal was schiefgegangen ist, aber auf jeden Fall für viel Gesprächsstoff gesorgt hat. Hanno Bauer ist hier in Magdeburg. Ich grüße schön.

0: Na, was man alles so für Sachen erleben kann. Unterwegs, in den Urlaub oder auch im Urlaub. Unsere Claudia in Stuttgart, jetzt gerade zur Reha in Bad Urach, die hat ja ein Ding erlebt letztes Jahr, in Amerika nämlich. Und sie hat die E-Mail übertitelt mit American Bus Driver, thank you. Und zwar geht ihre Geschichte so, hab letztes Jahr eine Touri-Busfahrt durch Washington gemacht. Nach einer Runde und einer Pause machte ich eine zweite und wollte am White House aussteigen und das unbedingt zu Fuß umrunden. Ich wusste, die Zeit war knapp. Ja, ich hatte den Busfahrer noch gefragt, wann der letzte Einstieg ist und er sagte, hab eine halbe Stunde Zeit. Zurück sehe ich, wie der Bus dasteht von Weitem und abfährt. Und er macht an mir eine Kurve vorbei und musste an der Ampel kurz stehen bleiben. Ich fuchtel rum, zeig wie irre auf den Kleber am T-Shirt, den alle Bus-Touris als Fahrkarte bekommen hatten. Will über eine Fahrspur zum Bus rennen, werd fast überfahren. Und da gibt mir der Fahrer doch ein Zeichen, ich soll zur nächsten Abbiegung an den Gehweg. Dort laufe ich ordentlich über den Zebrastreifen. Er biegt da rein und hält extra für mich und wartet, um mich aufzugabeln. Ich danke ihm sehr herzlich und er sagt, das war jetzt eine Ausnahme. Hätte der das nicht gemacht, hätte ich womöglich den Zug zurück nach New York verpasst wegen dem White House. So ein freundlicher Busfahrer.
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0: Na, da haben wir doch glatt einen Gewinner. Claudia, das war wirklich Glück. Und Clüso hören wir jetzt im ARD-Abend mit Gewinner. Ganz liebe Grüße nach Bad Urach.

0: Wir sind alle dabei hier im ARD-Abend. 22.40 Uhr ist es. Und es geht um Fahrten, beziehungsweise das, was draus wurde. Ron und Roswitha aus Düren zwischen Aachen und Köln hat es mit einer Vespa.
1: Eine Vespa. Und zwar war ich bei meinem Cousin bei Spremberg in Urlaub, habe mir die Vespa genommen und wollte zu meinem anderen Cousin runter ins Dorf. Und mitten auf den Bahngleisen ist mir dieses Ding ausgegangen. Aber zum Glück kam kein Zug, aber mir blieb nichts anderes übrig, als dieses Ding zu schieben. Ich habe sie nicht mehr anbekommen. Es war ein bisschen schwierig, aber ich bin dann neben dem Ding zu Fuß. Ne? Was anderes blieb mir nicht über. Die ist mir nur ausgegangen. Ich wusste nicht, wie das Ding wieder angeht.
0: Na, das ist ja auch ein Urlaubserlebnis, Roswitha. Mensch, also die Vespa geschoben, statt sich von der Vespa fahren zu lassen. Heutzutage ist das so einfach. Ja? Da gibt man ein, wie startet man eine alte Vespa? Starten, Benzinhahn aufmachen, Kupplung ziehen, Schock ziehen, treten 2 bis 3 Mal, dann dürfte sie schon angehen, wenn nicht schon früher. Das steht alles im Internet, aber damals gab es eben keins.
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0: Und ganz liebe Grüße zurück nach Düren.

0: Na, noch so eine schöne Geschichte? Okay, dann hören wir jetzt im ARD-Abend mal die Ursel aus Eckernförde.
1: Ich bin mit dem Zug gefahren auf dem Weg in eine Ferienwohnung. Bin ausgestiegen, dann kam der Bahnmann hier hinterher gerannt und hat gesagt, halt, halt, halt, warten Sie mal bitte. Und hatte meine Tasche mit den Lebensmitteln. Dann habe ich den Mann rechts und links abgeküsst. Dann hat der gesagt, fantastisch. Und ich hatte gerade noch die Chance zu sagen, vielen Dank für meine Tasche. Das wollte ich nur erzählen.
0: Fantastisch, die Küsse. Mensch, Ursel, das ist ja eine schöne Geschichte. Und die Tasche also hinterhergetragen bekommen, wo kriegt man diesen Service heute sonst noch? Wunderbar. Ich bedanke mich fürs Teilen dieser schönen Geschichte hier bei uns im ARD-Abend.
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0: So schöne Urlaubserinnerungen. Hey.

Hier ist der ARD-Abend und wir haben so viele schöne Urlaubsgeschichten gehört. Also mit glücklichem Ausgang, so muss es ja auch sein. So, dass wir uns jetzt auch noch einen Urlaubssong gönnen können zum Ausklang dieser Sendung. Madonna nämlich und Holiday. Und ich bedanke mich bei allen, die ihre Geschichte geteilt haben mit uns und vielleicht auch ganz viele, deren Geschichten ich hier gar nicht vorlesen konnte, weil es einfach nur 3 Stunden Sendung sind und die Zeit zu knapp ist. Ich bedanke mich also bei allen. Dankeschön fürs Mitmachen.

Und das war auch schon der ARD-Abend. Hanno Bauer sagt jetzt ciao und ich verabschiede mich. Morgen ist dann an dieser Stelle André Holz für Sie und freut sich natürlich auf die Zeit mit Ihnen am Abend. Bis dann. Jetzt noch Smokey und Sidney Youngblood, danach noch If Only I Could, nach Don't Play Your Rock'n'Roll to Me.

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1: Um 23 Uhr mit Miriam Berger. Guten Abend. Der mutmaßliche CSD-Attentäter von Berlin galt in Sicherheitskreisen offenbar als Hochrisikoperson. Wie NDR, WDR und Süddeutsche Zeitung berichten, hat das Landeskriminalamt Berlin den 21-Jährigen noch im Mai engmaschig überwacht. Die Maßnahmen wurden aber zurückgefahren, weil es keine Hinweise auf eine bevorstehende Straftat gab. Zu einer anderen Einschätzung gelangte kurz danach das Bundeskriminalamt. Dennoch wurden die Überwachungsmaßnahmen gegen den Mann nicht verschärft. Bundesinnenminister Dobrindt hat ein Sicherheitspaket angekündigt als Reaktion auf den Anschlag von Berlin. Daran fordert der CSU-Politiker, dass sogenannte Gefährder nicht mehr nach Jugendstrafrecht verurteilt werden können. Hauptstadtkorrespondent Jan Zimmermann.
2: Als zweiten Punkt plädiert Dobrindt für einen verstärkten Einsatz elektronischer Fußfesseln. Es gehe darum, die Bewegungsfreiheit von Gefährdern einzuschränken. Als dritten Baustein fordert der Innenminister bundesweit einheitliche Regeln für eine Präventivhaft. Das sei aus seiner Sicht zwingend notwendig, um Gefährder schneller aus dem Verkehr zu ziehen. Noch gäbe es dazu in den Polizeigesetzen der Länder zu viele unterschiedliche Regelungen.
1: In der Potsdamer Innenstadt haben am Abend mehrere hundert Menschen der Opfer des Berliner Anschlags gedacht. Sie trugen Regenbogenfahnen und zeigten Transparente für Vielfalt und Toleranz. Der Attentäter war vorgestern zunächst mit einem Wagen in den Tiergarten gefahren. Später griff er Passanten mit einem Messer an. Eine Frau starb, 29 Menschen wurden verletzt. Die CDU hat eine neue Generalsekretärin. Der Bundesvorstand hat die bisherige Schatzmeisterin Hoppermann einstimmig gewählt. Bundeskanzler Merz bestätigte außerdem, dass der bisherige parlamentarische Geschäftsführer der Unionsfraktion Bilger das Verkehrsministerium leiten soll. Aus dem Hauptstadtstudio Sabine Henkel.
3: Bilger soll als Verkehrsminister schnell die Infrastruktur modernisieren. Das gilt für die Bahn und die Straße. So soll gerechtfertigt werden, dass die Regierung Merz so viele Schulden dafür aufgenommen hat. Das kann als indirekte Kritik am bisherigen Verkehrsminister Patrick Schnieder verstanden werden.
1: Die Bundeswehr unterstützt Frankreich im Kampf gegen die verheerenden Waldbrände. Wie das Verteidigungsministerium in Berlin mitgeteilt hat, wurden zwei Transporthubschrauber mit Feuerlöschmaterial entsandt. Von den Bränden im Raum Bordeaux sind bisher 250.000 Menschen geflohen. Soweit die Nachrichten. 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Das Wetter: nachts klar oder gering bewölkt, im Süden lokal Schauer, 13 bis 9 Grad, morgen Sonne und Wolken, 23 bis 25 Grad, Mittwoch sonnig und heiß bei bis zu 33 Grad. Es ist 23.03 Uhr.
4: Vielen Dank an die Kollegen von den Nachrichten. Und wir machen gleich weiter mit dem Blick auf die Straßen in Deutschland. Hier ist der Verkehrsservice in der ARD-Hitnacht. A3 Köln Richtung Oberhausen zwischen Leverkusen, Opladen und Kreuz Hilden, 3 Kilometer Stau. A3 Köln Richtung Oberhausen zwischen Kreuz Ratingen Ost und Kreuz Breitscheid wegen Reinigungsarbeiten Fahrbahn gesperrt. Eine Umleitung führt über die U37. A8 Stuttgart Richtung Karlsruhe. Zwischen Heimsheim und Pforzheim Süd wegen Reinigungsarbeiten bis Mitternacht Fahrbahn gesperrt. Sie werden bei Heimsheim abgeleitet. A40 Duisburg-Essen zwischen Mülheim-Winkhausen und Dreieck-Essen-Ost. Bauarbeiten noch bis Donnerstag in beiden Richtungen. Fahrbahn hier gesperrt. A42 Dortmund Richtung Kamp-Lindfort zwischen Kreuz-Essen-Nord und Bottrop-Süd bis 5 Uhr Fahrbahn gesperrt. Auf der Kanalbrücke wird ein Gerüst aufgebaut. A49 Gießen-Kassel zwischen Schwalmstadt und Neuental wegen Wartungsarbeiten bis 5 Uhr in beiden Richtungen Fahrbahn gesperrt. Die Umleitungen führen ab Barken über die U44 und ab Schwalmstadt über die U81. A71 Richtung Schweinfurt zwischen Arnstadt Süd und Stadt Ilm wegen Bauarbeiten bis morgen früh ca. 6 Uhr die Fahrbahn gesperrt. B210 Wittmund Richtung Wilhelmshaven zwischen Jever Zentrum und Jever Ost sind in Stede wegen Bergungsarbeiten aktuell die Fahrbahn gesperrt. A5 Kassel Richtung Frankfurt zwischen Grünberg und Reiskirchner Dreieck aktuell 3 Kilometer Stau. Soweit der Blick auf die Straßen in Deutschland.
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4: Ich sage herzlich willkommen zum Abend Nummer 2. Mein Name ist Ronny Krabmann. Los!

James Morrison featuring Nelly Furtado mit Broken Strings, ein perfekter Auftakt für diese ARD-Hitnacht. Ich sagte es eingangs, mein Abend Nummer 2. Gestern durfte ich schon am Start sein, heute wieder und freue mich auf die Hitnacht-Familie, die um diese Uhrzeit wieder zusammengefunden hat und sich begleitet und begeistert für nächtliches Geschwärme, für Musik, für verschiedenste Themen und heute zum Beispiel für das Thema Geld oder Liebe. Was zählt denn für Sie, für euch da draußen mehr? Geld oder Liebe? Oder beides? Kann man beides miteinander vereinen? Und wie kriegt man alles unter einen Hut? Und wenn man sich denn mal entschieden hat, hat man diese Entscheidung bereut, sich für eines von beiden entschieden zu haben? Geld oder Liebe? Es gab immer so eine schöne Fernsehsendung in den 80er Jahren, die hat Jürgen von der Lippe in der ARD moderiert. Und irgendwie musste ich heute so daran denken und habe mir mal so ein paar Sachen rausgesucht, die man noch so findet im Netz, was so Leute gesagt haben. Es war sehr, sehr erstaunlich. Und deswegen dachte ich, perfekt zur Musik passend heute, Geld oder Liebe. Und Ihre, eure Gedanken dazu, Freunde, die können Sie mir jetzt schreiben unter ard-hitnacht@mdr.de. Bin gespannt auf das, was mich da erreichen wird. Geld oder Liebe? Wir werden sehen.

Fox on the Run. Sweet hier bei uns in der ARD-Hitnacht. 23:21. Das Thema scheint Sie anzusprechen. Geld oder Liebe? Was zählt mehr im Leben? Und bereits geschrieben hat der Moritz und der schreibt: Hallo, Ronny Krappmann. Für mich zählt Liebe eindeutig mehr, weil was bringt es mir, wenn ich tausende Euro auf der Seite habe, aber total unglücklich bin im Leben? Geld macht nicht glücklich, aber eine geliebte Person zu haben, das ist eindeutig Mehrwert und macht das Leben auch ein kleines Stückchen schöner. Für mich auf jeden Fall. Dankeschön, lieber Moritz, für Ihre Gedanken als Auftakt zu dieser ARD-Hitnacht. Und Sie können mir auch Ihre Gedanken schreiben. ard-hitnacht@mdr.de. Ich freue mich drauf. Spannend. Hier rieselt's rein. Ich lese jede E-Mail, versprochen. Und ich versuche auch, jede zu beantworten. Ehren.

Ein Herz kann man nicht reparieren. Passt irgendwie wie die Faust aufs Auge auf unser Thema heute in dieser ARD-Hitnacht. Geld oder Liebe. Indie erstmal aus Ulm hat geschrieben, Geld und dann die wahre Liebe. Eine richtige Liebe vergeht niemals. Und Jens hat geschrieben, moin, natürlich erste Liebe. Meine letzten zwei Beziehungen gingen einfach nur auf das Geld. Natürlich hilft man und zahlt, aber irgendwie ist Schluss. Daran sind die Beziehungen auch gescheitert, weil ich nicht mehr zahlen wollte. Tja, auch sowas gibt's.

0: One von U2, Musik in der ARD-Hitnacht. Geld oder Liebe, was ist denn wichtiger? Unser Thema heute, abgestimmt auch auf die Musik in der Show. Und dazu schreibt Peter zum Beispiel, Geld und Liebe sind vergänglich. Aber Freundschaft bleibt für immer, denn Freundschaft kennt keinen Wert. Ich habe 3 echte Freunde, die immer zu mir halten werden. Und die sind mit Geld nicht zu bezahlen. Auch ein interessanter Gedanke. Kann ich nachvollziehen. Dankeschön. Lieber Peter, Sie können mir gerne weiterhin schreiben unter ard-hitnacht@mdr.de. Und damit sind wir jetzt bei folgendem Thema angelangt, was auch ganz, ganz wichtig ist, nämlich der Blick auf die Straßen. Hallo, liebe Autofahrer. Erstmal gute und sichere Fahrt durchs Sendegebiet und jetzt hier im Einzelnen die Meldungen. A3 Köln Richtung Oberhausen zwischen Kreuz Rattingen Ost und Kreuz Breitscheid. Wegen Reinigungsarbeiten Fahrbahn gesperrt. Umleitung geht über die U37. A8 Stuttgart Richtung Karlsruhe zwischen Heimsheim und Pforzheim Süd. Wegen Reinigungsarbeiten bis Mitternacht Fahrbahn gesperrt. Sie werden bei Heimsheim abgeleitet. A40 Duisburg Essen zwischen Mülheim Winkhausen und Dreieck Essen Ost. Bauarbeiten bis Donnerstag. Fahrbahn in beiden Richtungen bis dahin gesperrt. A42 Dortmund Richtung Kamp-Lindfahrt zwischen Kreuz Essen Nord und Bottrop Süd bis 5 Uhr Fahrbahn gesperrt. Auf der Kanalbrücke wird ein Gerüst aufgebaut. A49 Gießen-Kassel zwischen Schwalmstadt und Neuental wegen Wartungsarbeiten bis 5 Uhr in beiden Richtungen die Fahrbahn gesperrt. Die Umleitungen führen über Borken über die U44 und ab Schwalmstadt über die U81. A71 Richtung Schweinfurt, zwischen Arnstadt Süd und Stadt Ilm wegen Bauarbeiten bis morgen früh, circa 6 Uhr die Fahrbahn gesperrt. Und nach einer Meldung von der B210 Wittmund Richtung Wilhelmshaven, zwischen Jever Zentrum und Jever Ost Sillenstede wegen Bergungsarbeiten aktuell die Fahrbahn gesperrt. Soweit unser aktueller Blick auf die Straßen in Deutschland.
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0: Am Mikrofon weiterhin Ronny Krabmann. Und ich bin fleißig am Lesen. Geld oder Liebe? Das Thema scheint Sie zu packen in dieser ARD-Hitnacht. Sie können mir weiterhin schreiben, ard-hitnacht@mdr.de. Was ist denn wichtiger, Geld oder Liebe? Oder beides? Ihre Gedanken sind gefragt. Jetzt freue ich mich drauf.

Musik von Milo, You and Me in My Pocket. Schöner Titel, um 23.42 Uhr. Hier ist die ARD-Hitnacht vom MDR aus Dresden am Mikrofon. Weiterhin überhaupt die ganze Nacht Ronny Krappmann. Freue mich, dass Sie am Radio sind. Geld oder Liebe? Ich hätte gar nicht gedacht, dass das Thema heute so einen Anklang findet. Mitten im Sommer, aber hier rasselt eine E-Mail nach der anderen rein und das freut mich natürlich sehr. Patricia hat geschrieben, Moin, der Moritz hat recht. Er sprach mir aus der Seele. Eine Liebe ist mit Geld nicht aufzuwiegen. Ein geliebter Mensch an meiner Seite ist unbezahlbar, aber Geld beruhigt, macht aber nicht wirklich glücklich. Schönen Abend, Patricia. Wirklich, ne? Schön, habe ich mich sehr gefreut. Der Julian hat geschrieben, Guten Abend, lieber Ronny, Geld oder Liebe? Das ist eine interessante Frage. Ich hatte beides, zumindest hatte ich es mal geglaubt. Meine damals große Liebe hat mein ganzes Geld ausgegeben und als sie alles hatte, was sie wollte, hat sie mich einfach fallen lassen. Wie eine heiße Kartoffel, weg war sie. Jetzt habe ich gar nichts mehr, kein Geld, keine Liebe. Rückblickend auf diese Erfahrung in meinem Leben kann ich dir die Frage beantworten. Es gibt nichts Besseres als eine ehrliche, wahre und aufrichtige Liebe. Ich wünsche allen in der Hitnacht-Familie eine gute Nacht und sende ganz liebe Grüße aus Hannover, der Julian. Dankeschön, Julian, für diese offenen Zeilen, die ich hier vorlesen durfte. Und ja, jeder macht so seine Erfahrung mit der Liebe, mit dem Geld. Aber verlieren? Alles? Ich glaube nicht. Warum nicht? Weil in erster Linie wir uns ja selber noch haben. Und wenn wir uns richtig lieben und in der Selbstliebe sind, naja, dann haben wir zumindest schon mal das. Und alles andere findet sich, hoffentlich. Frei nach dem Motto, Don't worry, be happy, gesungen jetzt von Bobby McFerrin. Dankeschön für Ihre Zuschriften. Sie können mir weiterhin schreiben unter ard-hitnacht@mdr.de. Geld oder Liebe? Was zählt mehr?

Inzwischen 23.52 Uhr. The Strangers mit Always the Sun. Hier bei uns in der ARD-Hitnacht. Schön, dass Sie mit dabei sind. Ich heiße Sie nochmal ganz, ganz herzlich willkommen. Bei uns geht es heute so ein bisschen um das Thema Geld oder Liebe. In Anlehnung an die 80er Jahre gab es eine legendäre Fernsehsendung, damals moderiert von Jürgen von der Lippe. Und ich habe heute den ganzen Tag irgendwie an dieses Thema denken müssen und dachte, das ist doch passend für die heutige ARD-Hitnacht. Ja, und Sie schreiben fleißig unter ard-hitnacht@mdr.de. Unter anderem, warte, ich muss Brille aufsetzen. Und zwar, hallo, meine Mama sagte immer, wenn man arm geboren wird, kann man nichts dafür, wenn man arm heiratet, ist man selbst schuld. Dann ist es Liebe. Und genauso ist es mir, wie wahrscheinlich auch vielen, vielen anderen ergangen. Liebe Grüße von Elke aus dem höchstgelegenen Ort des Saarlandes. Dankeschön, Elke, für diese Zuschrift und Ihre Gedanken. Und ich finde, Susanne hat's auf den Punkt gebracht, für diese Stunde jedenfalls. In der Theorie, die Liebe sagt zumindest fast jeder, für mich das Wichtigste, liebe dich selbst. Erst dann bist du fähig, jemanden anderen wirklich zu lieben. In diesem Sinne, love for all. Susanne, dem haben wir nichts weiter hinzuzufügen. Außer, jetzt gibt's noch schöne Musik bis 0 Uhr, dann Nachrichten, Wetter, Verkehr und danach geht's weiter mit Geld oder Liebe und vielen, vielen Hits. Und ich freue mich auf Ihre Gedanken und Ihre Zuschriften.

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1: Um 0 Uhr mit Milad Kupay. Nach dem Anschlag auf den Berliner C. Christopher Street Day hat Bundesinnenminister Dobrindt Konsequenzen gefordert. Der CSU-Politiker sprach sich in den ARD-Tagesthemen unter anderem dafür aus, die Bewegungsfreiheit von Gefährdern einzuschränken. Aus der Nachrichtenredaktion Rainer Glitz.
2: Man könne nicht komplett ausschließen, dass bekannte Gefährder wieder zur Tat schreiten, sagte Bundesinnenminister Dobrindt. Er habe deshalb kein Verständnis dafür, dass die frühere Haftstrafe des mutmaßlichen CSD-Attentäters von Berlin zur Bewährung ausgesetzt wurde. Gefährder sollten künftig nicht mehr nach dem Jugendstrafrecht behandelt werden. Dobrindt ist außerdem für Einschränkungen der Bewegungsfreiheit. Man könne mit elektronischen Fußfesseln arbeiten. Die Möglichkeit, Gefährder in Präventivhaft zu nehmen, halte er für zwingend notwendig. So der CSU-Politiker weiter.
1: Das Bundeskriminalamt stuft derzeit 410 Menschen als sogenannte islamistische Gefährder ein. Das hat ein BKA-Sprecher dem Redaktionsnetzwerk Deutschland gesagt. Hinzu kämen 65 im Bereich Rechtsextremismus und 17 im Bereich Linksextremismus. Als Gefährder gelten Menschen, denen größere Gewalttaten wie Anschläge zugetraut werden. Der BKA-Sprecher erklärte, dass die jeweils zuständigen Bundesländer eine Person als Gefährder oder als einen Unterstützer von Gefährdern einstufen. Wer zu welcher Gruppe gezählt werde, sei jeweils Ergebnis einer Einzelfallbetrachtung. Kanzler und CDU-Chef Merz hat mehrere Personalentscheidungen in Regierung und Partei bestätigt. Steffen Bilger wird Nachfolger von Patrick Schnieder als Verkehrsminister. Carsten Linnemann ist jetzt offiziell als neuer Gesundheitsminister vorgestellt worden. Seinen Posten als Generalsekretär übernimmt die bisherige CDU-Schatzmeisterin Franziska Hoppermann aus Hamburg. Wirtschaftsstaatssekretärin Konnemann wird ins Digitalministerium versetzt. Die Personalwechsel sorgen für Unruhe in der Fraktion und einigen Landesverbänden, vor allem in Schnieders Heimatverband Rheinland-Pfalz. Nach den Waldbränden in Spanien und Frankreich sind auch in Portugal mehrere Feuer ausgebrochen. Wie die Behörden mitteilten, kämpften dort mehr als 1000 Einsatzkräfte gegen die Flammen. Aus der Nachrichtenredaktion Gisela Former.
3: Betroffen sind der Norden und das Zentrum von Portugal. Löschflugzeuge und Hubschrauber sind gegen die Brände im Einsatz. Auch in Spanien und Frankreich gibt es noch keine Entwarnung. Die Feuer bei Madrid und Valencia in Spanien und an der französischen Atlantikküste sind noch nicht unter Kontrolle. Präsident Macron sprach den Menschen bei einem Besuch in Bordeaux Mut zu und rief zum Zusammenhalt auf. Mit Blick in die Zukunft sagte er, der Wald müsse anders wieder aufgeforstet werden, angepasst an die Herausforderungen des Klimawandels.
1: Das waren die Nachrichten. Und das Wetter in Deutschland, tagsüber heiter bis sonnig, 21 bis 34 Grad. Und die Zeit, es ist 0.03 Uhr.
4: Und nach diesen kompakten Informationen schauen wir gleich auf die Straßen in Deutschland. Hallo liebe Autofahrer, hier ist der Verkehrsservice in der ARD-Hitnacht. A3 Köln Richtung Oberhausen, zwischen Kreuz Ratzingen Ost und Kreuz Breitscheid. Reinigungsarbeiten, Fahrbahn gesperrt, es gibt eine Umleitung über die U37. A8 Stuttgart Richtung Karlsruhe. Zwischen Heimsheim und Pforzheim Süd wegen Reinigungsarbeiten noch kurzzeitig Fahrbahn gesperrt. Sie werden bei Heimsheim abgeleitet. A40 Duisburg Essen. Zwischen Müheim-Winkhausen und Dreieck Essen Ost Bauarbeiten bis Donnerstag. In beiden Richtungen daher die Fahrbahn gesperrt. A42 Dortmund Richtung Kamp-Lindfahrt. Zwischen Kreuz Essen Nord und Bottrop Süd. Die Fahrbahn bis 5 Uhr gesperrt. Auf der Kanalbrücke wird ein Gerüst aufgebaut. A49 Gießen-Kassel. Zwischen Schwalmstadt und Neuental wegen Wartungsarbeiten bis 5 Uhr in beiden Richtungen Fahrbahn gesperrt. Die Umleitungen führen ab Borken über die U44 und ab Schwalmstadt über die U81. A71 Richtung Schweinfurt. Zwischen Arnstadt Süd und Stadt Ilm wegen Bauarbeiten bis ca. 6 Uhr noch die Fahrbahn gesperrt. Und zum Schluss eine Meldung von der A270 Blumenthal Richtung Ilpol zwischen Bremen-St. Magnus und Bremen-Lesum nach einem Unfall aktuell die Fahrbahn gesperrt. Soweit unser Blick auf die Straßen in Deutschland.
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4: Am Mikrofon nach wie vor Ronny Krappmann.

0: legendär. 5 Minuten 52 Bohemian Rhapsody von Queen. Übrigens, den Film sich mal anzuschauen, das lohnt auch. Die Geschichte um Queen, um Freddie Mercury, um diesen Song, um generell diese ganze Band und ihr Dasein, ihr Wirken in der Musikszene. Einfach genial. Also mal so ein kleiner Tipp für einen verregneten Sommertag. Bohemian Rhapsody kann man sich auch, glaube ich, auf verschiedenen Streaming-Portalen anschauen. Toller Film und deswegen auch eine große Freude für mich, dass wir dieses Meisterwerk hier in der ARD-Hitnacht spielen. Tja, freue mich auch über vielen, vielen Zuschriften unter ard-hitnacht.ndr.de. Und da gibt es viel Lob für die Musik und es gibt auch Lob für, dass wir sie mit einbinden, die Hörer, in unsere Moderationen allnächtlich. Aber da gibt es auch wieder Hörer, die finden das gar nicht so schick. Die sagen, wieder mal so ein, ich zitiere, stinkfauler Moderator, der nur E-Mails vorlesen kann und das 10-mal die Stunde. Naja, ich lasse ich jetzt mal so stehen und wünsche auch Ihnen noch einen schönen Abend und freue mich, dass Sie eingeschaltet haben. Und vielleicht mögen Sie ja uns auch was noch schreiben zum Thema Geld oder Liebe. Er hatte hier geschrieben, Geld oder Moderation. Nun, über beides muss man gar nicht hier sprechen, weil ich moderiere sehr, sehr gern und ich freue mich über Ihre Zuwendungen in Form von E-Mails. Weil das ist mir mehr wert als Geld in diesem Augenblick. Und ich freue mich sehr über auch kritische Worte. Also das sei an dieser Stelle mal gesagt, ne? Und das nehme ich alles sehr, sehr ernst. Auch Anmerkungen, wenn wir mal was falsch aussprechen beim Verkehrsdienst, da können Sie sich sicher sein, wir Moderatoren beschäftigen uns mit jeder E-Mail, lesen alles durch, nehmen uns das auch zu Herzen. Und tja, deswegen wollte ich das auch mal vorlesen, damit Sie wissen, wir lesen wirklich alles und beantworten auch alles. Und dem Hörer, der hier das geschrieben hat, wünsche ich einen schönen Abend und trotzdem viel Spaß mit unserer Musik und hoffe, Sie bleiben noch ein bisschen bei uns. Nadine hat sich gemeldet und hat geschrieben, Geld oder Liebe, die Liebe ist definitiv das Wichtigste und zwar nicht nur im klassischen Sinne. Mann, Frau, Mann, Mann, Mann, Frau, Frau oder was auch immer, sondern die Liebe zueinander. Und wenn ich sage, ich liebe die Art der Moderation und der Musik von dir, lieber Ronny, dann meine ich das in höchster Wertschätzung. Das freut mich sehr. Vielen, vielen herzlichen Dank, liebe Nadine. Und auch der Tobias hat sich gemeldet und geschrieben, Liebe ist auf jeden Fall das Wichtigste. Und dann haben wir noch von Biene eine Nachricht bekommen, die geschrieben hat, ich bin eingeschlafen, aber habt gehört das Thema Geld oder Liebe in der ARD-Hitnacht. Nun, was ist dem Menschen wichtiger, Geld oder Liebe? Da gibt es einen einfachen Satz. Du bist mir wichtig. Wenige Worte mit viel Bedeutung und mit keinem Geld der Welt bezahlbar.
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Daryl Gates in der ARD-Hitnacht. Schön, dass Sie am Radio sind und ich muss wirklich nochmal sagen, hier kommen so viele E-Mails rein und ich bin wirklich am Lesen, Lesen, Lesen und Beantworten und möchte gern das zu einer interaktiven Sendung weiterhin hier mit ausbauen. Dass Sie hier Teil dieser Sendung sind, ist ein ganz wichtiger Teil, denn Ihre E-Mails bestätigen so ein bisschen auch das, was wir musikalisch senden, nämlich die Themen Liebe, Geld, ist es wirklich wichtig? Oder Gefühl, ganz, ganz wichtig. Selbstliebe, ganz, ganz wichtig. Diese Geschichten, die wir musikalisch erzählen, die bestätigen Sie mit Ihren E-Mails und Ihren Gedanken. Heute zum Thema Geld oder Liebe. Und das freut mich sehr. Und ich habe wirklich große Freude am Lesen und versuche auch jede E-Mail ein bisschen, zumindest mit einem kleinen Satz, zu beantworten. Weil ich bin ja allein hier im Studio. Mein Techniker sitzt draußen, der kocht uns gerade ein gutes Käffchen und ich habe Freude an dem, was ich hier alles lesen darf. Unter anderem von Anneliese, die hat geschrieben, liebe Hitnacht-Familie, lieber Moderator, am liebsten beides Geld und Liebe. Doch ist Liebe immer noch das, was am glücklichsten macht. Allerdings kann sie auch am unglücklichsten machen. Das stimmt. Was oft vergessen wird und auch zu einem Desaster führen kann, dass auch immer Gottes Liebe da ist, auch wenn man sie nicht sieht, wie irgendeine Sache. Aber man kann sie fühlen, man kann sie spüren und liebe Anneliese, das finde ich, da haben Sie recht. Mein Vater hatte mal einen schönen Spruch zu mir gesagt, wenn ich Angst hatte oder verzweifelt war oder was auch immer, dann nahm er mich mal in den Arm und hat gesagt, weißt du, Ronny, glaube an die Liebe, an das Große, das Wahre, das Schöne und eins solltest du nie vergessen, du kannst nie tiefer fallen als in Gottes Hand. So groß ist seine Liebe. Und das hat mich immer aufgefangen und mir ganz, ganz viel Kraft gegeben. Dankeschön, liebe Anneliese, für Ihre herzlichen Zeilen. Und dann haben wir noch Post bekommen von Uwe aus Kroatien. Also, schöne Grüße nach Kroatien, der wird wahrscheinlich im Urlaub sein. Ich glaube immer noch an die wahre Liebe auf den ersten Blick. So war es bei mir und meiner Heidi vor fast 40 Jahren. Wir waren beide in der Ausbildung, hatten wenig Geld. Der Wohlstand ist seitdem wie auch unsere Liebe zueinander stetig gewachsen. Daher Geld oder Liebe, auf jeden Fall die Liebe. Aber beides ist auch schön. Sehr schöner Gedanke, lieber Uwe. Sie können mir schreiben, ard-hitnacht@mdr.de und Ihre Gedanken mitteilen zum Thema Geld oder Liebe. Was zählt denn da so für Sie? Hauen Sie die Tasten, machen Sie mit hier bei uns beim Radio, bei der ARD-Hitnacht. Ich freue mich auf Ihre Geschichten. Gleich geht's weiter.

0: Disco, herrliche Musik hier bei uns in der ARD Hitnacht. Übrigens Musik, die Grüße zur Musikredaktion gebe ich immer weiter. Ne? Und auch wenn Sie uns Wünsche schicken, die wir in der Sendung jetzt nicht berücksichtigen können, weil die Musik steht fest für den heutigen Abend, die leite ich aber alle weiter an die Musikredaktion. Die freuen sich immer über Feedbacks und auch über das Lob, was uns hier erreicht. Das ist ein bisschen so wie Hühnersuppe für die Seele. Geld oder Liebe, unser Thema heute hier in der ARD Hitnacht. Nicht nur musikalisch in den Songs, wie Sie hören können, sondern auch interaktiv mit Ihren Gedanken, die hier zum Ausdruck kommen sollen. Und zur Liebe gehört natürlich auch die Geschwisterliebe. Das ist ein ganz besonderes Thema. Also ich habe ja auch Geschwister, die ich sehr, sehr liebe und wo ich froh bin, dass ich sie habe. Und der Jochen hat geschrieben, der sitzt mit seinem Bruder Matthias zusammen. Die hören zusammen Radio, wahrscheinlich quatschen sie schön, trinken was Nettes und haben einfach nur eine gute Zeit. Und sie wünschen allen in der Hit-Radio-Familie eine gute Nacht und eine gute Zeit. Und da freuen wir uns drüber, hier in der ARD-Hit-Nacht und geben selbige Grüße natürlich gern zurück. Apropos Grüße, die gehen jetzt raus und zwar an alle Autofahrer im Sendegebiet. Hallo Deutschland, hier ist der Verkehrsservice in der ARD-Hitnacht. A3 Köln Richtung Oberhausen, zwischen Kreuz Ratingen-Ost und Kreuz Breitscheid, wegen Reinigungsarbeiten Fahrbahn gesperrt. Es gibt eine Umleitung und die führt über die U37. A7 Hannover Richtung Kassel, zwischen Kassel Nord und Ost nach einem Unfall Fahrbahn gesperrt. A40 Duisburg-Essen zwischen Mülheim-Winkhausen und Dreieck Essen-Ost. Bauarbeiten bis Donnerstag in beiden Richtungen Fahrbahn gesperrt. A42 Dortmund Richtung Kamp-Lindfahrt zwischen Kreuz Essen-Nord und Bottrop-Süd. Bis 5 Uhr noch die Fahrbahn gesperrt. Der Grund, auf der Kanalbrücke wird ein Gerüst aufgebaut. A49 Gießen-Kassel zwischen Schwalmstadt und Neuental wegen Wartungsarbeiten bis 5 Uhr in beiden Richtungen Fahrbahn gesperrt. Die Umleitungen führen ab Borken über die U44 und ab Schwalmstadt über die U81. A71 Richtung Schweinfurt zwischen Arnstadt Süd und Stadt Ehm Bauarbeiten, die Fahrbahn hier noch bis ca. 6 Uhr gesperrt. Und noch eine Meldung von der A81 Singen Richtung Stuttgart zwischen Ehningen und Böblingen Ost wegen eines Schwertransportes aktuell die Fahrbahn gesperrt. Soweit unser Blick auf die Straßen in Deutschland. Wir wünschen eine gute und sichere Fahrt.
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0: Im Studio Ronny Krappmann.

Amy Grant in der ARD-Hitnacht. Guten Abend, Deutschland. Schön, dass Sie, dass ihr Freunde eingeschaltet habt bei uns in der Show hier in der ARD-Hitnacht. Geld oder Liebe? Tja, es gab ja mal diese legendäre Sendung in den 80er Jahren, moderiert von Jürgen von der Lippe. Und das hat mich so ein bisschen heute den ganzen Tag beschäftigt. Und da habe ich so gedacht, das ist doch ein schönes Thema, passend zur Musik für die heutige Nacht. Und es sollte so sein. Hier springt's bei mir. Die E-Mails, es ist so schön zu lesen, was sie alles schreiben. Hallo lieber Moderator, schreibt die Gertrud. Euch rund um die Uhr zu hören ist ganz toll und das macht Spaß. Ihr seid Liebe pur. Ihr haltet mich am Laufen und am Leben und euch persönlich. Das finde ich so toll. Irgendwie, ich habe mich für die Liebe entschieden. Denn die wahre Liebe trifft man nur einmal im Leben. Das ist für mich der Wert und wertvoll als aller Reichtum der Welt. Eine schöne Nacht euch und ganz, ganz herzliche Grüße auch an die Kollegen. Das gebe ich gern weiter. Die Ingeborg, die hat geschrieben, sie denkt gerade an eine Situation, der hätte ihr kein Geld geholfen. Denn sie war mal ganz, ganz schwer krank und sie hatte einen Fiebertraum. Da spürte sie auf einmal die Gewissheit, okay, jetzt ist es vorbei, ich werde über die Brücke gehen. Und in diesem Augenblick, da hielt ihr Mann ihren Arm und sie wusste, dass es doch noch nicht so weit ist. Und später erklärte ihr ein Arzt, dass aufgrund der Befunde sie nur ganz haarscharf überlebt hat. Und ohne die liebevolle Pflege ihres Mannes wäre sie wohl auch gegangen, schreibt sie. Und deswegen eindeutig die Liebe. Schön. Das ist doch wunderbar. Und der Markus hat geschrieben, ich liebe meine Frau. Also ich habe sie kennengelernt 1992 und wir haben uns im Maisfeld kennengelernt. Das ist ja, also dazu haben sie ganz wenig geschrieben. Das hätte mich jetzt wirklich noch ein bisschen mehr interessiert. Wir haben uns verliebt und ich würde mir nichts mehr wünschen, als mit dieser Frau ganz, ganz alt zu werden. Denn die ist toll, die ist einfach wahrhaftig, sie ist toll, sie ist wahrhaftig, sie ist mein Leben. Maike, ich liebe dich, schreibt er. Das lassen wir jetzt so stehen, Maike. Und dazu gibt es ein Küsschen von Right Said Fred. Hier bei uns in der ARD-Hitnacht. Können Sie stolz auf sich sein, Maike? Okay.

Die Steve Miller Band mit Abracadabra. Tja, zauberhaft. Auch das Thema für die heutige ARD-Hitnacht, nämlich Geld oder Liebe. Sie schreiben mir fleißig unter ard-hitnacht@mdr.de und ich merke, das Thema spricht Sie gut an. Nicht nur hier auf dieser Seite, wo Sie mir schreiben können, sondern auch, ich habe einen kleinen Aufruf gemacht auf Instagram, Voice of Television, und da gibt es auch jede Menge Zuschriften. Ich lese das alles sehr, sehr gern und habe ganz viel Freude dabei. Und es ist wirklich interessant, wie sich das so abgleicht mit unserer Musik. Der Danny hat geschrieben, hey, das ist ja wirklich ein interessantes Thema für eine Nacht, die du da gewählt hast, lieber Ronny. Und ich denke, dass die Liebe viele Facetten hat. Und Geld, ja, Geld ist aber. Liebe kann man nicht kaufen. Die ist da, die spürt man. Und manchmal wird man auch abgewiesen. Das ist so. Liebe ist nicht vorausschauend. Sie will nichts und sie braucht nichts. Die Liebe ist einfach da und schnell wieder weg. Und sie nimmt immer etwas von dir mit. Aber ein Teil behält auch etwas für dich da und hält dich nicht mehr los. Das sind schöne Gedanken. Und die erinnern mich irgendwie an einen Philosophen, ich weiß nicht, ob Sie den kennen, Kali Gibran. Und der hat über die Liebe und über das Leben und über die Freundschaft generell ein wunderschönes kleines Büchlein geschrieben. Kali Gibran kann ich Ihnen nur empfehlen, wirklich. Da lernen Sie eine Menge, was ins Herz geht und in den Kopf geht. Und das passt auch irgendwie gleich zur nächsten Musik. Ein junger Mann, der weiß, worüber er singt. Herz über Kopf. Auch ein besonderes Thema der Liebe, was er hier beschreibt. Die Rede ist von Joris. Deutsche Popmusik jetzt in der AR.

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1: Um 1 Uhr mit Miriam Berger. Guten Morgen. Die Sicherheitsbehörden haben den mutmaßlichen Attentäter vom Berliner Christopher Street Day offenbar schon vor Wochen als Hochrisikoperson eingestuft. Das geht aus Recherchen von NDR, WDR und Süddeutscher Zeitung hervor. Mandy Sarti.
2: Abdul B. war noch im Mai sehr engmaschig von den Sicherheitsbehörden überwacht worden. Nach 10 Tagen seien die Maßnahmen allerdings zurückgefahren worden. Für das LKA Berlin haben sich damals keine Hinweise auf ein Zitat aktionsorientiertes Verhalten ergeben. Kurz nach dieser Entscheidung stufte ein BKA-Analysetool den mutmaßlichen Attentäter trotzdem als Hochrisikoperson ein. Die Überwachungsmaßnahmen gegen den Islamisten wurden dann aber nicht erneut verschärft.
1: Bundesinnenminister Dobrindt will das Strafrecht für sogenannte Gefährder verschärfen, als Reaktion auf den Anschlag beim Berliner CSD. In einem ARD-Interview forderte der CSU-Politiker unter anderem, verstärkt Fußfesseln für diese Verdächtigen einzusetzen. Außerdem brauche es bundesweit einheitliche Regeln für eine vorbeugende Haft. Und Gefährder dürften nicht mehr nach Jugendstrafrecht verurteilt werden. In Potsdam haben am Abend mehrere hundert Menschen der Opfer des Anschlags auf den CSD gedacht. Sie trugen Regenbogenfahnen und zeigten Transparente für Vielfalt und Toleranz. In Berlin legten gestern viele Menschen vor dem Brandenburger Tor und am Tatort Blumen nieder. Der Attentäter war am Samstagabend zunächst mit einem Wagen in den Tiergarten gerast und hatte Passanten mit einem Messer angegriffen. Eine Frau starb, 29 Menschen wurden verletzt. Der neue britische Premierminister Burnham hat der Ukraine die weitere Unterstützung Großbritanniens zugesagt. Er setze die Linie seiner Vorgänger fort, sagte Burnham bei einem Treffen mit Präsident Zelensky im südenglischen Portsmouth. Dort besuchten beide einen Marinestützpunkt. Aus London Franziska Hoppen.
3: Der ukrainische Präsident Zelensky ist der erste ausländische Staatschef, den Burnham seit seinem Amtsantritt vor einer Woche empfangen hat. Und er war der letzte, den dessen Vorgänger Keir Starmer bei einer Auslandsreise besucht hatte. Das Signal, auch wenn die politische Führung wechselt, Großbritannien bleibt einer der wichtigsten Verbündeten der Ukraine.
1: Angesichts des riesigen Waldbrands im Südwesten Frankreichs hat Präsident Macron die Menschen zum Zusammenhalt aufgerufen. Den Einsatzkräften sprach aber einem Besuch im Krisenzentrum in Bordeaux Mut zu. Man werde den Kampf gegen die Flammen gewinnen, so Macron. Das Feuer im Departement Gironde hat bereits eine Fläche von rund 42.000 Hektar verwüstet. Soweit die Nachrichten. 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Das Wetter. Heute Sonne und Wolken, im Süden anfangs noch örtlich Schauer, bei maximal 25 Grad. Es ist 1:03 Uhr.
4: Dankeschön an die Kollegen von den Nachrichten. Und wir machen gleich weiter mit dem Blick auf die Straßen und haben eine Sofortmeldung. Achtung, Falschfahrer auf der B9 Koblenz-Bonn zwischen Andernach Nord und Bad Breisig kommt Ihnen aktuell ein Falschfahrer entgegen. Fahren Sie bitte äußerst rechts und überholen Sie nicht. Wir geben Bescheid, sobald die Gefahr vorüber ist. A3 Köln Richtung Oberhausen zwischen Kreuz Ratingen Ost und Kreuz Breitscheid wegen Reinigungsarbeiten Fahrbahn gesperrt. Eine Umleitung führt über die U37. A7 Hannover Richtung Kassel zwischen Kassel Nord und Ost. Aktuell Fahrbahn nach einem Unfall gesperrt. A40 Duisburg-Essen zwischen Mülheim-Winkhausen und Dreieck Essen-Ost. Bauarbeiten bis Donnerstag. Fahrbahn in beiden Richtungen gesperrt. A42 Dortmund Richtung Kamp-Lindfahrt zwischen Kreuz Essen-Nord und Bottrop-Süd. Bis 5 Uhr Fahrbahn gesperrt. Der Grund hierfür, auf der Kanalbrücke wird ein Gerüst aufgebaut. A49 Gießen-Kassel zwischen Schwalmstadt und Neuental. Wartungsarbeiten noch bis 5 Uhr. Fahrbahn in beiden Richtungen gesperrt. Aber keine Sorge, es gibt eine Umleitung. Die führt ab Borken über die U44 und ab Schwalmstadt über die U81. A71 Richtung Schweinfurt zwischen Arnstadt Süd und Stadt Ilm. Bauarbeiten noch bis ca. 6 Uhr. Die Fahrbahn gesperrt. A81 Singen Richtung Stuttgart zwischen Ehningen und Böblingen Ost wegen eines Schwertransportes. Fahrbahn aktuell gesperrt. Wo auch immer Sie uns hören, haben Sie eine gute und sichere Fahrt.
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4: Live vom MDR aus Dresden am Mikrofon Ronny Krappmann. Und ich freue mich, dass Sie im Radio sind. Herzlich willkommen in Deutschland. Unserer interaktiven Radio.

Musik, die irgendwie zu unserem heutigen Thema sehr gut passt. Aber the winner take it all. Ja, Geld oder Liebe. Was zählt denn für Sie so im Leben? So richtig mal so ehrlichen Herzens, so nächtlich zwischen

immer für die Liebe einzugestehen und sich dafür offen zu halten. Und mein Gedanke ist es, wenn ich mal von dieser Erde gehe, dann möchte ich eine Hand gern in meiner Hand halten und keinen Geldschein. Und ich möchte Wärme spüren und nicht irgendwie ein Stück Papier. Und das Wissen, ja, ich kann mir alles kaufen, aber eigentlich bin ich allein. Das will ich nicht. Und ich, ist meine ganz persönliche Meinung. Deswegen für mich immer die Liebe und irgendwann das Geld. Das kommt von ganz allein. Genau, aber solange wir uns selbst lieben und sind wir auch nicht allein. Ne? Das ist ja auch was Schönes. Manche haben hier geschrieben, ich bin allein und ich habe nur das Radio. Ja, das ist doch schon ganz viel. Und wenn sie nicht das Radio haben, haben sie sich selbst. Sie selber sind ihr eigener Begleiter, ein Leben lang. Also bleiben Sie immer schön auf der Sonnenseite der Liebe und erkennen Sie, was in Ihnen da schlummert. Wenn ich Ihre Zeilen so lese, ist das einfach herzberührend. Und so auch vom Karl aus Erlangen, der hat gerade geschrieben, hallo lieber Ronny, klar, dein Thema für heute bewegt Generationen. Ich denke, echte Liebe kann niemand kaufen. Du kannst noch so viel Geld haben, gibt jemand vor, dich zu lieben, liebt am Ende vielleicht dein Geld. Wenn das Geld weg ist, verschwindet auch die Liebe. Ich war nach der Scheidung fast 10 Jahre von meiner Frau offiziell getrennt. Seit fast einem Jahr sind wir wieder ein Paar. Geld hat dabei nie eine Rolle gespielt. Ich glaube, sofern Geld eine Rolle spielt, ist keine Liebe, sondern vielleicht nur versteckte Gier. Interessanter Gedanke. Danke für euer fast perfektes, sag ich mal, Nachtprogramm und die vielen Denkanstöße. Smiley. Liebe Grüße ans gesamte Team und dass ihr uns durch Nacht begleitet. Vielen, vielen lieben Dank. Der Kalle aus Erlangen. Mensch, Kalle, vielen, vielen lieben Dank für diese wirklich sehr persönlichen Zeilen. Und es freut uns natürlich sehr, wenn wir Denkanstöße geben können und wenn wir miteinander so unsere Gedanken teilen, nicht nur mit der Musik, sondern auch in unseren Geschichten. Das macht mir ganz viel Freude. Das liebe ich an meinem Job hier

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1: Musik von Barry White. Was für eine Stimme. Ach Gott, das macht schon wirkliche Laune. 1.22 Uhr, 8 Minuten vor halb zwei. Und die Drähte glühen, sie schreiben wie die Wilden, hauen die Tasten. Und ich komme gar nicht hinterher mit dem Lesen. Macht aber Spaß. Der Dieter hat aus Süddeutschland von der Schwäbischen Alb geschrieben, um nichts in der Welt würde er seine Hedwig hergeben, die er über alles liebt. Das ist wirklich schön. Für kein Geld der Welt. Er mit dem Sack über dem Kopf sitzt da irgendwo unter der Brücke, aber Hedwig gibt er nicht her. Schön, das gefällt mir. Tja, und die Hedwig, glaube ich, der geht's ähnlich mit dem Dieter. Also mir munkelt so ein bisschen, ich habe vorhin einen Post von der Hedwig bekommen in einem ähnlichen Kontext. Mir scheint, die beiden gehören zusammen und hören gerade gemeinsam unsere Sendung hier in der ARD Hitnacht, wo es ein bisschen um Geld oder Liebe geht. Es gab ja mal diese legendäre Sendung in den 80er Jahren, moderiert von Jürgen von der Lippe. Die habe ich als Kind sehr, sehr gerne geschaut. Und heute musste ich da irgendwie dran denken und dachte, perfektes Thema, wenn ich die Musik sehe für die ARD Hitnacht. Und ja, Barry White hat es ja auf den Punkt gebracht. Ne? Das Erste, das Letzte, überhaupt alles. Das ist in der Liebe inbegriffen und mehr wert als Geld. Geschrieben hat auch zum Beispiel der Bernd. Bernd hat geschrieben, hallo liebes Team, schönes Thema. Geld alleine macht nicht glücklich, aber es beruhigt. Die allerliebsten Grüße an meine Frau Jeanette, die leider im Rollstuhl gefesselt ist. Ich bin zurzeit ihr Pfleger und ich liebe sie über alles. Grüße aus Rödental, Mittelberg. Na, also Bernd, kann Ihre Frau sehr stolz auf Sie sein. Naja, die Liebe trägt's, die Liebe hält aus, die Liebe geht nicht weg. Das ist ja das Schöne, wenn man sie denn erkannt hat. Und der David aus dem Sächsischen, der hört uns auch, der hat gerade geschrieben, jage nicht dem Geld hinterher, wenn dein Herz nach Liebe sucht, denn Geld füllt deine Taschen, Liebe füllt dein Leben. Und am Ende zählt, wie du Menschen hast fühlen lassen. Wenn ich so lausche, möchte ich mich gern mit diesem Gedanken an eurer Sendung beteiligen. David, vielen Dank für diese schönen Gedanken. Und das ist auch gleich die perfekte Überleitung zum nächsten Song hier bei uns in der ARD Hitnacht. Eine Frau, die auch viel über die Liebe zu erzählen weiß, heißt Nena. Und die hat mal ein sehr, sehr schönes Lied geschrieben. Das heißt ganz einfach, Liebe ist. Naja, dann lassen wir sie mal zu Wort kommen. Die Nena mit ihren Gedanken zur Liebe.

0: schönes Lied, oder? Nena, Liebe ist. Und der Roland ist, glaube ich, ein alter Radiokollege, der hat sich hier gemeldet. Interaktives Radio bei Nacht für dich, Topf. Danke, dass ihr das macht. Ich nehme die Hitnacht, solange ich noch da bin, immer auf. Für eine auf sich schläft längst, weil sie sehr früh morgens raus muss. Das ist, glaube ich, seine Frau. Sie fährt beruflich behinderte Kinder zur Sonderschule und hört sich die Hitnacht bei Tag an. Das ist was Schönes. Schöne Idee. Also, lieber Roland, das finde ich toll. Und sein Kommentar ist, Liebe ist tausendmal wichtiger und wertvoller als Geld. Dem stimme ich wirklich zu 100% zu.
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0: 1.31 Uhr. Wir schauen gleich auf die Straßen, aber vorher eine Entwarnung. Auf der B9 Koblenz-Bonn ist kein Falschfahrer mehr zwischen Andernach und Nord und Bad Breisig unterwegs. Das freut uns sehr, dass wir das vermelden können. Weiter im Verkehrsservice der ARD Hitnacht, A3 Köln Richtung Oberhausen zwischen Kreuz Ratinger Ost und Kreuz Breitscheid. Reinigungsarbeiten, Fahrbahn gesperrt, Umleitung führt über die U37. A7 Hannover Richtung Kassel, zwischen Kassel Nord und Ost. Aktuell Fahrbahn gesperrt, der Grund hierfür einen Unfall. A40 Duisburg-Essen, zwischen Mülheim-Winkhausen und Dreieck-Essen-Ost. Bauarbeiten bis Donnerstag, in beiden Richtungen Fahrbahn gesperrt. A42 Dortmund Richtung Kamp-Lindfort, zwischen Kreuz-Essen-Nord und Bottrop-Süd. Bis 5 Uhr Fahrbahn gesperrt, der Grund hierfür, auf der Kanalbrücke wird ein Gerüst aufgebaut. A49 Gießen-Kassel, zwischen Schwalmstadt und Neuental wegen Wartungsarbeiten bis 5 Uhr in beiden Richtungen die Fahrbahn gesperrt. Die Umleitungen führen ab Borken über die U44 und ab Schwalmstadt über die U81. A71 Richtung Schweinfurt, zwischen Arnstadt Süd und Stadt Ilm wegen Bauarbeiten bis ca. 6 Uhr die Fahrbahn gesperrt. Und noch eine Meldung von der A81 Singen Richtung Stuttgart, zwischen Ehningen und Böblingen Ost wegen eines Schwertransportes aktuell die Fahrbahn gesperrt. Ansonsten keine Blitze, keine weiteren Staus. Das klingt gut. Wir wünschen eine gute und sichere Fahrt.
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0: Schön, dass Sie am Radio sind. Und bei uns gibt es jetzt ein bisschen was fürs Herz von Mr. Slowhand. Das ist kein geringerer als Eric Clapton mit einem ganz besonderen Lied. Trauerbewältigung pur. Geschrieben für sein Kind. Tears in Heaven.

Was für eine schöne Musik. Tears in Heaven, Musik von Eric Clapton, geschrieben für seinen am 20. März 1991 bei einem tragischen Unfall verstorbenen Sohn Connor. Er wurde nur 4 Jahre alt. Und um das zu verarbeiten, um diesem Schmerz Ausdruck zu geben, hat Eric Clapton das getan in diesem weltbekannten Song. Seiner tiefen Trauer und seinem Verlust Raum gegeben. Tja, Liebe endet nicht. Und was nützt ihm das ganze Geld, wenn der Kleine jetzt auf der Wolke sitzt? Aber ich glaube, Eric Clapton hat erkannt, dass sein Sohn ja nicht weg ist. Ist nur die Hülle. Die Seele ist noch da. Und die Liebe, die bleibt auch. Und damit haben wir wieder was gelernt, ne? Liebe ist vielleicht doch wichtiger als Geld? Nun, wer weiß. Mich würde ja Ihre Meinung dazu interessieren. Also für mich ist so wie Liebe sowieso auch wichtiger. Und seitdem mein Sohn auf der Wolke sitzt, generell. Was nützt einem das ganze Geld? Dann lieber der Liebe bleiben und in guten Momenten zum Beispiel mit euch, mit Ihnen hier in der ARD-Hitnacht. Gedanken zum Thema Geld oder Liebe sind erwünscht. Per E-Mail unter ard-hitnacht@mdr.de oder auch auf Instagram Voice of Television. Ich freue mich auf Ihre, auf Eure Geschichten.

1.45 Uhr, dreiviertel zwei, am frühen Dienstagmorgen. Wenn man liebt, ist Geld und Konventionen so egal, schreibt Karen. Da betreffen beide die gleiche Entscheidung. Immer. Wenn Zeit vergeht, fühlt sich einer vielleicht verletzt und dann verloren in der Beziehung. Der andere fühlt sich eher verloren und dann erst verletzt. Und dann geht's ums Geld. Anwälte verdienen daran, dass Paare nicht in Freundschaft auseinandergehen können. Ich wünsche allen Paaren, dass sie Liebe enden lassen können, ohne dass es Geld kostet. Sehr, sehr schöner Gedanke. Eine verlorene Liebe kann eine lebenslange Freundschaft sein. Liebe Grüße, Karen. Und das sind schöne Worte. Also muss ich wirklich sagen, das finde ich total klasse zu unserem Thema Geld oder Liebe. So kann man vielleicht auch mal das von so einem Ansatz aus betrachten. Und vielleicht der ein oder andere, der das jetzt hört, nimmt davon ein bisschen was mit. Kann ja sein. Haben Sie noch Gedanken zum Thema Geld oder Liebe? Schreiben Sie mir. Sie haben noch die Möglichkeit. ard-hitnacht@ndrfunk.de. Ich freue mich auf jede Zuschrift und versuche auch jede irgendwie ein bisschen zu beantworten.

Survivor mit dem brennenden Herz, Burning Heart, 1.53 Uhr in 7 Minuten ist es 2, da gibt es wieder Nachrichten, Wetter und Verkehr. Der Frieder hat geschrieben, hallo lieber Moderator, es gibt viele Leute, die am Lebensende 50 Mal reicher sind als in der Kindheit. Aber man findet wenige, die sagen, dass sie 50 Mal glücklicher sind. Da sieht man, wofür es sich wirklich zu leben lohnt. Gute Nacht, der Frieder. Dankeschön für diese wirklich weisen Gedanken. Geld oder Liebe? Sie können mir schreiben. ard-hitnacht@mdr.de. In der nächsten Stunde geht's weiter nach den Nachrichten. Ich freue mich.

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1: Um 2 Uhr mit Miriam Berger. Guten Morgen. Der mutmaßliche CSD-Attentäter von Berlin galt in Sicherheitskreisen offenbar als Hochrisikoperson. Wie NDR, WDR und Süddeutsche Zeitung berichten, hat das Landeskriminalamt Berlin den 21-Jährigen noch im Mai engmaschig überwacht. Die Maßnahmen wurden aber zurückgefahren, weil es keine Hinweise auf eine bevorstehende Straftat gab. Zu einer anderen Einschätzung gelangte kurz danach das Bundeskriminalamt. Dennoch wurden die Überwachungsmaßnahmen gegen den Mann nicht verschärft. Bundesinnenminister Dobrindt hat ein Sicherheitspaket angekündigt als Reaktion auf den Anschlag in Berlin. Daran fordert der CSU-Politiker, dass sogenannte Gefährder nicht mehr nach Jugendstrafrecht verurteilt werden können. Hauptstadtkorrespondent Jan Zimmermann.
2: Als zweiten Punkt plädiert Dobrindt für einen verstärkten Einsatz elektronischer Fußfesseln. Es gehe darum, die Bewegungsfreiheit von Gefährdern einzuschränken. Als dritten Baustein fordert der Innenminister bundesweit einheitliche Regeln für eine Präventivhaft. Das sei aus seiner Sicht zwingend notwendig, um Gefährder schneller aus dem Verkehr zu ziehen. Noch gäbe es dazu in den Polizeigesetzen der Länder zu viele unterschiedliche Regelungen.
1: In Potsdam haben am Abend mehrere hundert Menschen der Opfer des Anschlags auf den CSD gedacht. Sie trugen Regenbogenfahnen und zeigten Transparente für Vielfalt und Toleranz. In Berlin legten gestern viele Menschen vor dem Brandenburger Tor Blumen nieder. Der Attentäter war am Samstagabend zunächst mit einem Wagen in den Tiergarten gerast und hatte Passanten mit einem Messer angegriffen. Eine Frau starb, 29 Menschen wurden verletzt. Der neue britische Premierminister Burnham hat der Ukraine die weitere Unterstützung Großbritanniens zugesagt. Er setze die Linie seiner Vorgänger fort, sagte Burnham bei einem Treffen mit Präsident Zelensky im südenglischen Portsmouth. Dort besuchten beide einen Marinestützpunkt. Aus London Franziska Hoppen.
3: Der ukrainische Präsident Zelensky ist der erste ausländische Staatschef, den Burnham seit seinem Amtsantritt vor einer Woche empfangen hat. Und er war der letzte, den dessen Vorgänger Keir Starmer bei einer Auslandsreise besucht hatte. Das Signal, auch wenn die politische Führung wechselt, Großbritannien bleibt einer der wichtigsten Verbündeten der Ukraine.
1: Angesichts des riesigen Waldbrands im Südwesten Frankreichs hat Präsident Macron die Menschen zum Zusammenhalt aufgerufen. Den Einsatzkräften sprach er bei einem Besuch im Krisenzentrum in Bordeaux Mut zu. Man werde den Kampf gegen die Flammen gewinnen, so Macron. Soweit die Nachrichten. 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Das Wetter: nachts gering bewölkt oder klar, Tiefstwerte zwischen 13 und 9 Grad, tagsüber Sonne und Wolken, im Süden anfangs noch Schauer, maximal 23 bis 25 Grad.
4: 2:03 Uhr.